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Willkommen zu 2 Stunden Sonntag am Nachmittag hier auf Radio Z 95,8 MHz. Ja, und die Sendung ging ja schon gut los mit dem Song Wild Night von Van Morrison. Ja, und um diesen Van Morrison, um den wird sich's heute ein bisschen drehen. Geboren wurde er 1945 und zwar in Nordirland in Belfast, wo dieser junge Mann, der junge Van, aufwuchs und zum Musikfreund erzogen wurde, praktisch von seinem Papa, der nämlich in früheren Jahren in Detroit in den USA gearbeitet hatte und dort eine Menge Schallplatten gekauft hatte und die zurück nach Irland gebracht hatte. Und somit war der Papa von Van Morrison einer der mit der größten Plattensammlung weit und breit, lauter Blues- und Jazz-Sachen. Und das hat den kleinen Van nachhaltig geprägt. Der hat in den 60er Jahren Beatmusik gemacht, ordentlich blueslastige Beatmusik mit der Band Them, hatten Hits wie Here Comes the Night oder auch Gloria, das dann ja auch Patti Smith und Jim Morrison gecovert haben. Und ja, das ging dann ein paar Jahre und so Ende der 60er ging es dann für Van Morrison nach Amerika, wo er einen Plattenvertrag hatte und ja, die Alben wurden immer besser, würde ich mal sagen. Das erste war noch etwas unentschlossen, aber dann hat Van Morrison einen sehr eigenwilligen Stil entwickelt und der führte bis hin ins Jahr 1971 zu dem Album Tupelo Honey, das wir eben vorliegen haben. Und von diesem Album, bevor ich jetzt noch viel erzähle, hören wir ein weiteres Musikstück, Starting a New Life.

Starting a New Life von Van Morrison. Ja, und wir befinden uns mit Van Morrison im Jahr 1971 und tatsächlich hat er quasi ein bisschen ein neues Leben begonnen. Nämlich ist er mit seiner Familie von der Ostküste Amerikas an die Westküste gezogen. Aber vor diesem Umzug hatte er noch ein paar Songs geschrieben. Und zwar wohnte er damals, oder die Familie wohnte in dem Örtchen Woodstock im Staat New York. Ja, genau dieses Woodstock, wo dann natürlich auch das Woodstock Festival war. Und tatsächlich haben zahlreiche Musiker aus dem Folk-Rock-Bereich, die sind da irgendwie alle in Woodstock gelandet. The Band, von denen wir später auch noch was hören werden, und eben auch Van Morrison. Und da hat er die Lieder für das Album Tupelo Honey, von dem wir gerade Wild Night und Starting a New Life gehört haben, die hat er da geschrieben. Und wir hören noch ein Lied vom Album Tupelo Honey, You're My Woman, Van Morrison.

Was Van Morrison besonders gut konnte, war über Musik improvisieren. Das heißt, textlich zu improvisieren. Er hatte da so einen Trick irgendwie, dass er abschalten konnte und einfach sein Hirnkasterl öffnen und dann den Bewusstseinsstrom, den Stream of Consciousness, der kam dann zuverlässig meist bei Van Morrison. Wie gerade gehört auch in dem Lied You're My Woman, vom Album Tupelo Honey. Und dieser Song ist wohl, wenn man den Quellen trauen darf, im Studio live entstanden. Gut, kommen wir zu einem weiteren Song von dem Album Tupelo Honey, nämlich das Titelstück. Und ja, Tupelo, das ist eine kleine Stadt in Mississippi. Und wer wurde da geboren? Ja, der Elvis. Und wir hören Tupelo Honey, süß wie Honig aus Tupelo, Van Morrison.

Sie ist ein Engel, aber sie ist schon in Ordnung. So Van Morrison in dem Song Tupelo Honey. Und weil das Album wirklich fantastisch ist, wie ich finde, hören wir einen weiteren Song davon, und zwar den Song I Wanna Woo You. Also Woo, das Verb heißt, wird geschrieben R-O-O, und hier steht auf der Schallplattenhülle ein Scottish Derivative, also eine Abwandlung, und dieses Wort Woo heißt eigentlich Woo, also mit W, W-O-O. I Wanna Woo You, I Wanna Woo You, ich werbe um dich sozusagen. Hier der alte Ire Van Morrison mit seinem schottisch-deriativen I wanna woo you.

Na, da hat er sich dann wohl endlich ausgeruht, der Van Morrison. Wir hören trotzdem noch ein Stück von seinem Album Tupelo Honey aus dem Jahr 1971, When the Evening Sun Goes Down.

0: 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Ihr hört die Sendung Sonntag am Nachmittag. Ja, und im ersten Teil der Sendung haben wir uns ja ausführlich mit dem Album Tupelo Honey von Van Morrison beschäftigt. Und dieser irische Barde Van Morrison, der wird uns nicht loslassen, denn er ist auch auf dem nächsten Album zu finden, das wir jetzt dann hören werden. Es ist allerdings kein Album von Van Morrison alleine, sondern eigentlich eine Live-Aufnahme von einem Konzert, das im Jahre 1975 am Thanksgiving Day, am amerikanischen Thanksgiving Day, damals der 25. November, da wurde diese Platte aufgenommen, und zwar in San Francisco. Und mit dieser Platte, die sich The Last Waltz, mit diesem Konzert, gab The Band ihre Abschiedsvorstellung. Die haben lange genug Musik gemacht. Sie sagen, 16 Jahre vorher haben sie angefangen. Die Worte fallen dann später in der Live-Aufnahme. Und da wollten sie sich ein Denkmal setzen vielleicht mit einem genialen Konzert. Und aus dem entstand dann eben das Album und auch der Film The Last Waltz. Gut. Fangen wir an. Ja, The Band hatten viele Wegbegleiter. Sie wohnten ja, wie Van Morrison zum Beispiel, in Woodstock, da wo auch das Festival stattfand. Da hatten sie ein großes Haus mit einem großen Keller, und da haben sie auch mit Bob Dylan aufgenommen und geprobt. Und hören wir mal rein ins Konzert. Ziemlich am Anfang, der erste Gaststar, den sie an diesem Abend haben, The Band, ist Ronnie Hawkins, der kanadische Rock'n'Roll-Sänger, der als der kanadische Elvis galt. Und der hat die Jungs, das war der erste, der die Jungs mit auf Tour genommen hat und der sie praktisch ihnen gezeigt hat, wie der Rock'n'Roll und das Business geht. Also, hier The Band featuring Ronnie Hawkins.
1: Thank you. As you might have heard, we got a couple of friends joining in with us tonight. 16 years ago when we started with a guy. We'd like to start with him, the Hawk, Ronnie Hawkins.

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0: Thank you, Ronnie.
1: The Band mit ihrem ersten Arbeitgeber, sozusagen Ronnie Hawkins. Da haben sie gewaltig einen aufgerockt. Ja, The Band sind groß geworden mit Rock'n'Roll und haben dann Mitte der 60er sind sie Dylan über den Weg gelaufen und haben ihn bei seinen elektrischen Platten und bei seinen ersten elektrischen Touren, waren sie die Band, The Band eben, und haben dann auch später mit Dylan eben sich im Keller in Woodstock, also in dem Ort Woodstock, zurückgezogen und haben dann im Keller Lieder geschrieben und aufgenommen. Und dieser Kellerort, der hieß The Big Pink, hieß das Haus. Und das 68er Album Music from the Big Pink war, naja, nicht weniger als ein Game Changer in der Rock'n'Roll-Geschichte. Vorher war alles psychedelisch, Sgt. Pepper und alles Hippie, und The Band haben eine neue Erdigkeit mit ihrem Album Music from the Big Pink reingebracht. Und ja, seitdem galten sie einfach als die Band schlechthin, und alle waren froh, wenn ein paar von denen auf ihrer neuen Platte mitgespielt haben. Und ja, wir hatten einen Kanadier, Ronnie Hawkins, und jetzt kommen gleich nochmal zwei kanadische Freunde von The Band. Hören wir erst The Band mit Neil Young und dann The Band mit Joni Mitchell.
2: You know this guy, I think. Thank you. I'd just like to say before I start that it's one of the pleasures of my life to be able to be on this stage with these people tonight.

0: done.
1: The band von ihrem Abschiedsalbum The Last Waltz. Ja, und habt ihr erraten, wer da am Mikrofon stand, wer da gesungen hat? Na klar, Neil Diamond war's. Wen die alles kannten, die Jungs. Naja, schräge Typen waren auf jeden Fall auch dabei, denn als nächstes ein weiteres Highlight dieses Albums, ein Song mit Dr. John aus New Orleans, dem Voodoo-Meister.
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2: Thankfulness to the band and all the fellas.
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1: The Doctor, der Doktor, Dr. John McRabinack, sein bürgerlicher Name, aber bürgerlich war Dr. John, glaube ich, nie. Ja, The Band hier mit ihren anderen berühmten Freunden, dieses Album The Last Waltz, ihre Abschiedsvorstellung. Ja, und dieser Sternenreigen hier, der wird auch mal unterbrochen von Liedern, wo nur The Band spielen, soll es ja auch geben. Und hier eines ihrer schönsten oder, naja, traurigsten wohl eher, The Night They Drove Old Dixie Down.

Thank you very much. Paul Butterfield.

0: Bluesrock vom Feinsten hier auf Radio Z 95,8 MHz. Und hier in der Sendung Sonntag am Nachmittag geht es weiter mit The Band und noch mehr bluesigen Sounds. Aber diesmal hier The Band mit dem Großmeister, dem Urgestein des Blues.
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1: The band mit Muddy Waters vom Album The Last Waltz. Ja, und kommen wir wieder. Hier schließt sich der Kreis ein bisschen, obwohl wir noch nicht am Ende sind. Aber ich hatte euch ja vorhin schon gesagt, es wird noch mehr vom irischen Barden Van Morrison geben heute. Und dieser Zeitpunkt ist jetzt gekommen, denn auch auf dem Album The Last Waltz. Wir befinden uns mittlerweile auf der Seite 4, also es sind 3 LPs sozusagen und auf dieser Seite 4 sind 2 Songs drauf von und mit Van Morrison. Und der kannte The Band, weil sie eben in Woodstock Nachbarn waren. Zumindest eine Zeit lang, bevor Van Morrison dann weitergezogen ist nach Kalifornien. Aber hier, da hat sich eine musikalische Freundschaft aufgebaut und wir hören jetzt The Band mit Van Morrison.

0: Van the Man. Van Morrison und The Band hier auf Radio Z 95,8 MHz. Die Sendung heißt Sonntag am Nachmittag und wir nähern uns dem Finale sowohl der Sendung als auch natürlich dem Album von The Band, das Album The Last Waltz, aufgenommen am 25. November 1975, das Abschiedskonzert, die Abschiedsvorstellung von The Band. Und das große Finale bei The Band war natürlich der Typ, der The Band auf die allergrößten Bühnen damals gestellt hat und sie mit um die Welt genommen hat, als seine Rock'n'Roll-Band, als seine Backing-Band. Ich spreche von Bob Dylan und den haben sie jetzt, den holen sie jetzt hier auf die Bühne und wir hören Baby Let Me Follow You Down und I Don't Believe You. Das haben sie nacheinander gespielt und dann am Schluss kommen noch Ringo Starr von den Beatles und Ronnie Wood von den Rolling Stones dazu. Und dann singen sie alle den Dylan-Song I Shall Be Released, ich soll erlöst werden. Und dann seid auch ihr vom letzten Walzer von diesem Album erlöst und wir spielen noch ein bisschen was anderes. Okay, jetzt hier The Band featuring Mr. Bob Dylan.
1: We'd like to bring on one more very good friend of ours. Bob Dylan.

0: Thank you.
1: Thank you very much.
0: Thank you. Good night. Goodbye.
2: Naja, gute Nacht sagen wir jetzt noch nicht. Dafür ist es zwar kurz vor 18 Uhr, aber dafür ist es vielleicht noch ein bisschen zu früh. Aber gut, das war jetzt The Band und Auszüge aus ihrem Dreifachalbum The Last Waltz, ihrem letzten Album in Originalbesetzung. Und ja, wir hier hören auf Radio Z 95,8 Sonntag am Nachmittag. Wir machen jetzt trotzdem langsam Schluss, denn es ist gleich Zeit für die Strafzeit. Und da geht's von draußen nach drinnen und von drinnen nach draußen. Und da wünschen wir euch schon mal viel Spaß. Und wir hören hier noch ein bisschen was von Richard Beckts, dem Gitarristen der Allman Brothers. Der hat im Jahre 71 ein Soloalbum rausgebracht. Und da hören wir jetzt noch zwei oder auch drei Nummern. Und ich freue mich hier, wenn ihr wieder einschaltet in einem Monat, wenn es wieder heißt Sonntag am Nachmittag.

Ja, guten Abend. Es ist der 2. August, der erste Sonntag im Monat. Und es ist Strafzeit, aber nicht wie gewohnt mit Maggie, ihr hört es schon, sondern mit Mörtel an Mikrofon und Technik diesmal. Wir haben nämlich getauscht. Ich habe letzte Woche schon gemacht und habe mir gedacht, ich habe einfach gleich nochmal Lust. Deswegen hoffe ich, ihr gebt euch heute auch mit mir zufrieden. Ihr könnt euch aber natürlich auch selbst wieder in der Sendung einschalten, wie immer bei der Strafzeit beim Knastmagazin von drinnen nach draußen, von draußen nach drinnen, und könnt heute wieder im Studio anrufen bei mir. Ich bin natürlich wieder live. Bitte immer anrufen, nur dann, wenn die Musik spielt, sonst kann ich nicht beides handeln. Ihr ruft an unter der 0911 45 00 3x6, dann erreicht ihr mich im Studio und könnt Grüße dalassen, die ich danach on air weitergebe, oder aber ihr ruft auf unserer Radio Z Strafzeit Hotline an, die erreicht ihr unter der 0911 450 6275, und dort könnt ihr dann selber Grüße hinterlassen. Ich habe auch einige wieder mit dabei, die noch aus letzter Woche da übrig geblieben sind oder dazwischen dann reingekommen sind. Und ihr könnt auch weiterhin natürlich eine Mail schreiben an strafzeit@radio-z.net. Ich habe es letzte Woche schon mal gesagt, ich sage es nochmal, bitte wirklich an strafzeit@radio-z.net schreiben, da kommen die Mails am schnellsten an. Die anderen Radio-Z-Adressen, da erreicht es uns auch irgendwann, aber das dauert mit dem Weiterleiten meistens immer ein bisschen. Und wenn ihr uns einen Brief schreiben wollt, dann könnt ihr das natürlich auch weiterhin machen. Die Adresse bleibt Radio-Z, Kopernikusplatz 12 in 90459 Nürnberg. Ja, und letzte Woche war es schon so, dass der Laptop neben mir kein Internet hatte, deswegen konnte ich Sachen, die während der Sendezeit noch reingekommen sind, leider nicht bearbeiten, und so ist es leider auch diese Woche wieder. Ich habe zwar weitergegeben, dass der nicht läuft, aber anscheinend konnte das leider in der Woche nicht mehr gefixt werden. Es tut mir leid. Ich habe trotzdem genug dabei. Ihr habt fleißig geschrieben. Einen Brief zwar nur, der es mittlerweile hierher geschafft hat, aber dafür ganz viel Mails. Und ich habe auch noch welche von meiner letzten Woche eben übrig. Und da fange ich direkt mit einer an. Die geht an den Peter. Da sage ich auch gleich dazu, es kamen heute auch noch mal Mails oder im Laufe der Woche noch mal Mails von Maria und dem Bruder oder der Schwester, ich bin mir gerade nicht sicher, wo drum gebeten wurde, die alten Mails doch noch vorzulesen und die Songwünsche zu spielen. Die habe ich aber tatsächlich letzte Woche geschafft. Das war relativ zum Ende hin, aber die sind noch gelaufen. Deswegen habe ich nur eine nachzuholen an den Peter. Ich wünsche dem Strafzeit-Team einen wunderschönen Tag und danke, dass es euch gibt. Vielen Dank. Ich wünsche mir für meinen Sohn Peter in Nürnberg sein Lied für diese Woche, und das ist von Hurricane Smith, Oh Babe, What Would You Say? Papa liebt dich. Ja, und dann fangen wir direkt an mit Hurricane Smith.

0: Hurricane Smith war das mit Oh Babe, What Would You Say, wurde sich gewünscht für Peter von seinem Papa und ich habe auch schon direkt meinen ersten Anruf gekriegt des Abends und ich kann einmal Grüße da lassen an den Francesco von seiner Mama, seiner Schwester und vom Dilan, die haben durchgerufen. Wenn ihr auch durchrufen wollt, das könnt ihr unter der 0911 45 00 3x6 hier bei mir im Studio oder aber ihr ruft die 0911 45 06 275 an und kommt da auf unsere Hotline raus, wo ihr selber Nachrichten da lassen könnt, die wir dann nächste Woche abspielen, weil während der Sendezeit heute kann ich leider nichts bearbeiten. Aber wir hören einmal, was letzte Woche noch während der Sendezeit reinkam auf der Hotline. Und da habe ich eine Nachricht dabei von Bobana an Jonas.
1: Jonas, mein Schatz, ich möchte dir einfach sagen, dass ich dich über alles liebe. Der heutige Tag war wunderschön und ich bin gerade nach Hause gekommen. Mach dir keine Sorgen, es ist alles in Ordnung. Ich bin nur ein bisschen traurig, weil du mir jetzt schon wieder fällst. Aber freue ich mich jetzt schon auf unser nächstes Wiedersehen. Ich bin so stolz auf uns, dass wir schon mehr als die Hälfte dieses Weges gemeinsam geschafft haben. Es ist nicht mehr viel übrig. Den Rest schaffen wir auch zusammen. Bis zum nächsten Mal, Babe. Bleib stark und vergiss nie, dass du alles für mich bist. Ich liebe dich.
0: Ja, die Sprachnachricht, wie gesagt, noch aus letzter Woche übrig geblieben, haben wir noch nachgeholt. Eine weitere von letzter Woche habe ich auch noch, zu der kommen wir dann demnächst. Danach habe ich aber Aktuelles aus der Radio Z Strafzeit Hotline. Was ich auch noch nachzuholen habe, ist die Mail von Mandy an Sonny Boy von letzter Woche. Meine Grüße gehen an meinen Papa Sonny Boy. Hoffen, bei dir ist alles in Ordnung und sind über das Wochenende nach Dortmund gefahren und kommen erst Montag wieder nach Hause. Soweit ist alles in Ordnung zu Hause. Post habe ich noch keine bekommen von dir, hoffe, dass nächste Woche was dabei ist. Lass dich nicht ärgern, pass auf dich auf und Grüße von Marvin und den Kindern in Liebe, deine Tochter Mandy. Und als Musikwunsch haben wir hier die Stylistics mit Can't Give You Anything But My Love.

Can't Give You Anything But My Love von den Stylistics für den Sonny Boy gewünscht von Mandy. Ja, und mein Telefon hat geschellt dazwischen wieder und es schellt auch gerade schon, aber jetzt bin ich on air, da kann ich leider nicht rangehen. Aber gerade habe ich Grüße durchbekommen vom Fuchs, der grüßt das ganze Haus C und insbesondere, und jetzt hoffe ich, ich habe es richtig verstanden, die Verbindung war nämlich leider nicht so gut, besondere Grüße an Fuchsbu. Ich hoffe, wie gesagt, richtig, oder ihr könnt euch denken, was das Richtige ist. Ich hoffe es. Nun ja, von letzter Woche habe ich auch noch übrig eine Mail von Jessie an Franchi. Huhu, ich wünsche mir das Lied Nachtschicht von Asimemo featuring Dia für Franchi. Ich denke an dich, deine Jessie. Und das hören wir jetzt und vielleicht habt ihr dann mit dem Telefon nochmal Glück, dass ihr bei mir durch.

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0: Nachtschicht von Asimemo featuring Dia, gewünscht von Jesse für Franchi. Ja, Anruf diesmal jetzt dazwischen nicht gekriegt. Ich sag lieber nochmal die Nummer durch. 0911 45 00 3 mal die 6. Dann kommt ihr bei mir im Studio raus und könnt Grüße dalassen. Ja, auch noch von letzter Woche nachzuholen habe ich eine Mail von Bobana an Jonas. Die schönsten Kapitel beginnen oft nach den schwersten Zeiten. Ich glaube, dass für uns genau jetzt ein neues Kapitel beginnt. Voller Hoffnung, schöner Momente und gemeinsamer Erinnerungen. Schritt für Schritt gehen wir unseren Weg zusammen. Ich bin unendlich stolz auf dich und glaube fest an uns. Ich liebe dich von ganzem Herzen und freue mich auf alles, was noch vor uns liegt. Und als Songwunsch haben wir hier Feel This Moment von Pitbull featuring Christina Aguilera. Let's go.
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0: Pitbull, Mr. Worldwide, zusammen mit Christina Aguilera und Feel This Moment von Bobana gewünscht. Für Jonas hier bei der Strafzeit. Ja, ich habe vorhin schon erwähnt, ich habe noch Sprachnachrichten übrig von letzter Woche während der Sendezeit reingekommen. Und eine habe ich nämlich da noch und die geht ans ganze Haus C.
1: Jo, Grüße an alle Jungs in Haus C. Ich glaube, die Jungs wissen schon Bescheid. Liz, Pascha, Seneca, Marcel, Tapet, Peter und so weiter und so fort. Bleibt alle stabil, Jungs. Schuhe auf alle Köpfe.
0: Jawollo, was ich auch noch nachzuholen habe von letzter Woche, nicht nur diese Sprachnachricht, sondern auch immer noch Mails. Und die nächste, die kommt von Antonia und geht an Daniel. Hallo, ich würde gerne liebe Grüße an Dominik senden. Nicht an Daniel, Entschuldigung, an Dominik, was erzähle ich denn? Hallo, ich würde gerne liebe Grüße an Dominik senden und dass er mir fehlt. Und ich würde mir zwei Lieder wünschen, aber ihr wisst schon, für zwei Lieder haben wir leider nicht pro Person Zeit. Deswegen gibt es nur eins und das ist City Gang von AZ.

0: AZ City Gang hat sich Antonia gewünscht. Nicht für Daniel, sondern für Dominik. Die nächste Mail, da habe ich aber nichts Falsches aufgeschrieben, hoffe ich. Die kommt von Tim und geht an Michi in Haus D. Servus Michi, es tut uns leid, was passiert ist mit Marina. Aber mach dir keine Gedanken bitte und genieße die Sendung Strafzeit heute am Abend. Bleib stark und lass den Kopf nicht hängen, ihr schafft das alles. Es ist einfach eine kleine Zerreißprobe für euch. Es macht euch nur stärker und schweißt euch noch mehr zusammen. Also schönen Abend dir noch, wir halten dich auf dem Laufenden. Liebe Grüße von Tim und Claudia. Und der Songwunsch hier ist Alles, was ich lieb von AI-Tastic. Und da auch nochmal der kurze Transparenzhinweis, das ist ein KI-Track.
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Alles, was ich lieb von AI-Tastic, das hat sich Tim gewünscht. Für mich hier. Die nächste Mail, die ich habe, die kommt von Lisa und geht an Jules und Vanessa. Hi, meine Babys. Ihr fehlt mir alle so sehr. Mit euch immer so viel am Lachen gewesen. Jules und Vanessa, ich denke wirklich jeden Tag an euch und freue mich schon auf den Tag, an dem wir uns endlich wiedersehen. Bleibt stark und haltet durch. Ich liebe euch, eure Lisa. Ja, und als Liedwunsch haben wir hier eigentlich Jizzes mit Ebbe und Flut. Aber ich habe es schon ein paar Mal gesagt, wenn wir Strafzeit machen, so ein bisschen müsst ihr bitte darauf achten, dass die Songs, die ihr raussucht und die Leute, die die machen, so ein bisschen mit den Werten von Radio Z konform gehen. Und da muss ich sagen, der Jizzes, der hat mir so ein bisschen zu viel Dreck am Stecken, was so sexuelle Belästigung und solche Geschichten angeht. Deswegen gibt es heute leider von mir kein Jizzes zu hören. Es tut mir leid, dass ich deinen Song nicht spiele. Ich habe jetzt als Ersatz von Hannibal Unter Strom rausgesucht. Ich hoffe, das ist halbwegs okay für euch. Aber ihr wisst, auch Z hat so einen Werdekontext und der ist uns relativ wichtig. Jetzt hören wir auf jeden Fall Unter Strom von Hannibal.

0: Hallo, da ist die Diane, die Mama vom Jonas. Hallo Jonas, heute wird's relativ kurz, glaube ich, weil es gibt nicht viel zu berichten. Wir haben uns ja Gott sei Dank gesehen und das gleich zweimal, freut mich riesig und davon zehre ich jetzt auch. Ich hatte dir in der E-Mail auch geschrieben, Heckels Beerdigung haben wir gut hinter uns gebracht, war auch schön gemacht, war natürlich sehr traurig und tut mir immer noch weh, aber gut, ist eine andere Geschichte. Sonst, wir haben jetzt Samstag, ich gehe jetzt dann arbeiten. Ja, von daher ist der doch dann abgelaufen. Ich denke an dich und wünsche dir auf jeden Fall viel Spaß bei der Sendung und einen guten Start in die neue Woche. Hab dich ganz herzlich lieb, deine Mama. Bis bald. Hab dich lieb. Bis bald.
1: Ihr seid auf der 95,8 bei Radio Z. Ihr hört die Strafzeit, das Knastmagazin von drinnen nach draußen, von draußen nach drinnen. Und das waren noch Grüße von unserer Radio Z Strafzeit Hotline an Jonas. Wenn ihr auch eine Sprachnachricht hinterlassen wollt, dann könnt ihr das unter der 0911 450 6275. Was heute aber während der Sendezeit reinkommt, kann ich leider nicht mehr live in die Sendung machen. Wenn ihr unbedingt noch Live-Grüße dalassen wollt, dann könnt ihr mich im Studio anrufen unter der 0911 4500 dreimal die 6. Aber nur wenn die Musik spielt, dann könnt ihr mir Grüße sagen, die ich danach dann nochmal live on air gebe. Jawohl, so, und eine Mail habe ich noch aus letzter Woche, bevor wir zu den aktuellen Mails kommen. Und die von letzter Woche, die kommt von Julia und Miriam und geht an Tina. Liebes Radio Z-Team, wir möchten gerne ganz liebe Grüße an unsere liebe Tina in der JVA Nürnberg schicken. Liebe Tina, wir, Julia und Miriam, denken ganz fest an dich und möchten dir auf diesem Weg eine ganz große Portion Liebe, Kraft und positive Gedanken schicken. Auch wenn wir gerade nicht bei dir sein können, bist du nicht vergessen. Wir hoffen, dass diese Grüße dich erreichen und dir ein kleines Lächeln ins Gesicht zaubern. Wir wünschen dir ganz viel Kraft für jeden einzelnen Tag und hoffen, dass du immer daran denkst, dass es Menschen gibt, die an dich denken und dir nur das Beste wünschen. Lass den Kopf nicht hängen und halte durch, du bist stärker, als du vielleicht manchmal denkst. Fühl dich ganz lieb gedrückt und von Herzen gegrüßt. Wir schicken dir ganz viel Liebe, positive Energie und allerliebste Grüße. Ganz liebe Grüße an Tina von Julia und Miriam. Ich liebe dich, mein Schatz, und Miriam hat dich lieb. Und natürlich haben wir hier auch noch einen Musikwunsch und der kommt von Sarah Connor mit Bonnie und Clyde.

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Sarah Connor zusammen mit Henning Wieland, Bonnie und Clyde, das wurde sich gewünscht für Tina von Julia und Miriam. So, und jetzt sind wir wirklich bei Mails angekommen, die in der jetzigen Woche verfasst wurden, also in der vergangenen. Und die erste Mail, die kommt von Marlo Hutt. Ich möchte meinem Bruder liebe Grüße schicken und ihm sagen, ich liebe dich, mein lieber Bruder. Pass gut auf dich auf, die ganze Familie lässt dich herzlich grüßen. Du bist der Stolz deiner großen Schwester. Ich hab dich sehr lieb. Deine Schwester Marlo Hutt, ich wünsche dir dieses Lied. Und da bin ich letzte Woche schon an meine Grenzen gestoßen mit der Aussprache. Ich versuche nochmal, ich gebe mein Bestes, es tut mir leid, falls es falsch ist. Und zwar von Zubaydulloy Sideshow, der Titel Farsandi Pada. Mit freundlichen Grüßen, deine Schwester Malu hat.

war Sandy Pada von Subai Duloy Sideshow. Das war der Musikwunsch von Maluhat. Die nächste Mail kommt von Flipper. Hi Radio Z, danke für eure Zeit jeden Sonntag. Natürlich immer gerne. Würde gerne wieder meine Jungs grüßen. Ladi, Ramsi, Atta Abi, Buragabi, Bergim, der Albaner, Khalid, Majid, Genghis, Brian, Michael oder Michael, Simon der Teufel und Franco Versace. Versace auf die Eins. Und dann gibt es hier als Liedwunsch Nachtschicht von Asimemo. Das haben wir ja aber heute natürlich schon gehört. Deswegen habe ich als Ersatz rausgesucht AMG 2 von Asimemo.

0: Asimemo zusammen mit Eno AMG 2 hier bei der Strafzeit. Bevor ich zur nächsten Mail komme, würde ich sagen, wir hören nochmal bei der Radio Z Strafzeit Hotline rein. Da habe ich hier noch einen Anruf von heute Mittag von Heiko.
1: Jonas, servus, grüß dich, hier ist der Heiko. Ich hoffe, dir geht's soweit so gut. Das Wetter ist unerträglich, bei dir wahrscheinlich auch. Übelste Hitze, aber da müssen wir durch. Ansonsten jetzt nichts Aufregendes Neues, was man hier am Telefon erzählen kann. Dann habt einen schönen Abend, genießt wieder eure Radioshow, habt viel Spaß und haut rein, Jungs und Mädels. Ciao, ciao.
0: Ja, das mit der Hitze kann ich bestätigen. Ich habe hier ein Thermometer neben mir im Sender. Es sind 32,9 Grad im Studio gerade. Juhu. Aber trotzdem machen wir weiter mit der nächsten Mail. Auch bei Hitze geht's hier durch. Die nächste Mail, die kommt von Melina an Gregor. Hier ist Melina und ich würde gerne meinen Mann Gregor grüßen. Hey, mein wunderschöner Mann. Der Besuch war heute wieder richtig schön, aber leider einfach viel zu kurz. Jedes Mal ohne dich wieder gehen zu müssen, fühlt sich einfach scheiße an. Aber dafür kommen wir unserem Ziel immer näher. Ich bin so stolz auf uns, was wir bis jetzt geschafft haben und bin einfach nur dankbar, dich an meiner Seite zu haben. Und mir ist das echt egal, was andere sagen, ich bereue keine Sekunde, die ich bis jetzt gewartet habe. Weil ich weiß, dass es sich lohnt. Ganz bald sind wir alle wieder zusammen und können eine richtige Familie sein. Du bist der beste Mann für mich und der beste Papa für unseren kleinen Schatz. Vergiss nicht, wir denken jeden Tag an dich und vermissen dich jede Sekunde. Wir lieben dich über alles, fühl dich ganz fest umarmt von uns, mein Herz. Und wir haben auch hier einen Liedwunsch, das ist Käfig aus Gold von 18 Karat.

Käfig aus Gold von 18 Karat wurde sich gewünscht für Gregor von Melina. Ja, und mein Telefon glüht schon wieder. Ich habe gerade einen Anruf gekriegt und auch es blinkt gerade wieder. Aber da den Anruf, den habe ich leider nicht mehr geschafft, bevor der Song geendet hat. Aber ich habe gerade einen Anruf gekriegt von Sheni. Die möchte ihren Bruder Joel ganz lieb grüßen. Und sie richtet aus, dass ihn die ganze Familie vermisst und an ihn denkt. Sheni freut sich schon auf nächste Woche, ihn da zum ersten Mal wiederzusehen. Sie sagt, dem kleinen Hund, dem geht's gut, der ist in guten Händen und du sollst aufpassen auf dich, Joel, und deine Schwester Sheni, sie liebt dich. So, ich hoffe, ich habe alles mitgeschrieben und alles richtig wiedergegeben. So, ich komme zum nächsten Song, dann hat die Person, die gerade versucht anzurufen, vielleicht noch eine Chance, und die nächste Mail, die kommt von Marina und geht an Michi in Haus D. Hey mein Mann, ich wollte dir nur sagen, dass ich dich über alles liebe, auch wenn diese Zeit gerade schwierig ist und noch schwieriger werden wird. Wir schaffen das alles gemeinsam, Hand in Hand. Und der Songwunsch ist hier Alles egal von Nico Echo.

Nico Echo, alles egal, wurde sich gewünscht von Marina an Michi in Haus D. Und ich habe nochmal einen Anruf gekriegt, das hat noch geklappt dazwischen. Und zwar soll ich liebe Grüße ausrichten vom Sonnenschein an den Sonny Boy, ihren Mann. Sie sagt, sie liebt ihn ohne Ende, ist jetzt gerade noch in der Arbeit, aber ein Brief für den Sonny Boy. Der ist schon unterwegs, soll ich ausrichten. Jawohl, wir kommen vom Haus D zum Haus C und zwar zu Markus aus Haus C. Da habe ich eine Mail von Jenny für ihn. Hallo, hier ist die Jenny. Ich möchte meinen wundervollen Ehemann Markus auf Haus C grüßen. Mein Schatz, auch wenn du gerade eine schwere Zeit durchmachst, sollst du niemals vergessen, wie stark du bist. Amalia hat den besten Papa, den man sich wünschen kann und ich habe den besten Ehemann an meiner Seite. Wir lieben dich mehr als Worte sagen können und sind jeden Tag in Gedanken bei dir. Wir glauben an dich und wissen, dass du alles schaffen wirst. Bald kommt die Zeit, in der wir wieder zusammen sein können und wir freuen uns so sehr auf unsere gemeinsame Zukunft, auf all die schönen Momente, die noch vor uns liegen. Wir drei gehören sein können und wir freuen uns so sehr auf unsere gemeinsame Zukunft, auf all die schönen Momente, die noch vor uns liegen. 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

0: 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Ja. Bevor ich wieder zur nächsten Mail komme, sage ich, es ist deutlich Zeit, dass wir wieder in die Hotline reinhören. Da habe ich noch einen Anruf, der kam von Bobana an Jonas. Da haben wir eingangs schon eine Sprachnachricht gehört, die noch von letzter Woche übrig war. Aber jetzt kommt die aktuelle aus dieser Woche von Bobana an Jonas.
1: Hallo Jonas, Baby. Ich hoffe, es geht dir gut. Ich mache mir ein bisschen Sorgen, weil ich diese Woche weder einen Brief noch einen Anruf von dir bekommen habe. Ich hatte eine schwere Woche. Ich war wieder beim Arzt und habe neue Medikamente bekommen. Heute habe ich frei, aber ich habe überhaupt keine Kraft und bin einfach nur müde. Ich wünsche dir eine gute Nacht und eine schöne Arbeitswoche. Ich vermisse dich so sehr, Baby. Ich brauche dich. Ich hoffe, dass wir uns bald wiedersehen. Love you.
0: Ja, das noch Grüße von der Radiozeit Strafzeit Hotline von Bobana an Jonas. Die nächste Mail, die ich habe, die kommt von Katrin und geht an Melek. Nachdem im Moment alles schwer ist, nicht nur für einen besonderen Menschen und mich, sondern auch andere Leute, die Zeit wird immer härter und immer chaotischer, für mich zeitweise unerträglich. Dennoch möchte ich mir von K-Fly das Lied Besonderer Mensch wünschen. Es hat mich wie viele Lieder berührt und ja, wer ist schon gern allein? Liebe Grüße gehen an alle, die es verdient haben. Melek, halte durch, du schaffst das. Ja, und den Song hören wir und auch von mir. Viel Kraft an euch alle.

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In der zweiten Stunde sind wir angekommen beim Knastmagazin. Von drinnen nach draußen, von draußen nach drinnen. Und das war K-Fly mit dem Lied Besonderer Mensch, hat sich Katrin für Melik gewünscht. Und ich habe dazwischen nochmal einen Anruf gekriegt. Ich hoffe, ich habe alles niedergeschrieben. Es gab wieder viel Information. Und zwar richtet Julia ganz liebe Grüße an Tina aus. Sie hat gemeint, ihr fehlen bis heute noch die Worte von dem wunderschönen Besuch, den sie bei dir hatte. Sie sagt, du sollst den Kopf nicht hängen lassen und sie kümmert sich jetzt darum, dass sie auch öfter mal zu Besuch kommen kann. Sie sagt noch, sie liebt dich, du bist ihre beste Freundin und der nächste Brief, der ist schon unterwegs zu dir und sie freut sich bestimmt auch auf einen nächsten Brief von dir. Apropos Brief, ich habe eingangs gesagt, einen Brief habe ich auch diese Woche mit dabei und zu dem komme ich nun einmal, der kommt von Kurdi. Hallo, liebes Radio Z, ich wollte alle guten Leute in der Haft in der JVA Nürnberg grüßen und ich wünsche euch alles Beste. Und dazu gibt es noch einen Musikwunsch, der kommt von ZDR, Ko Mi Tu Mami. Auch da wieder sorry fürs Aussprechen. Ich kann leider kein Polnisch.

Ja, so Mitomami wäre näher dran gewesen, habe ich mir da gerade erschlossen. Von Murzin mit CDA gewünscht. Von Kurdi. Ja, als nächstes wieder eine Mail, die kommt von Julian. Einen wunderschönen guten Strafzeitabend wünsche ich euch allen. Egal, ob ihr gerade sitzt oder draußen seid. Dieser Gruß geht an Dani, Claudi und natürlich an Michael und Marina. Ich hoffe, euch geht's allen gut und dass die Woche für alle schnell verging und die neue Woche gut für alle startet. Bleibt alle einfach stark. Paar besondere Sätze gehen an Marina und Michael. Für euch zwei ist es gerade eine Probe auf Zeit. Ihr müsst beide kämpfen, der eine innen, der andere außen. Ich bin mir sicher, dass ihr beide es schaffen könnt. Ihr müsst euch beide gegenseitig Mut zusprechen und zusammenhalten, dann geht das auch. Bleibt alle stabil. Der Julian war's, der Freund von Dani. Ja, und einen Musikwunsch haben wir hier auch noch, und zwar der Titel Eine Nacht von Elivion. Und auch hier transparenzmäßig wieder, das ist ein KI-Track.

0: Livion mit dem Titel Eine Nacht hat sich Julian gewünscht. Die nächste Mail, die ich habe, die kommt von Annette und geht an Ramsi. Hi Ramsi, meine heiße Knastgranate, haha. Ich sende dir Grüße und Liebe vom tiefsten Herzen. Hier noch ein Song, damit etwas Schwung in die Hütte kommt. Ich liebe dich, deine Annette. Ja, und der Track, der Schwung in die Hütte bringen soll, der heißt Temptation und kommt von Hugel.
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0: Temptation war das von Hugel, hat sich Annette gewünscht für Ramsi. Und ich würde sagen, wir hören doch nochmal an unsere Radio Z Strafzeit Hotline rein. Da habe ich nochmal eine Nachricht, beziehungsweise genau genommen sind sogar zwei, weil das hört sich so an, als wäre da beim ersten Mal, bei der ersten Nachricht irgendwie ein bisschen was schiefgelaufen. Deswegen gibt es noch eine zweite, wo klargestellt wird. Wir hören rein.
1: Jetzt, hallo, Brate. Was geht? Wie war deine Woche? Ich hoffe, alles passt, Bruder. Gib Gas, Bruder, weiterhin. Dankbarkeit für alles. Das Wichtigste, Bruder. Wir stehen alle draußen für dich. Ja, Brate, so, auf Chilawi. Auf jeden Fall machst du hier einen super Sonntag. Wie man so schön sagen würde, bessere Zeiten kommen. Und, ja, aber, schon mal, ich kann nicht mehr reden, Brate. Diese hat mich voll verwirrt. Auf jeden Fall, schau mal. Jetzt, Brate, nochmal irgendwas davor hat gespinnt. Auf jeden Fall, Salo, Brate, was geht ab? Wie war deine Woche? Ich bin so heute aus dem Urlaub gekommen. Auf jeden Fall, was geht, Bruder? Ich hoffe, alles passt. Alles läuft, Bruder, Training. Alles, Bruder, Gesundheit. Auf jeden Fall, schöne Grüße von uns allen. Alle draußen stehen hinter dir. Und, Brate, wie sagt man so schön? Bessere Zeiten kommen. Dankbarkeit für alles, Maschallah. Bleib stark, Brate, dein Tag wird kommen. Und als letztes, Dieter, du Semmel.
0: Ja, wenn ihr auch eine Nachricht hinterlassen wollt auf unserer Hotline, dann könnt ihr das machen unter der 0911 450 6275. Allerdings, alles, was ihr jetzt während der Sendezeit aufnehmt, kommt dann erst nächste Woche dran, weil währenddessen kann ich heute leider nicht auf den Laptop zugreifen. Wenn ihr live unbedingt noch Grüße loswerden wollt, dann ruft bei mir im Studio an. Das könnt ihr noch bis um 8 machen unter der 0911 4500 3x die 6. Immer dann, wenn die Musik spielt. So, ich habe noch eine Mail, die kommt von Lisa und geht an Mace, Michi und Marina. Huiuiui, Entschuldigung. So, hi, Jungs, haltet gut durch, ihr habt es beide bald geschafft. Michi, deine Frau liebt dich und stärkt dir den Rücken. Mace, ich habe so viele Briefe eingeschmissen für dich. Marina, dein Eingesperre nützt nicht, auch wenn du leidest und die Sehnsucht dich zerreißt. Wir packen es, wir Frauen, wir hier draußen und die Männer dort. Ich war's, die Lisa. Und dann haben wir hier noch einen Musikwunsch, der kommt von Dos Hermanos mit Geträumt.

Dos Hermanos mit Geträumt geht raus an Mace, Michi und Marina von Lisa. Ja, und das hat gewirkt, dass ich nochmal die Nummer durchgesagt habe. Zwei Anrufe habe ich nochmal gekriegt. Einmal habe ich liebe Grüße an Sarah dabei von Miriam. Sie hat angerufen und hat auch gemeint, sie hat es jetzt endlich mal geschafft, einen Brief einzuwerfen. Sie hat gemeint, sie entschuldigt sich ein bisschen für die Wartezeit, das so lange gedauert hat, und hat aber gemeint, alle, die dazugehören, Familie und Freunde, die denken an Sarah und vermissen sie. Liebe Grüße von der Miriam. Und dann habe ich noch einen Anruf gekriegt von Andrea. Die grüßt ihren Mann, den Markus, ganz lieb. Sie meint, es war sehr schön, ihn am Samstag zu sehen. Meint, bald hat er es geschafft und sie liebt und vermisst ihn. Ein Besuchstermin, der wird dann am Dienstag ausgemacht. Jawohl, genau. Ich sag's noch einmal. Ihr könnt mich unter der 0911 45 00 3x6 live im Studio erreichen, wenn ihr auch noch heute live Grüße dalassen wollt. So, ich komme zur nächsten Mail. Die kommt jetzt nochmal von Bobana an Jonas, wurde vorhin auch in der Sprachnachricht erwähnt, für meinen Lieblingsmenschen. Stärke bedeutet nicht, niemals zu fallen, sondern jedes Mal wieder aufzustehen. Halte durch, jeder Tag bringt uns unserem gemeinsamen Leben ein Stück näher. Ich bin jeden Tag an deiner Seite mit meinem Herzen, meinen Gedanken und meiner Liebe. Unsere Zeit wird kommen und wenn sie kommt, wird jeder schwere Moment es wert gewesen sein. Ich liebe dich. Und hier haben wir als Musikwunsch von R-City Locked Away zusammen mit Adam Levine.

R City zusammen mit Adam Levine Locked Away. Das war der Musikwunsch für Jonas von Bobana. So, ich habe nochmal Grüße für den Sonnyboy mit dabei per Mail und zwar diesmal von Mandy. Meine Grüße gehen an meinen Papa Sonnyboy. Wir hoffen, dass es dir gut geht. Ich habe leider immer noch keine Post von dir bekommen, in Klammern Stand vom Samstag, den 1.8. Wir fahren heute Richtung Italien. Hoffe, du hast meinen Brief noch bekommen. Da habe ich alles reingeschrieben. Ich melde mich, sobald ich wieder zurück bin. Grüße von Marvin und den Kindern. In Liebe, deine Tochter Mandy. Pass auf dich auf. Und hier gibt's natürlich wieder einen Musikwunsch. Und zwar Let Me Make Love to You von Gene Chandler.

0: Gene Chandler, Let Me Make Love to You. Ihr seid auf der 95,8 bei Radio Z und hört die Strafzeit. Mörtel an Mikrofon und Technik. So ungefähr eine halbe Stunde bin ich noch für euch da. Der Song, ganz unverkennbar gewünscht für Sonny Boy von Mandy. Ja, und bevor es weitergeht, natürlich, wir hören noch mal rein in die Radio Z Strafzeit Hotline und zwar mit einem Anruf an Edi.
1: Meine Nachricht geht an mein Herz, den Edi. Schatz, ich hoffe, es geht dir gut. Bei uns ist soweit alles in Ordnung. Ich freue mich jetzt schon riesig auf unseren nächsten Besuch. Bis dahin, Schatz, schicke ich dir ganz viel Liebe. Fühl dich gedrückt und ich liebe dich über alles.
0: Ja, ihr könnt auch Nachrichten hinterlassen auf unserer Hotline und zwar unter der 0911 450 6275. Alles, was jetzt aber während der Sendezeit reinkommt, dann erst nächste Woche. Wenn ihr noch live was loswerden wollt, dann ruft mich an im Studio unter der 0911 450 3x6. Aber bitte erst dann, wenn die Musik spielt. So, ich komme zur nächsten Mail. Die kommt von Mertkan an Jamal und zwar im Haus E. Hallo, ich möchte aus dem Haus E den Jamal alles Gute zum Geburtstag wünschen. Ich wünsche mir für ihn das Lied Favela von OG. Zudem möchte ich schöne Grüße an Orhan Abe und den Rest der Küche richten. Ja, dann liebe Grüße und wir hören Favela von OG.

OG featuring Miklo mit Favela, gewünscht von Mertkan an Jamal. Und ich habe als nächstes eine Mail, die kommt von Lukas an Jonas. Hallo Jonas, ich hoffe, es geht dir gut. Bei mir passt soweit alles. Hoffe, wir sehen uns bald wieder. Hab dich ganz doll lieb. Dein kleiner, großer Bruder Lukas. Ja, und als Liedwunsch haben wir hier wieder was von Jizzes. Da habe ich vorhin schon ausgeführt, wieso ich den nicht spiele. Als Ersatz habe ich jetzt hier Samra mit Nicht genug featuring Sido und Capital Bra, weil Sido war auch gewünscht auf dem Feature-Track, also als Feature auf dem anderen Track, ihr wisst schon. Naja, ich hoffe, es ist okay.

0: Samra zusammen mit Sido und Capital Bra nicht genug und ich sehe gerade bei der nächsten Mail beim Musikwunsch, da muss ich schon wieder Spielverderber spielen. Menschenskinder, heieiei. Kommt von Miriam an Sarah. Hallo liebe Sarah, hier ist Miriam. Ich hoffe, dir geht es gerade gut soweit. Ich und wir alle denken ganz viel an dich und vermissen dich. Du hattest dir zwar eigentlich ein anderes Lied gewünscht, aber wenn ich an ein Lied denken muss, was uns verbindet, dann fällt mir das hier immer zuerst ein. Ich hoffe, du freust dich trotzdem. Fühl dich ganz fest gedrückt. Mit den Jungs von 187 Straßenbande wäre es eigentlich gewesen. Und jetzt muss ich hier praktisch nochmal sagen, ja, eigentlich der Liedwunsch, aber ich habe es jetzt schon zweimal gemeint. Leider mit Jesus, ohne mich, I'm sorry. Als Ersatz gibt es jetzt hier nicht 187, sondern 102, die 102 Boys, komme, was wolle. Ich hoffe auch da, es ist okay für euch.
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0: die 102 Boys mit Komme, was wolle. Ich habe noch eine Mail von Diane an Jonas, die wurde vorhin auch schon in der Sprachnachricht erwähnt. Hallo Jonas, wir sind im August angekommen. Das Schönste in der letzten Woche war, dich gleich zweimal zu sehen. Ich hoffe, es geht dir soweit gut. Bei mir geht es, die Beerdigung von Heckel war schwer, aber auch sehr schön von Leo gemacht. Brief an dich geht am Montag raus. Leg dir ein Kärtchen bei. Geh jetzt dann arbeiten. Denk täglich an dich, freue mich, wenn wir uns wiedersehen. Jetzt viel Spaß bei der Sendung. Hoffe, der Liederwunsch wird erfüllt. In Liebe, deine Mama Diane. Ja, der Liederwunsch, der ist Russ mit Ain't Going Back und den erfülle ich hiermit.
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0: Russ mit Ain't Going Back hat sich Diane gewünscht für Jonas. Ich habe noch eine allerletzte Sprachnachricht von der Hotline für euch mit dabei und die geht nochmal an Edi.
1: Hallo Edi, hier ist Angelina. Ich hoffe, du kommst bald wieder nach Hause, denn wir vermissen dich sehr. Ich hab dich lieb.
0: Ja, ich sag's noch einmal, weil die Hotline, die könnt ihr natürlich auch nach der Sendung noch erreichen. Unter der 0911 450 6275 könnt ihr anrufen und Grüße da lassen, die wir dann in der nächsten Strafzeit nächste Woche, nächsten Sonntag abspielen. Ja, ich habe noch 3 Mails. Die nächste, die geht an Vanessa. Hi, wir grüßen ganz lieb die Vanessa. Wir denken viel an dich und hoffen, dir geht es den Umständen entsprechend gut. Bleib stark und gib nicht auf. Am Dienstag können wir telefonieren. Besuchen kann ich dich dann leider erst wieder im September. Wir waren alle krank, sind aber auf dem Weg der Besserung. Silja geht es gut, sie freut sich auf den Urlaub. Wir grüßen dich, fühl dich feste gedrückt. Liebe Grüße von Mama, Chris, Sophia und Silja. Ja, und als Lied wünschen wir uns für dich, und hier steht das Lied Film von Mufasa. Ich muss aber sagen, ich konnte dazu nichts finden. Es tut mir sehr leid, ich habe gesucht, aber wenn man das eingibt, dann findet man auch einfach nur so König der Löwen-Content, aufgrund dessen, wie das Ganze beschaffen ist. Deswegen, irgendwas musste ich ja jetzt spielen. Ich habe deswegen jetzt rausgesucht vom König der Löwen-Soundtrack den Track I Just Can't Wait to Be King.

0: I just can't wait to be king vom König der Löwen Soundtrack. Ja, es tut mir leid, ich habe den Trackfilm von Mufasa nicht gefunden. Beim nächsten Mal, vielleicht wenn du das hast, einfach einen Link mitschicken. Das hilft uns dann ein bisschen weiter. Ich komme zur vorletzten Mail und die kommt von Bianca und geht an Edi. Diese Nachricht geht an dich, meine große Liebe. Es vergeht kein Tag, an dem ich nicht an dich denke. 24/7 bist du in meinen Gedanken. Es war nicht leicht, ein passendes Lied zu finden, aber dieses Lied spricht mir aus meinem Herzen. Wir zwei für immer. Ich liebe dich, deine Bianca. Ja, und das Lied, das ist Samra featuring Sido mit Ich liebe dich.
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0: Ich liebe dich von Sido und Samra. Das hat sich Bianca für Edi gewünscht. Ja, eine letzte Mail habe ich noch und die kommt von Heiko und geht an Jonas. Hallo zusammen, hier ist der Heiko und ich wünsche mir für den Jonas mal ein Lied, was der Moderator gerne hört. Habt einen schönen Abend und genießt die Show. Ciao, Heiko. Ja, Heiko, das ist doch sehr lieb. Da suche ich mir dann auch nochmal was raus. Aber was ich rausgesucht habe, das hören wir gleich. Ich verabschiede mich nämlich erstmal von der heutigen Sendung und von euch. Ich bin dann jetzt wahrscheinlich das nächste Mal erst am 27.09., am 4. Sonntag im September wieder für euch da, weil ich ja getauscht habe. Das heißt, ihr hört zu meinem gewohnten Slot am 4. Sonntag in diesem Monat dann die Maggie. Ja, alles durcheinander, drunter und drüber. So schaut's aus im August, wenn Leute Urlaub haben und so, ne, ihr wisst. Hier geht's bei Radio Z jetzt natürlich auch gleich weiter und zwar mit Rock in Black im Doppelpack mit dem Dieter und bis 0 Uhr geht das Ganze und um Mitternacht, da übernimmt dann die Micha mit der Nachtschicht. Es verspricht also weiterhin schön zu bleiben bei Radio Z, deswegen wie immer bleibt dran. Die Sendung, die könnt ihr auch nochmal in der Wiederholung hören. Ich habe aber allerdings leider gerade vergessen, wann die Sendung wiederholt wird. Mea culpa, tut mir leid. Nächste Woche aber auf jeden Fall dann die nächste Strafzeit, dann mit Laura, wenn mich nicht alles täuscht und wenn da nicht auch noch wieder rumgetauscht wird. Naja, ich verabschiede mich für heute, macht es gut, der Mörtel an Mikrofon und Technik bei dieser Strafzeit. Ich wünsche euch alles Gute, übersteht die Hitze gut. So, und rausgesucht habe ich mir jetzt als meinen Track zum Abschluss und danach spiele ich noch ein bisschen andere Musik. Aber ich habe mir rausgesucht Simba mit Maxi King.
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Na, dann haben wir doch den Anfang wenigstens so ohne irgendeine Macke, irgendeinen Fehler, irgendeine Panne irgendwo überlebt. Hallo, Servus und einen schönen Abend wünsche ich euch und begrüße euch zu Rock in Black Intro. Und ich schaue mich gerade hier so um, wenn man so nach dem Urlaub zurückgekommen ist, fällt's an etwas schwer hier wieder Fuß zu fassen. Ich bin nämlich im Studio 2, im roten Salon, ja, mit Paisley-Muster. Ist das Paisley? Nein, es ist irgendwo so, schon etwa so 70er Jahre angehaucht, ja. Aber ich liebe dieses Studio. Es ist so intim, irgendwo sehr intim. Etwas, schaut etwas aus wie im Rotlichtbezirk, aber hey. Also, hallo, servus. Und Rock in Black Intro. Es läuft tatsächlich, denn leider im Monat Juli ist ein Fehler passiert. Es ist einfach ein Fehler passiert und ich kann auch den Menschen, die damit zu tun haben, so gar nicht böse sein dafür. Es war einfach ein Missverständnis. Deshalb habt ihr an diesem 5. Juli praktisch Rock in Black Intro und Rock in Black Noise vom Copernicusplatz nicht gehört. Auch die Strafzeit davor, leider Fehlanzeige. Also es war ein Missverständnis zwischen den Sendenden und es ist einfach dann eben so passiert, wie es passiert ist. Aber wir bekommen das hin. Wir werden hoffentlich in Zukunft auch eine technische Lösung haben, wenn solche Dinge passieren, dass wir dann von außen reagieren können und hoffentlich dann auch diese Möglichkeit baldmöglichst verwenden. Na, verwenden müssen wir es ja nicht unbedingt, um Gottes Willen. Am liebsten ist es ja immer, wenn alles klappt. Aber Rock in Black Noise vom Copernicusplatz habt ihr ja dann im Juli eine Woche darauf mindestens hören können. Das war dann der 12. Juli und natürlich auch Rock in Black, die Zeitreise habt ihr am 19.07. dann hören können. Also, soweit immerhin. Und diese Rock in Black Intro-Sendung vom Juli, die gibt's natürlich auch noch, nämlich am 17.08. Das dürfte natürlich am Montag sein. Ich schaue vorsichtshalber nochmal, weil ich bin so etwas immer überfordert. Ja, es ist der 17.08. und ab 22 Uhr dann im Musikspezial gibt es diese entfallene Rock in Black Intro-Sendung eben vom 5. Juli. Also, sorry dafür, es ist wie gesagt, es sind leider da, das war einfach wirklich Zufall oder eben, wenn zwei Menschen aneinander vorbeireden oder drei und dann jeder verlässt sich auf den anderen und dann ist man eben manchmal auch verlassen. Ist so, mein Gott. Ja, aber Black Blood hab den Anfang gemacht bei Rockin' Black Intro und mit dem Titel Holy Man, einer relativ neuen Single. Ich bin ja aus dem Urlaub, wann bin ich zurückgekommen? Am 14. Juli bin ich zurückgekommen und ich muss sagen, ich bin noch nicht zurück. Es ist, sorry Leute, es geht mir einiges immer noch völlig viel zu schnell und ich denke mir immer, mein Gott, was ist mit den Leuten hier los? Ja, das ist, irgendwie sollten alle mal etwas entspannter sein. Irgendwie hat man immer so das Gefühl, irgendwo sind alle gereizt und das Wetter spielt natürlich auch eine Rolle. Die Temperaturen, die man nicht gewohnt ist und sind oder whatever. Es sind, hey, bleibt mal alle ganz cool, setzt euch in den Kühlschrank, wenn es euch eben irgendwie zu heiß wird. Ja, aber lasst die Tür offen. Ne? Also, obwohl das kostet wieder Energie. Auch nicht gut. Also, macht doch die Tür zu. mein Gott. Ist zwar dann nicht so kostenreich, aber könnte einem das Leben kosten. Und so weiter und so fort. Also, hey, jetzt mal im Ernst. Wir machen heute hoffentlich eine schöne vierstündige Sendung.
zwei Sendungen ja miteinander, denn ab 22 Uhr bin ich ja dann auch live da mit Rockin' Black Noise vom Copernicusplatz. Und dann gibt's natürlich auch diese Platten, die nach dem 22.06. noch bei mir eingegangen sind. Ihr werdet natürlich auch was von Deep Purple hören, ihr werdet auch die Stones hören und. All das, was dann natürlich in dieser Zeit erschienen ist. Und mal gucken, wie es mit dem Alben des Monats dann so ausschaut. Ich weiß es tatsächlich heute noch nicht hier im Studio. Und deshalb muss ich einfach mal scheinbar St. Lucifer hier irgendwo befragen. Und der ist auf Blindfold.

Ja, mein Gott, ja, da sind, bin ich doch scheinbar mit dem Teufel im Bunde. Ja, das gibt's das. Zuerst befrage ich St. Lucifer, ja, und ob das alles so mit rechten Dingen zugeht. Und dann sind die Hellhounds noch on my trail. Also, mein Gott, ich bin schockiert. Was ist denn hier bei Radio Z los? The Zack Schulze Gang, habt ihr gerade gehört? Neue Single, Hail Hounds on My Trail. Und davor gab's St. Lucifer mit Blindfold. Zwei sehr starke Single, die da auch veröffentlicht worden sind. Was haben wir denn heute, außer neuen Singles, noch so im Programm? Also vorwiegend, wir haben natürlich die drei legendären Punk-Songs auch wieder mit im Programm. Wir haben übrigens auch etwas so, wie soll man sagen, Konzerthinweise. Ach, ist das auch schön. Und neben unseren Jingles natürlich, die ja auch nochmal wunderbar auf Jingles hinweisen. Also auf Konzerte hinweisen, nicht auf Jingles. Mein Gott, ja, wie ist er denn heute wieder? Und so, was haben wir denn noch? Ja, Exklusiv-Singles sehe ich hier gerade sogar noch. Mein Gott. Also, allerhand mit im Gepäck. Und ja, wir haben natürlich auch zum Beispiel die neue von Daley Thompson dabei. Die sind ja gerade drauf und dran, ein neues Album zu veröffentlichen. Fertig ist es wohl schon. Es wurden ja auch schon, glaube ich, jetzt 2 oder 3 Singles, glaube ich, veröffentlicht. Und im September meines Erachtens ist es soweit, dass es dann hierher kommt und dann stelle ich es natürlich auch vor. Und derweil gibt's den Titelsong zum Album. Ich glaube, das Album heißt genauso, ne? Oder? Heißt es nur Fake? Keine Ahnung. Fake a Smile. Also, wie kann man ein Lächeln faken? So ein falsches Lachen. Ja, kennt ihr das? So, was dann immer so ausschaut, als ob einem gerade die Zähne aus dem Mund fallen und das Gebiss sich selbstständig macht. Ja, in Amerika leben da einige Menschen, ja, wo ich mir immer denke, ach Gott, jetzt kommt es gleich, das Gebiss, ja, und das schnattert dann so von den Fernsehkameras und so. Mein Gott.

Mein Gott, the maths, where did it all go wrong? 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Mein Gott, wo geht's überall schief? Ah ja, da kann ich einiges dazu beitragen. Alter, Urlaub, ja, ist ja die schönste Zeit im Jahr. Gehe ich jetzt mal davon aus. Hey, man fährt weg und so weiter und so fort. Man hat einen entspannten Platz, man hat wunderbare Gastgeber, man hat einfach ein sehr entspanntes Leben. Ja. Und ich habe ja jetzt sowieso ein entspanntes Leben, da ich ja Rentner bin und das auch wirklich genieße. Das muss ich auch natürlich dazu sagen. Und was mir allerdings immer wieder auffällt, also wenn man zurückkommt, ja, und ich habe es vorhin ja auch schon gesagt, wo man immer denkt, was ist nur los? Ja? Man sinniert dann immer so auch am Urlaub, was sind so diese Unterschiede? Ja? Uns ist jetzt zum Beispiel aufgefallen, wir waren in Umbrien, ein wunderschönes, wunderschöne Landschaftsstrich, also genial. Und wir haben sehr diese Bars genossen. Kennt ihr das in Italien, diese kleinen Cafés, wo man einfach reingeht, mal einen Kaffee, etwas, ein kleines Gebäck oder ein Eis isst oder sonst etwas. Ja, und einfach die Zeit laufen lässt und einfach sich ausruht, einfach vielleicht mal ins Gespräch kommt mit den überaus netten Damen und Herren hinter den Theken, wo ich mir immer denke, mein Gott, ist das schön. Ja? Und man hat so dieses Gefühl, das gesamte gesellschaftliche Leben Italiens läuft über diese Bars. Ja? Und genau das ist irgendwo bei uns. Wir haben dann tatsächlich überlegt, würde das bei uns funktionieren? Ich glaube nicht, weil jeder irgendwo so unter Druck steht und so wirklich immer auf der Jagd nach der goldenen Ananas und sich einfach nicht die Zeit nimmt, sich einfach mal zurückzunehmen und sagen, hey, jetzt habe ich eine Viertelstunde, 20 Minuten, da habe ich Zeit, hey, und das ist alles Halligalli, ja, und alles gut. Und so viel Zeit muss man sich dann auch mal nehmen. Und das ist unglaublich ein Erlebnis, was mir immer sehr gut tut, persönlich. Allerdings habe ich dann eben das Problem, wenn ich nach Hause komme. Also ich bin dann kein Stadtgänger. Sagen wir mal so, das ist mir alles viel zu hektisch und alles, wo ich mir immer so, um Gottes Willen. Ja, also und Autofahren auch. Ja, jetzt sind ja die Italiener auch nicht langsame Autofahrer, überhaupt nicht. Und auch da gibt es natürlich welche, die hinten drängeln und unbedingt. Ja, aber irgendwo hat man immer das Gefühl, ja, ja, dann fährst du eben aufs Halten, ja. In Deutschland bist du immer so am Rand des Ermordetwerdens auf der Autobahn. Also da kommen Fahrzeuge auf dich zugeschossen, wo du denkst, ich wusste nicht, dass ein Transporter so schnell fahren kann. Ja. Also jetzt bist du jetzt gerade im Überholvorgang und dann kommt einer hinten mit Lichthupe. Was sollst du machen? Drüber hupfen oder den anderen einfach von der Straße drängen? Ich weiß es nicht. Ich weiß es nicht. Ich werde es auch nicht mehr erfahren. Aber es ist kein schöner Zustand und jeder ist sehr aufgeregt. Das fällt mir sehr auf. Ja, sehr aufgeregt. Sehr schlecht, würde ich jetzt mal sagen. Aber mein Gott, es gibt auch schöne Dinge. Ja, das. Ich suche noch. Ich suche noch. Ich werde es euch dann sicherlich mitteilen. Bestimmt.

Ja, mir ist ja was eingefallen. Ja, das Schöne ist, ich kann wieder Radio machen und bin auch sicher, dass die Shows laufen. Hallo, also bitte. Ja, also. Ab 22 Uhr bin ich dann live da. Und doch, mir ist doch noch was Schönes eingefallen. Ja, unser Gesundheitssystem, das ja immer sehr unter Kritik steht, zu Recht unter Kritik steht, denn es wird immer schlechter. Ja, es ist tatsächlich, es kostet heute unglaublich viel Geld. Und jetzt muss man, aber wenn man das ja mal untersuchen würde, wo kostet es denn? Natürlich ist ein Personalkosten ein sehr großer Bestandteil. Aber es ist natürlich auch alles, was die Pharmaindustrie dorthin liefert etc. Das ist ein riesen Profit für die Pharmaindustrie. Ja, also alles, was mit Krankenhaus, Verbund, Verbandsmaterial etc. etc. Das kostet richtig Schotter. Ja, das kostet richtig Schotter. Und darüber hinaus ist es tatsächlich so, dass das italienische Gesundheitssystem, es wurde mir erzählt, eigentlich nicht wirklich vorhanden ist. Allerdings die Notversorgung dann ausgezeichnet ist. Also, wir kümmern uns nicht um die normale Versorgung, aber wenn der Ernstfall eintritt und man so kurz vorm Abnippeln ist, dann schauen wir nochmal, was sich so rausholen lässt. Ja, also, wie gesagt, das sind jetzt Äußerungen italienischer Bürger. Und überhaupt hatte ich immer so das Gefühl, und wenn man dann auch über Politik redet, die schimpfen ja genauso über ihre Regierung wie wir. Ja. Aber das Schöne an den Italienern ist dann, während sich bei uns das in unsägliche Diskussionen und Aggressionen dann entlädt, ist es bei den Italienern eine Zeit lang, schauen sie sich an und dann sagen, ach, völlig egal, wir machen eigentlich sowieso, was wir wollen. Ein sehr schöner Augenblick, der mir immer sehr gut gefällt. Und dann wird der Schnaps oder der Wein, das Weinglas gehoben und es wird gesagt, Salute. Jawohl, so ist das. Also, Saturna habt ihr gerade gehört, Self-Told Lies. Sehr starke Nummer, wie ich finde. Und wir gehen jetzt zu den drei legendären Punk-Songs. Und da muss ich einen heißen Dank an den JB sagen, der mir einen wunderbaren Sampler da hat zukommen lassen. Und da spielen wir doch gleich mal drei Songs draus. Nämlich, ich habe dabei Magazine mit Shot by Both Sides. Was für ein großartiger Song. Da kann ich euch jetzt schon sehr, sehr begeistern damit. Plasmatics folgt dann mit Butcher Baby. Und dann kommen die Dead Kennedys mit California über alles. Also, dann gibt's jetzt drei Songs, legendäre Punk-Songs am Stück, ohne Gequassel, ohne interessanten Beitrag meinerseits. Viel Spaß!

Ach, aber hallo. Ja, drei legendäre Punk-Songs mit Dead Kennedys, California über alles, Blasmatics, Butcher Baby und Magazine, Shot by Both Sides. Ein Titel, der mir da ganz besonders hervorsticht, eben der von Magazine, Shot by Both Sides. Ein grandioser Titel, wie ich finde. Ach ja, Ich habe derweil schon so wieder aus dem Fenster geguckt hier im Studio 2. Es ist vor ungefähr einer halben, dreiviertel Stunde ein Regenguss hier niedergegangen in Nürnberg. Ich frage mich, was macht denn eigentlich Lago de Aufsitz? Ja, vielleicht kann mir das nach 22 Uhr noch jemand beantworten. Es hieß ja, es wird vorangehen noch in diesem Sommer. Ich meine das so ziemlich richtig gehört zu haben. Jetzt frage ich mich, ob vielleicht das Wort diese irgendwo vielleicht falsch interpretiert wurde. Ja, also auf der einen Seite wurde mir gesagt, der Bauzaun wurde irgendwo verstellt und man ist drauf und dran, jetzt alles vorzubereiten, damit die Kräne kommen. Also, mein Gott. Ha, sind wir mal gespannt. Ich beobachte das. Fällt mir ja auch leicht, ne? Ich muss ja hier doch relativ oft hier auf den Kopernikusplatz und dann schaue ich doch immer wieder, was tut sich denn am Lago de Aufsitz? Ja, werden es bezahlbare Wohnungen oder wird es, ne? Also ich bleibe dran. Ich werde euch auf den Laufenden halten. Ja, mit Green Lung, Necropolitan Line. Also ich weiß nicht, hab's ich heute irgendwie? Necropolitan, der Lucifer, Hellhounds, was haben wir denn noch? Self-Totalize. Ich bin heute etwas pessimistisch.

Ja, jetzt habe ich doch hier glatt den falschen Knopf gedrückt, ja. Also, ich war zu langsam und überhaupt und da müsste doch jetzt eigentlich ganz was anders kommen, ja. Da kommt das hier und dann kommt das hier, ja. Aber ich wollte eigentlich den Song. Und wir machen das jetzt einfach so. Ich habe gerade gehört, Green Lung, Necropolitan Line. Und wir gehen mit der Tubes und Stoop to Me in den Stundenwechsel. So machen wir es jetzt einfach. Finde ich jetzt eine vernünftige Idee. Das ist, ja, das bekommen wir hin. Und ja, bis denn dann.

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Na, hallo, servus und einen schönen Abend wünsche ich euch und begrüße euch zur zweiten Stunde vom Rockin' Black Intro heute. Also wirklich auf Sendung. Wie gesagt, die Vorkommnisse vom letzten Monat, ich habe sie am Anfang der Sendung schon erklärt, ist passiert. Es war leider ein Missverständnis bei den Sendenden und darüber hinaus, mein Gott, ja, alle anderen Sendungen habt ihr ja, beziehungsweise die von mir ausgefallenen Sendungen habt ihr ja zwischenzeitlich fast alle gehört, bis auf das Rockin' Black Intro vom Juli und das kommt am 17.8. hier in einem Musikspezial. Also, dann haben wir das auch nochmal gesagt und Bölder hat den Anfang gemacht, Bölder, die Band, denn die Brüder, ich meine, der Philipp hat sich mit seinem Bruder zusammengetan und haben eine Band zusammen gegründet, obwohl die gibt es auch schon länger und die heißt Bölder und bringen jetzt demnächst auch einen Longplayer raus, der wird sich Karma nennen und der Song, den er nun oder den sie nun veröffentlicht haben, heißt Du. Hat mir sehr gut gefallen hier einfach von dem Bass und vom Gitarrenlauf her und sehr gute Nummer. Ich bin gespannt auf das Album, denn Philipp Bölder ist so ein Musiker, der bei mir immer sehr, sehr gerne im Programm mit sein darf, denn das ist so eine Musik, auch deutsche Rockmusik, die ja, nicht vielleicht sehr rockig oder nicht überrockig ist, aber nichtsdestotrotz so viel Druck hat, dass ich ihn immer wieder gern spielen. Und er ist ein begnadeter Gitarrist. Also, und das möchte ich auch immer wieder gerne betonen. So, und wir kommen gleich zu einem einer neuen Aufnahme. Neben dazu gehen wir in die Schweiz, ins Murtertal. Da sind wir dann wieder. Ihr kennt das bei mir. Ja, das ist jetzt bei mir einfach in Fleisch und Blut übergegangen. Natürlich mit einer Band, die ich sehr mag, die mir sehr ans Herz gewachsen ist. Und das sind Dear Mrs. Die haben jetzt eine neue Single veröffentlicht, heißt Lost Mind in Beauty. Hört sich genauso an, wie es ist, also Lost Mind, also Gedanken verloren in Schönheit, ja, also es wird die Schönheit so in den Vordergrund gestellt und alle mit, habt ihr schon mal so ein Video von so Influencern gesehen, die dann ewig an ihren Augenbrauen rummachen und sich die Lippen aufblasen, als wie Schlauch Bootlippen, also wo ich dann immer denke, mein Gott, ja, wir hatten mal einen Riesenspaß darüber. Ja, es kann ja jeder sich so an sich rummachen lassen, wie er will. Ja, machen wir es. Ich glaube, war das jetzt verständlich aus? Es kann jeder mit sich selbst machen, was er will. Aber so, ob das nun ästhetisch ist oder nicht, das möge man natürlich auch für sich selbst verstehen, aber man kann natürlich auch es übertreiben und es ist einfach auch gesundheitsschädigend, wenn man es übertreibt. Ja, nur mal so. Also Schönheit ist nicht alles und Schönheit ist vergänglich. Ja, da kann dann auch Botox manchmal nichts mehr nutzen. Habe ich jetzt übrigens auch im Kino einen wunderbaren Trailer gesehen, Practical Magic, zweiter Teil, mit zwei Botox-Schauspielerinnen, Nicole Kidman und Sandra Bullock. Sandra Bullock, eine grandiose Schauspielerin, deren Gesicht völlig zugespritzt ist mit Botox und damit aber auch keinerlei Regung mehr zulässt. Genauso wie von ihrer Kollegin Frau Kidman, wo ich mich dann manchmal frage, ach Gott, ja, wäre es doch schön, sie wären normal gealtert und ja, Hollywood hätte es vermutlich nicht zugelassen oder vielleicht wären weniger Rollen gekommen. Aber wenn man dann im nächsten Augenblick wieder Meryl Streep sieht in einem Film, wo ich mir denke, boah, was für eine Frau. Also, merkwürdig, das Leben. Also, wir sind bei Dear Mrs. und viel Spaß mit der neuen Single Lost Mind in Beauty.

Irgendwie haben's die schon drauf, ne? Dear Mrs. mit Lost Mind in Beauty. Und ich weiß, dass sie, glaube ich, an einer Live-CD irgendwie arbeiten. Also sind wir doch gespannt, was dann da kommt. Es gibt natürlich auch im Sommer so einiges an Konzerten. Ja, es ist natürlich das Zeit oder die Zeit der Festivals. Ihr kennt das, der Renatenhof, da findet ein Konzert nach dem anderen statt. Sehr gemixt, aber was ich so mit Rock'n'Roll irgendwo in Verbindung bringen würde, wäre zum Beispiel am 3.8. Mother Finest. Die spielen im Serenadenhof und das kann man immer empfehlen, eine wirklich gigantische Band. Ich konnte sie letztes Jahr live erleben im Hirsch und es war wirklich großartig. Also wer da Lust hat, gerne. Zu meinem Ehrentag und da möchte ich mich ausdrücklich auch nochmal bei allen Gratulanten recht herzlich bedanken, die mir über Facebook, über Instagram und so weiter und so fort ihre Grüße übermittelt haben. Vielen, vielen Dank dafür und ich werde mich bemühen. Also ich habe mir jetzt mal ein Ziel gesetzt, die nächsten 5 Jahre werde ich sicherlich noch weiter senden. Mein Gott, aber ja, dann bin ich 70 und dann überlege ich mir wieder irgendetwas. Mal gucken, ja, was dann so wird. Also ich denke, bis zum 70. kann man das schon noch machen. Sofern es einem ja nicht gesundheitlich irgendwie schlechter geht, ja, da muss man einfach immer drauf achten, ja. Und die Zuhörerinnen oder das werte Publikum sagt, hey, du doch den endlich mal weg. Er nervt ja völlig. Ja, aber mein Gott, ja, ihr werdet das doch nicht tun, oder? Bis zum 70. Ich sag mal, ja, bei fast allen Sendungen habe ich jetzt bald 10-jähriges, bei Rock in Black sind wir ja schon über die 10 Jahre hinaus. Und aber Banjo und Fiddle und Blues Home gehen jetzt dann auch schon in den 10. Geburtstag. Also mir fällt sicherlich für diese Sendungen immer wieder was ein. Also, und ich habe dann da auch noch eine schöne Karte geschenkt bekommen, eine Konzertkarte. Und ich glaube, am 25.8. ist es am 25.8. Ich schaue aber lieber nochmal, denn ihr wisst ja, ne? Ja, genau, Dienstag, 25.8. im Stadionpark. Und da kommen sie, die Hollywood Vampires. Und mit Johnny Depp, mit Alice Cooper. Und endlich die Gelegenheit, Alice Cooper live zu sehen. Aber ich möchte ihn natürlich auch noch mal solo live sehen. Ich hoffe, das wird mir auch noch irgendwann gelingen. Und einer der letzten großen Giganten, würde ich jetzt mal sagen, im Rockbusiness. Für mich persönlich. Und einen Song von Hollywood Vampires habe ich natürlich mit dabei. My Dad Drunk Friends. Ist er schon da? Ja, mein Gott, da ist er doch schon. Also.

Ja, Thunder Mother warnt jetzt noch am 31.07. in Schweinfurt. Und ich muss tatsächlich sagen, ich habe eigentlich gedacht, mein Gott, die spielen ja auch noch live und das sage ich dann mit an. Und habe jetzt, mein Gott, am 31.07. ist das schon vorbei. Hallo. Ja, wir haben den 2. August. Ja, das sind eben so diese Dinge, ja, wenn Urlaubszeit ist, ja, man verliert den Anschluss, ja, ist etwas, ja, was soll ich sagen, etwas out of order oder so. Ja. Man könnte auch sagen, manchmal, setzt es einfach aus. Ich sag mal, es soll sich geben. Ich habe gehört, es soll sich geben. Also, nichtsdestotrotz, also schaut bitte nach, welche Konzerte laufen etc. Und viel Spaß natürlich bei den Festivals. Ihr wisst auch, dass wir ja, und das haben wir ja vorhin auch gesendet beim Stundenwechsel hier in Bad, ja, ihr wisst, ne? Also dieses wunderbare Festival. Also, und so, geht hin. Ich denke, die Bands sprechen für sich, die da angekündigt worden sind. So, und nachdem ich jetzt noch etwas hier am Sticker gearbeitet habe, ist mir natürlich auch wieder eingefallen, dass es sich um das Weindorm-Festival handelt, etc., etc. Also, ihr merkt schon, etwas geistig verwirrt bin ich schon noch etwas, aber ich tue mein Bestes. Und wir sind jetzt dabei hier, eine neue Single. Und das hat mich jetzt wirklich gefreut, nämlich eine Single. Die haben jetzt erst im letzten Jahr, so in der zweiten Jahreshälfte, ein tolles Live-Album rausgebracht, Voodoo Highway. Und die haben jetzt eine neue Single herausgebracht und hat natürlich auch wieder etwas mit Satan zu tun. Ja, ist auch sehr schön. Irgendwie bin ich heute auf dem Trip oder irgend so. Ne? Ich schaue mal gerade mal. Also Voodoo Highway, neue Single, weil das lässt sich wieder hier nicht alles so erkennen. Neue Single. So, tippe ich alles so schön jetzt in mein Handy an. So, veröffentlichen neue Single. So, hier kommt's. Serpent's Call. Na, also, dann können wir es ausspielen. Geht doch. Geht das jetzt alles? Ja.

Man wartet ja dann immer auf beim Ende der Songs auf irgendwas, so auf so Brrr oder irgend sowas. Aber hey, ja, ich habe wieder gewartet, aber es kam nichts. Airstrike, Bitch Boys, neue Single. Und wir machen gleich weiter, damit ich so weit komme wie möglich, weil ich habe in der ersten Stunde schon wieder so viel gewartet. Aber diese Emotionen aus dem Urlaub, die müssen natürlich auch verarbeitet werden. Ja, und so. Wir ändern etwas die Musikrichtung. Also, Airstrike, das habe ich euch gesagt. Ja, genau. Davor war Voodoo Highway. Und jetzt gehen wir zu Dana Fuchs, auch eine neue Single, Ready to Rise. Und wir gehen jetzt etwas in die ruhigere Sphäre, nämlich drei Songs, die jetzt etwas ruhiger werden. Aber ich spiele erst mal zwei. Ne? Also, finde ich, es wird etwas ruhiger. Nicht ganz ruhig. Nein, nicht ganz ruhig.

vom Bluesrock, etwas zum Country Rock und ja, wir gehen jetzt dann auch gleich in den Country Bob, würde ich jetzt mal sagen. Aber davor möchte ich natürlich sagen, Chris Jones and the Hollywood Hillbillies habt ihr gerade gehört mit Better Days Ahead und davor gab es Dana Fuchs Ready to Rise. Eine Wahnsinnsstimme, oder? Also, nicht so schlecht, würde ich mal sagen. Wenn man natürlich ein Exklusivrecht hat, ja, für Deutschland einen Song spielen zu dürfen, dann will man das natürlich auch ausnutzen. Und Maggie May Trina hat mir ja diesen Song hier angeboten, ist ihre neue Single, und hat gesagt, hey, du darfst den exklusiv für Deutschland spielen. Hey, mein Gott, also, ich gönne Ihnen aber auch jede andere Radiostation. Nur, ihr wisst ja, Country-Musik oder Amerikaner hat's eben schwer. Und wobei diese Nummer, es ist so eine Country-Bob-Nummer irgendwie, aber es ist ein wunderschöner Song und deshalb erlaube ich mir, ihn auch in einer Rock-Sendung irgendwo mit unterzubringen. Es ist einfach ein schöner Song. Das ist etwas so, was einen leichten Sommer ausmacht und es ist toll gesungen, wie immer von Maggie May Trina und ich wünsche euch viel Spaß mit dem neuen Song von ihr, What We Called Love. Ist das jetzt? Nein, siehst du? Und da muss ich jetzt nämlich noch mal drücken. Na, dann kommt's aber.

Wunderschöner Song aus England, aus den Yorkshire Dales, Maggie May Trina mit What We Called Love. Und ihr werdet den sicherlich noch ein paar Mal bei mir hören. Mir gefällt das so. Das ist so eine leichte Musik. Das ist etwas, was einen wunderbar unterhält. Und wo man dann so auch beim Autofahren immer wieder so auf diese Melodie hinwegkommt. Und schöner Song. Wirklich schöner Song. Wir gehen weiter in den Single-Veröffentlichungen und wir gehen zu Aisha. Mein Gott, was für ein Name. Und ja, ich weiß nicht, wie oft ich die jetzt schon auf Plakaten gesehen habe und Aisha. Und jetzt mal, wenn ich vorbeigehe, sage ich mir, ist nicht mein Fall. Waren sie noch nie, werden sie auch nie sein. Aber nichtsdestotrotz, es ist natürlich etwas so eine, wie soll ich sagen, ja fast eine Zeitreise, 80er Jahre. Und das war natürlich die Zeit für Aisha, für Sarah und so weiter und so fort. Die ganzen Bands, die zu dieser Zeit wirklich die Rockmusik mit, ja, wirklich mit dominierten, so kann man das schon wirklich fast sagen. Und die neue Single heißt The Traveler und ich hab sie natürlich da. Hier ist sie.

So, das war's beim Rockin' Black. Intro Sinne hört ihr gerade noch mit ein paar Tönen von All Night Long. Davor gab's die neue Single von Arthur Brown mit Bursting the Bubble. Und wir hören uns dann gleich wieder bei Rockin' Black Noise vom Copernicusplatz. Live bin ich dann im Studio für euch da. Bis dahin, bleibt uns gewogen. Bis denn dann, ciao.

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Hallo, Servus und einen schönen Abend wünsche ich euch und begrüße euch zur dritten Stunde von Rock in Black, zur ersten Stunde von Rock in Black Noise vom Kopernikusplatz mit fliegenden Übergang vom Rock in Black Intro. Mein Gott, so zeitgenau hätte es ja fast, ist ja unglaublich, danke an den Mörtel übrigens von der Strafzeit für seinen hypergenauen Übergang um 20 Uhr. Danke dafür und damit hat dann auch das programmmäßig funktioniert wie eine Eins, im Gegensatz zum letzten Monat. Aber hey, das kann passieren, das war ein Missverständnis, ich habe es vorhin schon mal gesagt beim Rockin' Black Intro. Passiert eben manchmal, sollte nicht passieren, ist aber passiert und davon geht die Welt aber auch nicht unter und alle Sendungen werden oder beziehungsweise wurden bereits gesendet. Wer das Rock in Black Intro aus Juli noch versäumt beziehungsweise da noch nicht das gehört hat, der kann das am 17.8. tun im Musikspezial. Das ist am Montag ab 22 Uhr. Da wird dann auch Rock in Black Intro aus dem Juli noch gesendet. Also dann haben wir auch alles und sind dann auch wieder in der Spur. Rock in Black Noise vom Kopernikusplatz. Alle Veröffentlichungen, was heißt alle, also alle, die bei mir eingekommen sind, beziehungsweise ich irgendwo davon Ahnung erhielt, dann habe ich natürlich alles das, was ab 22.06. noch kam, damit reingepackt, weil ab diesem Datum war ich out of order. Da war Rock and Black Noise vom Kopernikusplatz Juli schon aufgenommen und damit für mich durch. Das heißt, ihr werdet heute auf jeden Fall was von Deep Purple hören. Ihr werdet auf jeden Fall was von den Stones hören, von der neuen LP. Und wir haben natürlich auch zwei Alben des Monats und wir haben allerdings auch sehr wenig andere Veröffentlichungen. Ich habe gerade so geschafft, dann tatsächlich eine Sendung zusammen zu schustern. Es wird so manche freuen, die vielleicht aus dem EOA-Sektor kommen. Da wird heute etwas mehr mit drin sein. Zum einen hätten die vielleicht diesen Zutritt zu dieser Sendung tatsächlich vielleicht bei einer normalen Veröffentlichungsbreite Weide nicht den Weg in diese Sendung geschafft, aber ich habe mir wenigstens dann noch das Beste aus diesen Alben mit rausgesucht. Das sind zwar auch einige sehr gute und gelungene Ausgaben mit dabei, aber eben auch einiges, wo ich sage, ja, mehr sagt man nicht darüber und mehr muss auch nicht sein. Ihr kennt meine Meinung darüber. Den Synthesizer zum 3850. Mal immer mit der gleichen Tonfolge am Anfang. Ich brauche es einfach nicht mehr. So, Shadow of Jupiter habt ihr gerade gehört mit dem Song Rumble Strip und das ist aus ihrem neuen Album Bones. Einer dieser Alben, muss ich sagen, die sehr positiv aufgefallen sind. Also das ist ein Album mit kräftigen Gesang, mit guten Bass-Einsätzen, mit feiner Gitarre. Nicht immer vielleicht gelungen in dem Songwriting, aber nichtsdestotrotz auf jeden Fall ein Highlight auch mit in diesem Monat. Und was kann ich denn noch so erzählen? Mach mal einfach in der nächsten Runde. Wir gehen zur neuen LP von Harsh und einen Titel habe ich mit dabei. Here's Break Your Way. Wo ist es denn? Da ist es doch. Mein Gott.

Bride of Lions mit Unbridled. Und genau so heißt nämlich auch das Album. Und ja, ihr hört es ja selber. Das ist, tut jetzt niemanden weh. Es tut niemanden weh. Und das ist doch auch schon manchmal ganz schön. Es ist tatsächlich so. Manchmal fragt man sich schon, wenn man selbst jetzt in diesem Sommermonat, wo man doch auch etwas, ja, manchmal sagt man vor sich hin, mein Gott, ja, 37 Grad muss es jetzt nicht unbedingt sein, ja. Und dann hört man diese Alben durch und denkt sich, ja. Ja, da wird's einem noch heißer vor, wo ich mir sage, ja, wen haben wir denn alles kopiert, ja? Also, Jesus, Maria und Josef. Und, aber hey, es gibt auch Alben, wo man immer wieder sagen muss, Respekt. Ja, und davon gibt es auch Gott sei Dank einige in diesem Monat. Für mich natürlich eine Wonne, dann solche Alben zu haben, wie eben das nächste Album. Und da muss ich wirklich sagen, Hut ab, also vor dieser Band. Ich glaube, 6 Jahre hat es jetzt tatsächlich gebraucht, um dieses neue Album auf die Beine zu stellen. Und ich kann mich noch ganz gut so an meine, ich glaube, es war schon die 2. Sendung von Rock and Black. Also das muss dann gewesen sein im Oktober 2015. Und ich hatte mich dann entschlossen, also irgendwas muss ich ändern. Und gehen wir doch auf eine alte Idee zurück, die Ladies' Night. Und da bin ich dann zum einen über Oriandi gestolpert, muss ich schon fast sagen, und auf eine andere Band gestoßen, die nennt sich und nannte sich natürlich auch damals The Pretty Reckless. Und im ersten Augenblick habe ich mir gedacht, ach ja, ne, eine wunderschöne Frau. Und dann bin ich schon immer so etwas vorsichtig, denn es wird ja oftmals was über Schönheit verkauft und man kann es dann eigentlich vergessen. Also es ist leider so. Es fällen da manchmal noch die Schlauchbootlippen, aber es war in diesem Fall so, ich war skeptisch und habe da reingehört und habe gesagt, hey, aber hallo. Ein Gesangsverein, die Cover hat aber eine anständige Röhre. Ja, und das Album hat mir gut gefallen. Und das neue Album, es heißt Dear God, ist wirklich eine Ohrenweide. Das muss ich tatsächlich so sagen. Es ist vielleicht nicht in der vollen Gänze hundertprozentig gelungen, aber es ist ein respektables Rockalbum. Es ist ein hervorragend gesungenes Album. Es ist ein Album, das einen wirklich über die Laufzeit hin im Großen und Ganzen super unterhält. Und nicht nur super unterhält, sondern auch, wo man Lust hat, es nochmal ein zweites Mal aufzulegen und vielleicht sich auf die Nuance nochmals etwas einzulassen. Also das neue Album von The Pretty Reckless heißt Dear God und eine Kostprobe habe ich heute mit dabei, nämlich den Titelsong Genießt es.

The Limit mit Don't Say Try aus dem Album Another Drop. Gerade am 31.07. jetzt erschienen. Und also ich hatte genau einen Tag im Endeffekt, mich da reinzuhören. Denn das ist tatsächlich am 31.07. bei mir eingegangen. Und einer der Überraschungen, wo ich mir gesagt habe, hey, das ist ein ja, absolut annehmbares Album. Kann man hören. Manche werden jetzt wieder bösweiser sagen, muss man nicht, ne. Also, mir hat's gefallen, ne, kommt ja immer so drauf. So, und jetzt kommen wir zum ersten Album des Monats. Wie soll ich es sagen? Ja, es ist ein Album einer Band. Mein Gott, man kommt einfach irgendwie nicht so wirklich um sie herum. Ja, es ist eben ein Band, eine, es ist die Platte einer Band, wo man sagen wird, also keine Ahnung, wie sie es machen, aber hey, sie machen es cool. Und sie sind schon eine, so wo man sagen muss, mit über 80, geile Nummer. Also, hallo, Foreign Tongues heißt dieses Album und es ist von The Rolling Stones. Und ich weiß nicht, dass wie viel der Album zwischenzeitlich unendlich, natürlich ist es kein Exile on Main Street oder kein Sticky Fingers Album oder. Aber hey, Leute, diese Jungs sind also über 80 und nicht alle, aber die Masse, würde ich jetzt mal sagen. Und es ist natürlich, zum einen sind es Songs, die von dem Vorgängeralbum Hackney Diamonds irgendwo übrig geblieben sind. Aber das Schöne ist, das hört man nicht. Das sind keine Songs zwei der Wahl, sondern das sind einfach Songs, die irgendwo teilweise auch nicht vielleicht in das Konzept von Hackney Diamonds irgendwo mit reingepasst haben. Und sie haben es super überarbeitet. Es ist meines Erachtens wesentlich besser abgemischt als Hackney Diamonds. Und darüber hinaus lassen sie es gut krachen. Ja, also für Menschen in diesem Alter, wo man sagen muss, hey, die hören vielleicht bloß noch Amigos oder sonst was, kann man sagen, mein lieber Herr Gesangsverein, die können es halt einfach. Ja? Das ist bluesig, das ist rockig. Sie haben natürlich auch wieder ein Country-Stück mit drauf. Und auch das ist äußerst gelungen. Es ist ja, Mick Jagger. Der Typ wird irgendwie nicht wirklich alt. Und so wie er sich immer so bewegt und wie er sich so gibt, muss man sagen, also großen Respekt. Ein paar Neuerungen sind dabei. Zum Beispiel habe ich heute einen Song mit dabei. Das ist der zweite Song, den ich dann spielen werde. Der heißt Back in Your Life. Wie habe ich gelesen, da fordert Mick Jagger das erste Mal Ronnie Wood auf, ein Solo zu spielen. Und das fordert er ihn auf der Schallplatte auf. Ja, mein Gott, er wird ihn schon öfters in seinem Leben darauf aufgefordert haben. Aber auf was? So manche Kritiker hören. Unglaublich. Und manche haben sich auch über dieses Cover so lustig gemacht und ja, völlig durch den Kakao gedreht. Ich finde das eigentlich recht gelungen, muss ich sagen. Denn das ist ja ein Kopf, der alle drei Musiker irgendwo vereint. Und man sieht auch, wie die irgendwo zusammengewachsen sind. Und ich glaube, das ist irgendwo auch der Sinn dieses Albums, der eine Band zeigt, die einfach zusammengehört und einfach auch so unverwüstlich zusammengewachsen ist. Und das, glaube ich, sagt auch dieses Cover aus. Tolle LP, ich war sehr begeistert, muss ich sagen. Und deshalb ist es auch das Album des Monats. Und wir haben ja dann in der zweiten Stunde auf jeden Fall nochmal ein zweites Album dabei. Aber The Rolling Stones hier bei mir und sofort als Vinyl. So, jetzt hoffe ich aber nur, dass nämlich auch die Schallplattenspieler funktionieren. Also ich habe jetzt dabei, weil es ist eine Doppel-LP und da muss ich natürlich gucken, welche Songs spiele ich. Ein und für sich hatte ich tatsächlich gedacht, Hit Me in the Head noch zu spielen, aber das ist jetzt die Seite C, also auf der anderen Seite von Seite D. Ich musste mich jetzt entscheiden. Also spiele ich heute Rough and Twisted. Das habt ihr zwar schon mal bei mir gehört, aber ihr werdet sowieso die ganze LP im Laufe der Rockin' Black Sendungen hören von LP. Also dahingehend versäumt ihr auf jeden Fall nichts. Und
Ihr habt als zweiten Song dann Back in Your Life mit dabei. Das ist dieses Stück, ne, wo der Mick Jagger den Ron Wood dann doch tatsächlich zu einem Solo auffordert. Na, also, mein Gott, die Kritiker manchmal unglaublich. So, jetzt, ich wende mich mal an die Schallplattenspieler. Seid ihr soweit? Ja, hoffen wir doch mal. Viel Spaß mit The Rolling Stones.

0: Silver.
1: Oh, da muss ich dazwischen. Da Plattenspieler Nummer 1 funktioniert. So, aber das geht ja relativ schnell. Ich mache das jetzt so im Fluge. So, hier runter, da rauf und dann funktioniert das schon. Also, etwas Geduld hier bei Radio Z95.8 und ihr kennt das ja.
2: Jetzt geht's aber dann auch ab. Das ist noch das Ende vom Vorsong, aber es kommt.

The Rolling Stones mit einem wunderbaren Song, Back in Your Life. Und das Album des Monats, damit auch Foreign Tanks. In jedem guten Plattengeschäft sicherlich, in den verschiedensten Ausführungen natürlich. Und ja, sehr zu empfehlen, auf jeden Fall. Foreign Tanks nochmal heißt das Album. So, auch nächste Woche gibt es da natürlich etwas davon. Und nächste Woche ist ja wieder ein ganz besonderes Datum. Na, liebe Freunde, es ist der 9.8., es ist das zweite Wochenende im August. Und was kommt da? Natürlich JPs Wunschkonzert. Das heißt, ab 22 Uhr sind wir dann da, nämlich JP, the man from the city of Rock'n'Roll. Und dann natürlich auch ich auch noch. Und die Micha wird bestimmt auch irgendwo dann mit eintreffen. Und dann geht's ab hier bei JPs Wunschkonzert und natürlich auch mit Rock'n'Roll von The Rolling Stones. Also, und was haben wir jetzt hier? Sinne, mein Gott, es gibt Zeichen und Wunder. Ich habe ja schon bei Rockin' Black Intro die letzten paar Töne, wenn ihr noch gehört habt, das war auch schon Sinne eben aus diesem Album. Irgendwo habe ich es mir aufgeschrieben. Der Titel ist natürlich ultra bescheuert. Boom, bang, goodbye. Ja. Ja, mein Gott, es gibt noch wunderbare Dinge und Hellbreaker habe ich noch für euch dabei.

etwas zur Beruhigung. Family Stereo aus United Kingdom, was man ja fast nicht hört. Und Three Moon Trail heißt der Song, den ich euch gespielt habe, aus dem Album The Thread. So, wir gehen ja schon wieder auf den Stundenwechsel zu, aber einen kriegen wir jetzt schon, zwei, ganz eindeutig, denn der nächste Song ist nicht so lang, ist von Quicksand, ein Album, das heißt Bring on the Psychics. Auch nicht so schlecht, ja. Hat irgendwie so einen robusten Unterton, keine Ahnung, irgendwie. Super Collider habe ich mit dabei, sehr starker Song. Das Album leider durchwachsen, aber hey, es gibt Schlechteres im Leben. Durchwachsen, aber hey, es gibt Schlechteres im Leben.

Ja, aber hallo. Quicksand mit Supercolliter aus dem Album Bring on the Psychics. Mein Gott, das ist unglaublich. So, und jetzt gehen wir aber in den Stundenwechsel. Ist ja gleich soweit in 10 Sekunden. Also, da gehen wir mit Sun und Ride or Die. Albumtitel sage ich euch dann in der zweiten Stunde. Und wir werden natürlich in der zweiten Stunde nochmal ein Album des Monats haben. Und viele schöne Sachen, also ihr werdet. Bleibt dran, bis 24 Uhr bin ich bei euch. Und dann gibt es natürlich doch mich als Queen of the Night Show hier in der Nachtschicht. Also, viel Spaß jetzt mit Sun.

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Damit hallo, servus und einen schönen Abend und auf geht's in die letzte Stunde. Heute von Rock in Black in die vierte und in die zweite von Rock in Black Noise vom Copernicusplatz mit Iconic. Mein Gott, ja, solche Bandnamen, die sind mir immer schon von vornherein verdächtig. Ja. Die kupfern meistens nur ab. Und es bestätigt einfach auch diese Platte. Sie heißt Iconic 2 und man hört so die ganze Bandbreite aller Bands von den 80ern bis Gott weiß wohin. Ja, und ja, so eigene Ideen wären ja manchmal so schön. Ja, aber komm, lassen wir dieses Thema. Es ist eben so, wie es ist. Und wir gehen dafür lieber in eine andere Phase. Übrigens nochmal zu dem Titel vor dem Stundenwechsel. Das war die Band San und wird geschrieben Z-A-N. Und das Album heißt Beautiful and Damned. Mein Gott, soll ja auch vorbei. Das kann passieren. Also, wir gehen zum nächsten Album des Monats. Und jetzt haben wir ja schon ein Album des Monats, in dem das Durchschnittsalter hoch ist. Und wir bleiben einfach in dieser Altersgruppe. Es ist einfach so, denn Deep Purple hat ein neues Album herausgebracht. Und mein Gott, die Kritiker überschlagen sich und wundern sich. Und ich sitze da und denke mir, ja, was habt ihr denn erwartet? Also, habt ihr jetzt tatsächlich erwartet, dass wirklich eine Band, die so großartige Alben wie In Rock zum Beispiel oder Live in Japan oder heraus Perfect Stranger möchte ich vielleicht noch mit reinnehmen und. Also fantastische Plattenveröffentlichung, dass die das jetzt auf einmal nicht mehr können, weil sie älter sind. Hey Leute, auf diesem Album, es nennt sich Splat. Es ist einfach so viel Spielfreude in diesem Album. Und seitdem Simon McBride mit dabei ist, der neue Gitarrist, ich habe immer so die Vermutung, der wirkt wie ein Jungbrunnen für alle anderen. Ich habe ja damals, wie Simon McBride so gerade angefangen hat, Deep Purple gesehen, glaube ich, es war ein Lied bei Lieder am See. Und ich habe mir gedacht, was ist denn mit ihm gern los? Der war 10 Jahre jünger auf einmal auf der Bühne, hat sich bewegt und hat hier immer wieder losgelegt. Ja, und ich habe mir gedacht, wow, aber hallo, ja, der Mann ist jetzt, ich glaube, 82 oder knapp vor 82. Und großartig, einfach großartig. Natürlich hat er nicht mehr die Höhen seiner Stimme, aber eine Stimme, das ist ja so, nicht? Biologie nennt man das, ja, die verändert sich. Es ist nun mal so. Aber er singt einfach großartig auf diesem Album. Das Album basiert tatsächlich auf einer Idee von Ian Gillan, ist im Endeffekt ein, wie nennt man das, ein Komplex, ein Konzeptalbum. Dankeschön, Micha. Und erzählt im Endeffekt die Geschichte einer entsprechenden Person durch alle Phasen des Lebens. Und eigentlicher Held aber dieses Albums, und das muss ich auch nochmal ganz besonders hervorheben, ist Don Airey. Denn ich weiß nicht, wann ich das letzte Mal bei Deep Purple die Hammond-Orgel so dominant erlebt habe. Und es ist ein Genuss. Es ist einfach ein Genuss, denn es ist ein Rockalbum, es ist ein Progressivalbum, es ist einfach große Rockmusik. Ein Album, das einfach wie aus einem Guss ist. Und egal, ob man Roger Glover als Bassist oder eben auch Ian Gillan als Sänger, Ian Paice am Schlagzeug, mein Gott, was für eine Schau. Also man ist wirklich begeistert und man ist hin und weg von fast einer Stunde Deep Purple und legt es immer wieder gern auf. 2 Songs habe ich mal mit dabei, Third Call und Sacred Land. Genießt es einfach, das zweite Album des Monats heißt Splat und ist von Deep Purple.

Das zweite Album des Monats heißt Splat von Deep Purple. Sacred Land habt ihr gerade gehört und davor Third Call. Und ihr werdet natürlich in den nächsten Sendungen von Rock in Black immer wieder von diesem Album hören. Auch da verspreche ich euch jetzt schon, ihr werdet alle Songs aus dem Album hören. Also, dürft ihr euch freuen? Im Sommer haben wir ja nichts anderes zu tun. Hey, ihr habt gehört, was die anderen so abliefern. Also, da hauen wir doch lieber was von den alten Recken mit rein. Und apropos alten Recken, da kommt gleich der Nächste hinten dran. Ex-Gitarrist von Tom Petty. Und viele, viele Jahre hat er mit ihm gespielt. Hat dann nach dem Tod von Tom Petty eine eigene Band oder die Band mitgegründet. Die heißt Mike Campbell and the Dirty Knobs. War auch schon hier mal, ich glaube, mit dem ersten Album, Abandon hieß das, glaube ich, Album des Monats und hat nun ein neues Album herausgebracht. Jetzt habe ich mir den Zettel schon wieder weggelegt. Es heißt Mission of Mercy. Sehr schönes, sehr gutes Album. Sehr bluesig, aber auch sehr abwechslungsreich. Es geht teilweise auch mit in den Funk rein. Es wird sehr rockig. Es wird, wie gesagt, bluesig, aber auch andere Elemente finden Platz und so, dass dieses Album höchst abwechslungsreich ist. Vielleicht etwas mehr Nuancen hätte ich mir gewünscht in der Abmischung, denn da verwischt man mal in manchen Songs einiges, was schade ist um die Musiker. Und nichtsdestotrotz, ich habe hier mal einen Song mit und ihr werdet auch da sicherlich noch mehr hören. Denn wie gesagt, wir müssen einfach die alten Recken spielen, die können es halt. Ja, hier ist Wrecking Ball. Hier ist Mike Campbell and the Dirty Knobs.

So, und da ist es dann aus, weil da geht's dann nämlich in einen anderen Song über. As It Is heißt die Band und der Song Watching the World Go By. Jetzt könnte ich ja vielleicht noch nach dem Albumtitel gucken, aber irgendwie, ja, mein Gott, das Internet hier funktioniert gerade nicht. Aber whatever. Davor gab's Wrecking Ball von Mike Campbell and the Dirty Nubs. Und wir kommen jetzt zu, jetzt muss ich doch glatt nochmal hier, mein Gott, 23.33 Uhr, die Zeit schreitet so voran. Whatever, das ist ja unglaublich. Ich habe da nämlich jetzt einen Titel. Ich muss sagen, das ist eine Band, wie soll ich das jetzt ausdrücken? Das ist, eigentlich nicht so gar nicht meine Musik. Das ist aber so irre. Das hat mich irgendwie geflasht, gerade dieser Song, den ich euch jetzt spiele. Und dieser heißt What You Get. Und die Band heißt Code Fan Dance. Ich hoffe, ich spreche das jetzt richtig aus. Und das Album heißt, so, ich hab's hier irgendwo. Genau, so heißt es. Ich glaube, das heißt einfach auch so, oder? Nein, da steht auch noch was. Livers oder Livers. So, und auf jeden Fall interessantes Album. Sehr interessantes Album. Das hat so eine Mischung zwischen, hat teilweise Pop-Rap-Dinger drin, aber auch sehr rockig, auch punkig teilweise und äußerst interessant. Und wie gesagt, gerade dieser Song, den ich euch jetzt spiele, der hat's mir irgendwo angetan. It's What You Get.

0: Chicken.
1: Ja, das war's dann auch schon. Ist ein ganz kurzer Song, aber der hat mir so gut gefallen, dass ich mir gedacht, den muss ich unbedingt hier spielen. Und ich werde mir dieses Album nochmal so genau ins Gehör reinhämmern. Und da sind so viele interessante Stellen mit drin. Und ich denke, da werde ich bestimmt noch was draus spielen. Eine andere Sache ist das neue Album von Lalu. Das ist, ja, mein Gott, ich kann nichts dafür. Die Band heißt so, ja, Lalu. Und ich meine, das ist auch, Moment, ich schaue noch mal ganz, ne? New Album, wenn man immer. Ich muss hier leider etwas improvisieren, weil der Album hier, das Internet hier leider nicht funktioniert. Mathmaker's Demise heißt das Album. Und ich kann mich an das erste Album von Lalu erinnern, das ich hier auch von Frontiers damals hatte und war damals schon überrascht, diese progressive Sound, den die hatten. Und ich habe da sehr Gefallen dran gefunden. Dieses nun neue Album, das hier jetzt am 31.07. erschienen ist, ist leider in vielen Teilen etwas weg von dieser Schiene, obwohl sie so gut darin sind. Ja? Ich habe nämlich einen Song mit dabei, der heißt Caudal Waves Waves und ist eben ein Song, der genau diesen Musikstil so wunderbar repräsentiert und den können die super. Und hört euch diesen Song an, sehr geiler Song von Lalu.

Elder Bealu. 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Whatever, was immer oder wie auch immer man das ausspricht. Auf jeden Fall ein neues Album, das rausgekommen ist und das nennt sich Grace of the Silent Plain. Jetzt ist allerdings tatsächlich dieser Song, der ja über 8 Minuten ist, hätte ich natürlich auch ganz gut für die Long Tracks verwenden können. Kann ich ja immer noch verwenden. Aber nichtsdestotrotz, mal gucken. Leider ist das tatsächlich für mich der stärkste Song auf dieser Platte. Die anderen sind mir sehr, merkwürdig gelungen. Sagen wir es mal so, ja. Schade, denn dass sie es können, haben sie hier sicherlich auch gezeigt. Wir gehen jetzt so langsam in die Abschlussphase. Da gehen wir zu einer Band, die nennt sich Riley und hat eine neue EP rausgebracht, die heißt Die in the American South. Und ich habe mir sagen lassen, ja, das ist nachvollziehbar. Das ist gar nicht so schön.

So, das war's dann wieder für Rock in Black Noise vom Copernicusplatz. Riley habt ihr gerade noch gehört aus dem Album Die in the American South, den Song Jukebox. Den Abschluss macht Holy Stone aus dem Album Accepting Omega. Den Abschluss macht Holy Stone aus dem Album Accepting Omega mit dem Song.

Jollabo, da bin ich wieder. 2 Stunden Nachtschicht hat's geschlagen, meine Lieben. An Mikrofon und Technik für euch The Walking Dead. Ja, da gibt es doch tatsächlich Stimmen, die immer wieder sagen, Punk sei tot. Leute, legt euch nicht mit der Barmy Army an und den Exploited. Denn

Everybody's happy nowadays. Wirklich? Die Buzzcocks sagen ja. Davor gehört The Ruts, Something That I Said. Eigentlich eine Band, die ja gar nicht aus England kommt, sondern aus Irland. Genau wie, glaube ich, Stiff Little Fingers auch. Und natürlich auch wie die Undertones. Ja, da kann man allerdings gemischter Ansicht sein. Ob man jetzt die Stimme von Fergal Sharkey mag oder nicht, da kann man diskutieren. Muss man aber nicht. So, wer mag, darf anrufen. 0911 45 003 mal die 6. Grüße gehen raus an die Mädels in der Allgutstraße, besonders an Beate, Sarah und Mona. Danke nochmal für alles. Thank you so much. So, weitere Grüße gehen raus an Susanne S., an Iris T., an Brittel und an Uschi. Sowie an Alex, für dich war gerade The Exploited, genau. An Dieter, an Hans und an Martin, an Didi in Ansbach, an Gabriel, an Michael und Benjamin und Simon. Sowie auch an Werner, Rudi und Picknick. Übrigens, das Gewünschte liegt in Kürze für dich bereit. Ich denke mal, so ab Dienstag kannst du damit rechnen. Aber ich denke mal, wir schnacken noch, ne? Irgendwann. Die Tage. Und? Wollen wir ein bisschen weitermachen? Glaub schon, oder? Hier sind The Jam in the City.

Jawohl. Let's have some fun tonight. Party Hopping ist angesagt. Nächste Party startet in Paris. Mit meinen vielgeliebten UK-Subs.

Die Subs, die AdWords und at last nochmal die Exploited. Mit Dead Cities. Geiler Song. Supi. Hätte gern einen anderen gehabt, aber geht leider nicht. Na was denn? Genau, da wollen wir hin.

Geiler Song. Leider sind da so viele Slang-Ausdrücke drin, die ich nicht kenne. F-U-C-K. Entschuldigung. Foxtrot Uniform Charlie Kilo meine ich natürlich. Wobei, das ist die ganz andere Baustelle, oder? Meine geliebten Sham 69 haben wir natürlich auch gehört mit Postal Breakout. Ich weiß auch nicht, warum mag ich die bloß? Brauchen wir nicht drüber diskutieren, weil sie cool sind. So, weiter geht's. Warriors von Blitz. Blitzkrieg, Entschuldigung.

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1: Oh, verdammt! Wisst ihr was? Ich hab die Nase gestrichen voll. 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

Mit den Members und Solitary Confinement sind wir gerade in den Stundenwechsel gelatscht. Einfach mal so tipptopp drüber und jetzt haben wir es 3:03. Und jetzt, nein, wir wechseln nicht die Bank. Wir wechseln einfach ein klein wenig den Sound. Wobei ich nicht sagen möchte, dass es jetzt nicht mehr punkig bleibt, aber hört selbst.

Jawollo. Ein kleines bisschen düsterer geworden ist der Sound. Mit Crisis, die haben den Anfang gemacht mit Alien Nation. Danach gab's Joy Division alias Warsaw mit Ice Age. Als nächstes gab's ein Beatles-Cover von Susie and the Banshees. Vielleicht habt ihr es erkannt, halt das Gelter. Und at last haben wir jetzt gerade eben Killing Joke gehört. Jawohl. Und eine Frage mal eben. Kennt ihr die hier?

Satz denn? Ihr hört immer noch die Radio-Z-Nachtschicht, noch eine halbe Stunde, leider nur noch. 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Da gern auch mal drauf gehen, wenn ihr hier Mitglied werden möchtet. Wiederholt wird der ganze Klumpatsch um 12 heute Mittag. Wer Bock hat, kann sich das ja gerne noch mal reinziehen. Ja, zwei Double Plays hatten wir. Zum einen Wire und dann eins von The Cure. Habe ich auch noch nie gemacht, zwei Double Plays hintereinander. Gut, warum nicht? Danach gab es die Cramps und jetzt gerade zum Schluss die Sex Pistols, die alten Recken. Mit Submission von ihrem einzig wahren Album Nevermind the Bollocks. Den Rest, naja gut, der Rest ist Geschichte, würde ich sagen. Keine gute übrigens. Zumindest nicht für meinen Geschmack. Sei es drum, apropos alte Recken, hier sind noch welche. Kennt ihr die?

0: White Riot, The Clash. So, jetzt waren wir beim Thema alte Recken und bleiben auch dabei. Okay, die hatten wir heute schon mal. Macht aber nichts.
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Ja, verdammt, sind The Damned tatsächlich zweimal gelaufen, aber egal. Gut so. Gerade eben noch gehört, ATV, Action, Time and Vision. ATV, die Band von Alex Ferguson, der ja dann später bei Psychic TV mit dabei war, immerhin 5 Jahre. Genesis P. Orridge hatte seinerzeit die Idee, sobald die BBC, ich weiß gar nicht, wie viele Programme die BBC hat, Sendeschluss machte jedenfalls, da wollten die dann diese Kanäle nutzen und dort zum Teil meditative, aber auch verstörende Inhalte präsentieren, die so im Fernsehen nie laufen würden. Ähnliche Ideen hatte Alex Ferguson auch und das war so der Grund, der sie zusammenbrachte. Und deshalb gab es dann doch für einige Zeit eine recht, ich sag mal, gedeihliche Zusammenarbeit, die dann aber von wem und warum auch immer beendet wurde, ist mir leider nicht bekannt. Aber ich weiß, dass Alex auf jeden Fall 87 dann Psychic TV verließ und dann tatsächlich nochmal eine Solo-Karriere angestrebt hat. Ich habe dann später noch ein Lied gehört von ihm, das habe ich euch auch schon mal das ein oder andere Mal gespielt. Tomorrow heißt das. Vielleicht könnt ihr es euch irgendwo mal anhören. Ich habe es leider nicht mehr. Und da habe ich die Stimme gar nicht wiedererkannt, aber ja. Zeiten ändern sich, Stimmen auch. Wie sagte mein lieber Kollege gestern Abend? Biologie nennt man sowas, ne? In diesem Sinne.

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0: Hi, willkommen auf Radio Z auf der 95,8 MHz, DAB Plus im Kabel und im Stream auf www.radio-z.net. Heute ist Montag, der 3. August und ich bin die Cori mit der Tagesübersicht. Von 14 bis 15 Uhr der Kaffeesatz. Neben einem Überblick über das Wetter für diese Woche bekommt ihr heute eine kleine wilde Mischung mit unter anderem Ryuichi Sakamoto, Fast Music, Vanishing Twin und Dry Cleaning. Von 15 bis 16 Uhr Castrop-Rauxel. Wir hören heute eine Wiederholung der Sendung von Montag, den 27. Juli. Von 16 bis 18 Uhr Stoffwechsel, das tagesaktuelle Magazin für Politik, Lokales und Kultur. Ein Überblick zu den heutigen Themen gibt euch Bernadette.
1: Ja, heute ist ja der 3. August und somit der erste Montag im Monat. Und das heißt, es ist wieder Zeit für unseren Hörspielmontag. Ihr hört da heute eine Produktion der Fürther KünstlerInnengruppe Lights Down Low, nämlich Tanit, die schwarzen Zeppeline. Vielleicht erinnert sich der oder die ein oder andere noch. Das haben wir auch schon mal als kleine Miniserie bei unserem Stoffwechsel gespielt. Diesmal könnt ihr es am Stück hören. Und gestern war der Europäische Holocaust-Gedenktag für Sinti und Roma. Wir erinnern heute an den Widerstand, den Sinti und Roma im KZ Auschwitz leisteten. Sie wehrten sich nämlich, als sie von der SS aus ihren Baracken zur Vergasung geholt wurden. Und in Freiburg ist vor 2 Wochen die 6. Afghanistan-Konferenz zu Ende gegangen. 2 Tage lang haben da ForscherInnen und AktivistInnen über die Lage in Afghanistan diskutiert und auch darüber, was der Rest der Welt eigentlich davon versteht. Ihr hört da ein Interview mit Professor Uwe Bittlingmeier, der die Konferenz organisiert hat. Und dann gibt es natürlich auch noch einen Vogel der Woche. Diesmal ist es der Azoren-Gimpel.
0: Danke Bernadette und das alles hört ihr beim Stoffwechsel von 16 bis 18 Uhr. Danach geht's weiter, 18 bis 20 Uhr, Lucia Farul, umrahmt

von weltweit geschaffener rumänischen Songs gibt es nützliche Informationen über die rumänische Gemeinde in Franken, Veranstaltungstipps und auch aktuelle Nachrichten aus Rumänien. 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Danach die Wiederholung aller Sendungen von 2 Uhr bis 14 Uhr auf DAB Plus im digitalen Kabel und auf www.radio-z.net. Habt einen wunderbaren Start in die Woche und wir hören Dayton mit Sound of Music.

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2: Und so schnell ist August. Montag, der 3. Die großen Fragen. Neuer Monat mit Altbekanntem. Ein Tiefdrucksystem reicht weit vom Nordmeer über den Atlantik herunter bis vor die Iberische Halbinsel und das löst in der Gegenbewegung seiner zyklonalen Strömung, das heißt gegen den Uhrzeigersinn, das Aufwölben von Heißluft erneut zu uns nach Mitteleuropa aus. Vor der Haustür. Gibt es heute und morgen nochmal einen Hitzehöhepunkt, allerdings schon mit zunehmender Gewitterneigung. Wir gehen es Stück für Stück durch. Am heutigen Montag erreichen wir 34 Grad mit zunächst viel Sonnenschein, später dann einigen Quellwolken und örtlichen kräftigen Gewittern gegen Abend. Nach einer tropischen Nacht mit rund 20 Grad wieder in Nürnberg setzt der Dienstag mit 36 Grad noch eins drauf. Das Wetter wird dazu ähnlich mit sonnigem Beginn, Wolken im Tagesverlauf und einzelnen Gewittern am Abend. Im gleichen Gewand kommt auch der Mittwoch daher mit maximal 32 Grad, Sonnenschein und Wolken sowie vereinzelten Schauern und Gewittern. Am Donnerstag überwiegt wahrscheinlich die Beständigkeit und es bleibt trocken. Nach aktuellem Stand erfasst uns dann in der Nacht auf Freitag eine kleine Regenfront. Es würde am Freitagvormittag länger anhaltend regnen und die Temperaturen entsprechend mal deutlich zurückgehen. Auf, wenn es so kommt, maximal nur 22 Grad am Freitag. Das wäre also mal ein spürbar kühlerer Tag. Am Horizont. Die Betonung sollte dabei aber auf ein oder eins liegen, denn im ersten vorsichtigen Trend für das Wochenende deutet sich zum einen wieder zunehmender Hochdruckeinfluss an und auch die Höchstwerte werden wohl wieder ansteigen und sich irgendwo zwischen 26 und 32 Grad einfinden. Auch für den weiteren Verlauf des Augusts eine Fortsetzung des heißen Wetters möglich. Soweit im Voraus aber noch keine ausgemachte Sache. Da gibt es durchaus auch Modellläufe, die den kühleren Einfluss bis zu uns vordringen lassen. Der Sommer in der XL-Version geht also weiter. Vielen Dank euch fürs Zuhören heute und ich freue mich, wenn ihr am Freitag wieder dabei seid.

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Hallo und herzlich willkommen zu einer Stunde aktuellen Musikgeschehen. Kastor Brauxel auf der 95,8 bei Radio Z. Begrüße an diesem Montag, 27. Juli, Stefan Wagner mit der ersten Vorab-Single von Protomartyr, die ihr neues Album ankündigen. Auf Domino Records wird Hotel Usona am 25. September erscheinen. Und wir hörten Sounds We Cannot Hear. Produziert haben sie zusammen mit Dave Ridman. Kennt man vielleicht von Sleater-Kinney, MGMT oder The Flaming Lips. Und aufgenommen wurde im Westen von New York in dessen Studios. Ansonsten heute in dieser Stunde Kastor Brauxel, wie die letzten Wochen auch ein Le Guess Who Feature, ein Festival, das vom 5. bis 9. November zum 20. Mal in Utrecht stattfinden wird. Ansonsten aber auch ein People Festival Feature, das bereits im Oktober das dritte Mal nach 8 Jahren Pause in Berlin im Funkhaus stattfinden wird. Und zwar mitveranstaltet von den Michelbergers, die das Hotel an der Warschauer Brücke betreiben. Und da hatte ich vor 8 Jahren Tom Michelberger am Telefon und auch heute. Aber ansonsten gibt es auch noch kurzen Hinweis am 4.5. wird in München die 7. Alien-Disco stattfinden. Das wurde letzte Woche angekündigt und da freue ich mich auch schon sehr drauf. Jetzt aber hier bei Kastor Brauxel vor der quasi Sommerpause noch Alice Barlow mit Behind, ihrer Single-Auskopplung.

alles Barlow Behind. Die Südlondoner Produzentin hat vor allem selbst produziert, aber auch Hilfe bekommen von Dilip Harris, kennt man von Mika Levy, Sons of Kemet oder King Cruel. Auf Domino ist die Single erschienen. Und wir bleiben in London. Und zwar gibt es dort auch eine neue Single von der wunderbaren Produzentin, die sich John Glacier nennt, auf Young Records, Bond Girl.

Requiring Nude. Auf Dean Blunts World Music Label erschien das Mini-Album 13-minütig, 8 Songs DJ. Wir hörten Seven, den Song. Und Playlist findet ihr auch unter stefanwagner.info. Wir kommen jetzt schon zu unserer oder meiner festen Rubrik. Am 5. November bis 9. findet in Utrecht in den Niederlanden zum 20. Mal das Lückes Who Festival statt. Und ich habe mich mal wieder so ein bisschen reingehört in die Playlist. Gibt es über lückeswho.com. Und wie gesagt, finde da auch immer sehr viele Sachen, die mir bislang unbekannt sind. Man kann da einiges entdecken durch das Anhören und auf der Seite auch sehr schön aufbereitet. Wir hören MF Andrade mit Kramer. 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

Ihr seid bei Radio Z Castrop Rauxel am Montag. Mein Name ist Stefan Wagner. Wir sind bei meiner festen Rubrik, dem Lückes Hoof Feature, ein Festival vom 5. bis 9. November in Utrecht. Und ich stelle euch drei Acts vor, die dort live zu erleben sein werden. Als erstes hörten wir MF Andrade. Und zwar verbirgt sich dahinter Michael Andrade, übernimmt beim Lückes Hoof 2026 mehrere Aufgaben. Einerseits steht er mit für das Programm von Sounds Op Cap Verde und er präsentiert unter seinem eigenen Namen MF Andrade ein reines Vinyl-Set und legt auf, um den Sound von Cap Verde von der Gruppe Farofa mit zu pushen. Als nächstes habe ich ausgesucht King Aizoba, da hörten wir schon mal was. Und zwar gibt es da auf Mesom Discos die zweite Vorab-Single. Und zwar hören wir They Come von dem Album Pure Confusion, was da kommen wird. King Aizoba.

King Ayesoba, They Come. Und zwar kommt das 7. Studioalbum des Ghanas. Produziert wurde von On New Sound Legende Adrian Sherwood. Und am 4. September kommt es. Und im November live als einer von über 100 Acts beim Lucas Who Festival zu erleben in Utrecht, wie auch folgende Formation: Pra Shira Shira mit der Single Atta Bak Kora.

Atabak Chora von Praa Shira. Shira aus Brasilien live beim Le Guess Who Festival und mehr im Netz unter leguesswho.com auch. Dann im September wird es weitergehen. Im August gibt es eine Sommerpause meinerseits und da dann nur Playlists oder Wiederholungen. Und wir kommen zu dem nächsten Festival, nämlich am 10. und 11. Oktober wird am Wochenende in Nürnberg wieder das Funkhaus geöffnet. Das dritte Mal findet das People Festival statt, veranstaltet von den Michelbergern, ein mehr oder weniger junges Paar, das an der Warschauer Brücke das Hotel Michelberger betreibt und zusammen mit den Dessner-Brüdern, Aaron und Bryce Dessner aus USA, kennt man vielleicht auch von The National, schon zweimal das Festival veranstaltet hat, auch unter Mitwirkung von Justin Vernon, a.k.a. Bon Iver. Ob dieser mit dabei ist, das steht noch in den Sternen, aber beide haben sich für die dritte Ausgabe entschieden und da findet im Oktober in Berlin wieder eine Woche lang im Funkhaus eine Kooperation von knapp 200 KünstlerInnen statt, die dort zusammen Musik machen und am Wochenende dieses Entstandene dem Publikum vorstellen. Ich freue mich schon sehr, hatte das Vergnügen mit Tom Michelberger damals und auch heute noch zu sprechen und vielleicht gibt es nächste Woche noch ein Interview oder dann im September. Wir werden sehen, aber wir hören schon mal ein paar Sounds. Big Red Machine ist ein Projekt, was damals dort entstanden ist beim Michelberger People Festival. Aber auch sehr toll und sehr freuend tue ich mich auf die Kooperation von Adam Cohen, dem Sohn von Leonard Cohen, mit dessen Neffen bzw. seinem Sohn Cassius Cohen, die zusammen im Oktober in Berlin schon mal Songs von Leonard Cohen aufführen und dann auf Welttournee gehen. Wir hören uns ein Stück mal von Leonard Cohen an und im Anschluss von seinem Enkel Cassius Cohen.

Leonard Cohen, Hey, That's No Way to Say Goodbye vom Album Songs of Leonard Cohen. Und wie vorhin erwähnt, beim People Festival, 10. 11. Oktober in Berlin im Funkhaus, wird es Aufführungen geben von Songs von Leonard Cohen, und zwar von dessen Sohn und Enkel. Und auch beim letzten, vor 8 Jahren, 2018, war Adam Cohen zugegen und man hat noch mit Vocalaufnahmen von Leonard Cohen einen Song eingespielt mit Musik live von den People-MusikerInnen, und das war sehr berührend. Wir hören, wie gesagt, diesmal noch einen Song von dem Enkel von Leonard Cohen, Cassius Cohen, der mit seinem Vater im Oktober in Berlin zugegen sein wird, Table for Two.

Cassius Cohen, einer der vielen MusikerInnen, der mit seinem Vater dann im Oktober in Berlin beim People Festival auftreten wird, 10.11. im Funkhaus. Es gibt Tickets über die Seite peoplefestival.berlin und mehr noch. Jetzt noch ein kleiner Rückblick auf das vor 8 Jahren. Und ich muss sagen, es war für mich das stärkste Festival, das berührendste Festival, weil es einfach auch so ein bisschen ganz anders funktioniert, wenn auch alles nicht optimal und vorhersehbar. Damals war noch die Nürnberger Gruppe DAF, Dynamisch-Akustische Forschung, mit Jan Werner von Maus und Mars. Die sind auch wieder mit dabei, Maus und Mars, aber die dynamisch-akustische Forschung wohl eher nicht. Jedenfalls haben die mir so ein bisschen auch zugesteckt, wer wo spielt. Und ich habe es dann ganz gut kombinieren können. Aber wie gesagt, wir schauen nochmal zurück. Tom Michelberger hat mir damals schon ein bisschen was erzählt und wir hören einfach da nochmal hinein. Am Wochenende wird es live in Berlin bei einem Festival, bei dem People Festival aufgeführt. I won't run from it. Auf der People Playlist auch über Spotify nachzuhören. Und heute geht's hier bei Castrop Rauxel um das People Festival. Das, wie gesagt, kommenden Samstag und Sonntag im Berliner Funkhaus die Pforten fürs Publikum öffnen wird. Initiiert wird das Ganze von den Betreibern des Michelberger Hotels an der Warschauer Straße. Dann Justin Vernon ist mit bei den Organisatoren, bekannt als Bon Iver, sowie Bryce und Aaron Dessner von The National. Vor 2 Jahren gab es die erste Ausgabe des People Festivals. Nun treffen sich erneut seit dem Wochenende über 160 MusikerInnen und Musiker, unter anderem bekannte Namen wie Leslie Feist, Erlend Oje, Maus und Mars, Hammer Superstar, die Nürnberger DAF, Dynamisch-Akustische Forschung, zusammen mit Dozenten Jan Werner von Maus und Mars. Oder auch Namen wie Macaulay Culkin, um eine Woche lang dann gemeinsam Musik zu machen und diese dann am Wochenende dem Publikum vorzustellen. Zudem ist neben dem Festival eine digitale Plattform entstanden, wo ständig neue Musik hochgeladen werden kann. Zu finden unter www.people.com und People jeweils mit Minuszeichen zwischen den Buchstaben. Und da gibt es auch noch Tickets fürs Wochenende. Es gibt ein Wochenendticket für zum Beispiel 120 Euro, aber es gibt auch Abendtickets für 30 Euro. Nach dem Stück von Invisible Boy, was jetzt im Anschluss kommt, Heavenly, das sich auch auf dem People Mixtape findet, neben anderen Playlists auch auf Spotify kann man das streamen, hoffe ich, dass ich den Mitinitiator Tom Michelberger live dann aus Berlin am Telefon habe, der seit 9 Jahren das Hotel, wo alle Künstler untergebracht sind und die Kontakte entstanden sind, zusammen mit seiner Frau Nadine an der Warschauer Straße betreibt. Sein Motto ist Do what you ever dreamed about doing. Soweit erstmal jetzt Musik von Invisible Boy.

0: Invisible Boy Heavenly, ebenfalls auf dem Mixtape des People Festivals zu finden. Ich hatte vorhin schon so ein bisschen erzählt, die Stunde heute, Castrop Rauxel, widmet sich dem People Festival, das zweite Mal am kommenden Wochenende in Berlin im Funkhaus seine Türen öffnet. Initiiert ist das alles von Tom und Nadine Michelberger zusammen mit Justin Vernon und Aaron und Bryce Dessner. Und jetzt am Telefon habe ich den Tom Michelberger. Und ich denke mal, wahrscheinlich heute Stress. Am Wochenende sind viele Musiker schon gekommen. Wie geht's dir so?
1: Ja, sehr gut. Das ist ein Abenteuer, das noch keiner vorher gemacht hat. Deswegen ist es neue Wege für uns alle.
0: Ja, es betreibt seit 9 Jahren das Michelberger Hotel. Und vor 2 Jahren gab es schon mal ein Festival, wo ihr eigentlich damals dachtet, glaube ich, es wird das erste und einzige bleiben. Jetzt gibt es ein neues. Wie ist eigentlich die Idee entstanden? Ihr habt ja viele Künstler und Musiker beherbergt. War das irgendwann mal so zufällig am Abend? Oder hatte da schon irgendjemand so eine konkrete Idee?
1: Also wir haben einfach über die Jahre sehr viele Freundschaften geschlossen, einfach gemerkt, was Musik für uns macht und was die Wünsche der Künstler sind und was für eigentlich ein wegweisend irgendwie Musik sein kann. Nicht nur also für viele, für die Leute, die Musik machen oder für Leute, die auf Konzerte gehen. Und in den Gesprächen und in dem Zuhören bei den ganzen Künstlern haben wir einfach gemerkt, hier, da ist so eine riesen Lücke und so viel Kreation, die noch sozusagen unausgeschöpft ist und die uns sozusagen als Publikum vorenthalten wird. Und das waren so unsere initialen Gedanken. Und nachdem wir hier das Funkhaus gefunden haben, mit all diesen einzigartigen Studios und diesen Seelen, die es so auf der Welt nicht nochmal gibt, war irgendwie der Gedanke, okay, wie können wir diese sozusagen verlassenen Gebäude irgendwie wieder mit Musik füllen, aus dem Grund, wie sie damals gebaut wurden. Und was machen wir mit diesen Räumen, damit es den Räumen gerecht wird und zu dem, worauf wir Lust hätten. Und dann war natürlich ganz klar, okay, wenn wir hier was machen, dann laden wir die Leute ein, wo wir denken, okay, wir verbringen die Zeit miteinander. Und am Wochenende öffnen wir dann die Türen fürs Publikum, weil ohne Publikum macht es nur halb so viel Spaß.
0: Von der Philosophie, ich habe vorhin schon gesagt, du hast mal in einem Interview auch einen Satz genannt, do what you ever dreamed about doing, also das ist so die Message an die Künstler, dass sie einfach auch mal das machen können und damit finde ich, hat es natürlich eine ganz besondere Art, wo Sachen entstehen können, die nicht so berechenbar sind, also das macht es spannend, unberechenbar, aber eben auch einzigartig. Und wie kam es dazu, dass ihr jetzt das zweite Mal macht?
1: Also irgendwie fühlt sich immer an wie das erste Mal und man denkt sich, das kann so nie wieder passieren in dieser Fülle, in dieser Menge. Aber es ist einfach der Wunsch nach irgendwie, wir haben was entdeckt 2016, das unser Leben verändert hat und alle Künstler, die dabei waren und auch eine Riesenanzahl vom Publikum. Und es ist einfach dieser Wunsch, das weiterzuentwickeln und das, diese Ideen und diese Gedanken zugänglich und diese musikalischen Erfahrungen einfach zugänglich zu machen für neue Künstler, für mehrere Künstler, für mehr Publikum. Weil einfach Musik und die Musikerfahrung so viel mehr ist, irgendwie als ein Album Start und Stopp zu drücken oder sich für 20, 30 Euro ein Konzertticket zu kaufen und dann wieder nach Hause zu gehen. Also da steckt einfach noch wahnsinnig, wahnsinnig viel drin und einige Sachen haben wir einfach entdeckt und da freuen wir uns jetzt drauf, noch mehr zu entdecken die Woche und das dann zu teilen.
0: Jetzt werden ja immer 5 Menschen genannt, so als Organisatoren. Du, deine Frau Nadine, dann die Dessner-Brüder von The National und Justin Vernon. Wie teilt ihr so die Aufgaben untereinander auf?
1: Also wir sind einfach im regen Austausch und natürlich die Einladung der neuen Künstler und die Entwicklung der Ideen sozusagen, das liegt dann eher bei Aaron, Bryce und Justin und jetzt mittlerweile natürlich auch bei den Künstlern, die 2016 schon dabei waren. Das ist einfach ein sehr kollektives Zusammenarbeiten und Ideen sammeln und sozusagen als erstes die Ideen sozusagen in die Räume zu bringen, Leute zusammenzubringen. Und also es ist wirklich eine sehr gemeinschaftliche, es gibt jetzt keine konkrete Rollenverteilung, sondern es geht einfach wie bei der Musik auch, es geht um Kommunikation und es geht um einfach die Verantwortung zu spüren, jetzt irgendwie was aus der Zeit, die wir zusammen haben, zu machen.
0: Jetzt finden sich ganz unterschiedliche Namen, Bekannte und auch viele Unbekannte, wie Leslie Feist, Alan Oye, Macaulay Culkin, war ich ganz überrascht, als ich den kürzlich noch entdeckt habe, Kurt Wagner von Lamb Chop, Zach Condon von Bayreuth und aber auch Maus und Mars, wo es eine Verbindung sogar zu Nürnberg gibt und der dynamisch-akustischen Forschung, da die Hälfte von Maus und Mars, Jan Werner, ja hier auch Dozent an der Akademie für Bildende Künstler ist. Und die sind dann auch vor Ort. Wo liegen die Kriterien jetzt der Auswahl? Welche Künstler werden eingeladen? Ist es jetzt nur auf Freundschaft basierend oder hat der ein oder die andere auch so eine Wishlist, wo man sagt, Mensch, da probieren wir es mal? Und oder gibt es Leute auch, wo man sagt, nee, da hat es leider nicht geklappt, die hätte man gern gehabt?
1: Also eigentlich ist es wirklich gewachsen aus diesem Kreis von 2016 und sind natürlich einige neue Leute dabei. Ich habe jetzt gerade zum ersten Mal mit dem Kurt Wagner von Lambjob gesprochen, der sich so wahnsinnig freut und der natürlich eine ganz andere, ich weiß auch nicht mehr genau, wie der hier reingekommen ist, ist über einen anderen Freund, der ihn vorgeschlagen hat aus Berlin. Ich gucke jetzt aber gerade interessanterweise aus dem Fenster und da steht eben Erlend Oye mit Henning Mai von Annenmai Kantereit und die Leslie Feist zusammen, die sitzen unterm Baum und spielen Gitarre und singen sich gegenseitig zu, jetzt in der Mittagspause. Also es sind einfach diese Dinge, das ist der Grund, warum die Musik machen. Also die machen ja, natürlich gibt's einen großen Spaß, irgendwie auf einer großen Bühne zu stehen, aber letzten Endes geht es um die Kreation und um den Austausch und den Ausdruck von dem, was man so erlebt. Und das sind einfach so diese, es geht einfach nicht um die Namen, sondern es geht eigentlich wirklich nur um die Kreation. Und je bunter die Mischung, desto mehr kommt raus. Und natürlich die großartige Qualität der einzelnen Leute trägt natürlich dazu bei, dass auch dann Sachen rauskommen, die wirklich besonders sind.
0: Gibt's was, wo du ganz persönlich schon sehr gespannt bist?
1: Also die größte Spannung und Freude habe ich wirklich für die Veränderung. Also gestern die Leute ankommen zu sehen und dann einfach sich vorzustellen, okay, wie wird es kommenden Montag sein, wenn wir alle dann wieder auseinandergehen? Wie werden wir uns verändert haben? Wie werden wir uns fühlen? Und wie ist das Publikum zu sehen, wenn die sozusagen auf das ins Funkhaus zum ersten Mal reinlaufen? Und wie wird es dann sein, am Samstagabend, am Sonntagabend auf der Bühne im Hintergrund zu stehen und irgendwie in die Gesichter zu gucken? Also das war für mich 2016 die größte Erfahrung und die tollste Erfahrung. Und das ist auch die größte Vorfreude, die Veränderung in uns allen. Und eben durch so eine natürlich ganz einfache, ein musikalisches Wochenende, aber wie viel man da in dem Moment erreichen kann, das freut mich am meisten.
0: Gibt es auch was, was dir Angst macht?
1: Das Spannendste, und dieses Jahr ist es noch intensiver, ist sozusagen die Woche ans Laufen zu kriegen. Und da stecken wir jetzt gerade mittendrin sozusagen. Die ganze Technikanlieferung, alle Künstler kommen auf einmal. Und das ist natürlich eine Freiheit, ist eine große Überwältigung für sehr viele Leute. Einfach zu sagen, okay, hier ist der Raum, geh vielleicht auch mal dahin, wo du sonst nicht hingehst. Weil sehr viele arbeiten natürlich oder sind es über die Jahre gewohnt gewesen, dass sie irgendwie alleine Musik machen und sich irgendwie zurückziehen. Aber sich wieder zu öffnen, da hilft natürlich das Hotel oder auch das Funkhaus und allein diese Woche sozusagen so einen vertrauten Rahmen zu schaffen. Aber diese ersten Tage, das ist immer das Spannendste sozusagen. Also wann und wie springt die Energie über? Und da, das kann man auch eigentlich gar nicht so groß steuern. Da kann man nur darauf vertrauen, dass es irgendwie passiert. Und da stecke ich jetzt gerade momentan komplett drin und beobachte eigentlich nur und hoffe und freue mich über, wie ich das jetzt gerade beschrieben habe mit dem Erlend. Es kommt noch der Damien Rice dazu, der spielt jetzt auch noch mit nebenher, isst dann seinen Mittagstisch. Also das ist sozusagen die größte Spannung. Wie schnell kommt das hier alles, diese 30 Studios, wie schnell kommen die zum Leben?
0: Das klingt auf jeden Fall super sympathisch. Jetzt gibt's, glaube ich, keine Sponsoren und ihr habt auch keine so Art Crowdfunding gemacht. Eine Finanzierung ist ja eigentlich in der heutigen Zeit immer auch nicht so einfach. Kann mir vorstellen, dass vielleicht viele Künstler das jetzt wirklich auch machen, weil sie es machen wollen. Und weiß nicht, ob du über das Thema Gagen reden möchtest oder wie sich das aufteilt. Aber ist das auch was, wo man schon sicher einschätzen kann oder wo du sagst, gut, das ist schon irgendwie auch nicht so berechenbar, aber man riskiert es.
1: Also das ist das ganz Besondere, weil das ist ja sozusagen initiiert von den Künstlern. Also die Künstler haben auch alle keine Gage, also da fließt kein Euro, weil das würde das komplette Konstrukt irgendwie verändern. Und es ist nicht nur so, dass die keine Gage bekommen, sondern die finanzieren das sozusagen auch. Also die Künstler, die sozusagen jetzt sehr erfolgreich in ihren Karrieren sind, die gehen jetzt hier finanziell ins Risiko. Momentan sind es 6-7 Leute, die sozusagen dieses Veranstaltungsrisiko tragen. Und wenn wir kostendeckend rauskommen, super. Und wenn nicht, dann haben wir das Gefühl, okay, für was sonst als so eine Woche sollen wir irgendwie Geld investieren? Und diese Freiheit, keine Sponsoren und keine Partner zu haben, bedeutet eben genau sowas entstehen zu lassen, dass man nicht das Gefühl hat, man muss jetzt irgendwelche Erwartungen erfüllen.
0: Riskant, aber ich hoffe, dass alles gut geht. Besuchst du bzw. ihr jetzt selbst Festivals?
1: Ich persönlich sehr wenig. Ich war noch nie so ein Festivalfreund und jedes Mal, wenn ich irgendwie hingehe, um irgendwie sozusagen Freunde zu besuchen, frage ich mich, was die Leute eigentlich an solchen großen Massensituationen finden. Also persönlich ist es nicht für mich.
0: Tom Michelberger aus einem Interview von 2018 zum People Festival in Berlin zur zweiten Ausgabe. Die dritte steht an. Aktuell wird es auch ein Interview geben, wohl aber dann erst im September. Mehr im Netz unter peoplefestival.berlin und wir kommen zu unserer anderen festen Rubrik.
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0: Und er kommt von der Künstlerin Polisa und ihrem Album Better Life. Das entstand im Februar innerhalb 3 Wochen live aufgenommen bei einer Residency im Eishaus in Minneapolis, Minnesota. Und über Bandcamp kann man es beziehen. Gerlinde Bogner vom Donnerstagskastrop hat es zum Album der Woche gekürt. Und wir hören den Opener The Matter von Polisa Better Life.

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2: Polisa No Matter vom Album Better Life, unserem Album der Woche, ausgesucht von Gerlinde Bogner Meer. Innerhalb der nächsten Tage hier innerhalb Castrop Rauxel, 15 bis 16 Uhr bei Radio Z. Und die Stunde neigt sich dem Ende. Playlist unter stefanwagner.info, Castrop Rauxel und Datum und eine Woche lang nachhörbar über die Mediathek radio-z.net. Hier geht's weiter mit 2 Stunden Kultur und Politik im Stoffwechsel. Mich könnt ihr wieder hören. August ist Sommerpause. Ich weiß nicht, ob ich nächste Woche noch schaffe, eine Sendung vorzuproduzieren. Ansonsten hören wir uns wieder im September. Und als letztes gibt es noch Footman auf Hyperdub, kam sein neues Album und wir hören daraus ein Stück. Vielen Dank fürs Zuhören, schönen Nachmittag noch, wünscht Stefan Wagner. Ciao.

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2: Hallo und herzlich willkommen zum Stoffwechsel, dem Magazin für Kultur und Politik. Am Mikrofon für euch Heike Demmel. Heute ist der 3. August und somit der erste Montag des Monats und damit wieder Blue Monday, unser Hörspielmontag. Wir haben ja schon im Frühjahr die Serie Tanit von Lights Down Low hier im Stoffwechsel gehört. Im Format einer Miniserie mit 12 Folgen. Heute hören wir die Geschichte rund um Tanit und die schwarzen Zeppeline aber mal am Stück und reisen ins Berlin der 1930er Jahre.

0: Berlin 1930. Die Weimarer Republik sieht sich von inneren und äußeren Feinden umgeben. Ein Zeppelin explodiert, eine Pilotin verübt scheinbar grundlos ein Attentat auf den Direktor der Helios-Zeppelin-Werke. Und dann gibt es da auch noch diese ominöse Arbeiterfreunde Deutschlands. Niemand kann wohl in einer solchen Ausgangslage besser helfen als Tanit, die Heldin dieses Hörspiels. Gemeinsam mit ihrem Begleiter Pfarrer Jannings kämpft Tanit um das Überleben der Republik. Aber hört selbst, Teil 1 von Tanit und die schwarzen Zeppeline.
1: Tanit, die schwarzen Zeppeline. Ein Hörspiel-Serial von Lights Down Low. Buch Elmar Vogt. Regie Sascha Fuchs. »1930. Zwischen Gier und den Ausschweifungen der Elite und der Armut der Massen, zwischen Rausch und Verzweiflung wird die Weimarer Republik zerrieben. Eine Frau kämpft dagegen. Tanit.«

0: Es hat jetzt zu regnen aufgehört und in den letzten Strahlen der Abendsonne nähert sich der silbern glänzende Koloss dem Flugfeld, die Friedrich Ebert. Dieser gewaltige Zeppelin drosselt die Motoren und schwebt leicht wie eine Feder auf den Ankermast zu. Was für ein stolzer Anblick! Was ist das? Es ist... Oh mein Gott, es ist keine Reflexion der Sonne, sondern Feuer! Ein Feuer breitet sich aus! Das Luftschiff steht in Flammen, meine Zuhörer! Eine Katastrophe! Es sackt zu Boden, um Himmels Willen! Was wird aus den Menschen im Schiff und auf dem Feld? Die dünne Haut ist schon ein Raub der Flammen. Niemand an Bord kann das überleben, niemand! Die Friedrich Ebert, sie schlägt auf. Ein einziger, gewaltiger Feuerball. Ihr stählernes Gerippe, nur noch ein Skelett. Eben noch ein Triumph deutscher Ingenieurskunst. Jetzt nur noch glühendes, verbogenes Aluminium. Und dazwischen Leichen und Sterbende.
1: Hallo?
2: Pfarrer Jannings, hier ist der Mesner. Haben Sie gehört?
1: Die Katastrophe mit dem Luftschiff? Natürlich.
2: Informieren Sie Tanit.
1: Ja.

0: Von Stargard?
1: Sie wollen mit Tanit sprechen?
0: Ja.
1: Dann fangen Sie an. Ich bin jetzt Tanit.
0: Gut. Hören Sie mir zu, Tanit. Folgendes ist geschehen. Auf dem Flugfeld Starken ist ein Zeppelin abgestürzt.

0: Herr Direktor, sind Sie sicher? So ein exzentrisches Weibsbild?
1: Verzweifelte Situationen erfordern verzweifeltes Handeln. Sie hat die Affäre um den einsamen Leutnant sehr gut gelöst.
0: Ach, aber Direktor Riebecker, das kann man doch gar nicht vergleichen.
1: Fuhrmann, als mein Entwicklungsleiter sind Sie fantastisch, wenn es um Gaszellen und Auftriebsausgleich geht. Aber vertrauen Sie mir, für Menschen habe ich ein besseres Händchen.
0: Dieser Absturz der Friedrich Ebert, das kann das Ende für die Helios-Zeppelin-Werke bedeuten.
1: Halten Sie mich für einen Clown? Dass mir das nicht bewusst wäre.
0: Natürlich nichts.
1: Wenn der Absturz Sabotage war, sind wir geliefert. Unsere Aktien sind bereits im freien Fall.
0: Dass die Arbeiter gerade jetzt streiken, hilft uns nicht gerade.
1: Umso wichtiger ist es, dass wir jetzt richtig handeln. Und wenn dieses Frauenzimmer uns hilft, kann sie meinethalben herumlaufen wie Josephine Baker.
0: Wir werden sehen, ob sie uns hilft.
2: Herr Direktor, Herr Fuhrmann, eine Frau Tanit für Sie.
1: Ah, Sie sind gekommen. Treten Sie doch ein, Fräulein Tanit.
2: Nur Tanit.
1: Natürlich. Das ist mein Entwicklungsleiter, Ingenieur Fuhrmann.
0: Sehr erfreut.
2: Was benötigen Sie von mir?
1: Sie haben von dem Unglück gehört. Über 40 Tote.
0: Vom Schaden für die Zeppelinwerke ganz zu schweigen.
2: Was wissen Sie von der Explosion?
0: Die Friedrich Ebert war auf Jungfernfahrt unter dem Kommando von Kapitän Sulke.
1: Unsere beste Testpilotin.
2: Vielleicht nicht so gut, wie Sie denken.
0: Ich lege jederzeit die Hand für Sie ins Feuer. Sie würde nie einen so katastrophalen Fehler begehen. Nicht vorstellbar.
2: Also, Sabotage? Wer wären Ihre Feinde?
1: Wer wäre nicht unser Feind? Für die anderen Zeppelinwerften sind wir der Gegner. Für die Flugzeugwerke sind alle Luftschiffe der Gegner.
0: Und die Engländer und Franzosen betrachten Deutschland als Gegner, wenn wir wieder erstarken.
2: Herausfordernd, nicht wahr? Was geht da draußen vor sich?
1: Die Arbeiter, meinen Sie? Fuhrmann, öffnen Sie die Fenster.
2: Was wollen Sie?
0: Was Sie immer wollen. Eine strenge Hand.
1: Fuhrmann, das Übliche. Die Wirtschaftskrise hat Ihnen zugesetzt. Wenn wir nach dem Verlust der Friedrich Ebert die Flugwerft schließen müssen...
3: Riebecker, gib uns, was uns zusteht!
4: Lohn und Brot, sonst geht noch mehr in Flammen auf.
0: Das Werk von Agitatoren.
2: Machen Sie es sich damit nicht zu einfach.
0: Sehen Sie sich den Mob doch an. Schwer nicht an Sabotage zu glauben.
1: Ich werde mit Ihnen sprechen. Freunde, Kameraden!
3: Verzieh dich, Riebecker!
1: Ich bin gekommen, um euch ein neues Angebot zu machen. Lasst uns gemeinsam die Helios-Werke retten.
4: Wir wollen dich nicht und deine leeren Versprechungen.
1: Sie sehen, es ist nicht leicht.
2: Herr Riebecker, da ist jemand für Sie.
1: Kapitän Sulke?
2: Die Testpilotin, von der Sie sprachen.
1: Sulke, kommen Sie herein. Aber was wollen Sie mit der Waffe?
0: Oh! Sulke, was ist in Sie gefahren?
5: Riebecker ist der Feind der Arbeiter.
2: Fuhrmann, nehmen Sie ihr die Waffe weg.
5: Und auch du, Tanit.
2: Das werden wir ja sehen.
5: Oh.
0: Tanit, was haben Sie mit Sulke gemacht?
2: Ich habe in Notwehr gehandelt.
0: Fräulein Rundstedt, stehen Sie nicht herum. Rufen Sie eine Ambulanz und die Polizei.
6: Jawohl, Herr Fuhrmann.
0: Und sagen Sie dem Werkschutz, er soll den Streik auflösen, verdammt.
1: Was ist geschehen?
2: Die Loyalität Ihrer Testpilotin scheint in Frage. Ingenieur Fuhrmann, fesseln Sie sie an den Stuhl.
0: Das ist eine originelle Kanone, die Sie da haben, Tanit.
2: Ich nenne es einen Schockwerfer. Nicht so tödlich wie eine Kugel, aber das Opfer wird für eine Minute paralysiert.
1: Wie konnte das passieren, Fuhrmann? Ausgerechnet Sulke!
0: Vielleicht wurde sie beim Absturz am Kopf getroffen?
2: Hier, das wird die Blutung stoppen. Nun zu Ihnen, Kapitän Sulke.
5: Was ist passiert? Ist das meine Waffe? Riebecker, unterdrücken Sie die Arbeiterklasse nicht länger. Ob es morgen in der Kantine wieder Pinkel gibt? Warum blutet Riebecker?
2: Ich fürchte, so kommen wir nicht weiter.
5: Warum halten Sie meine Pistole? Warum bin ich gefesselt?
0: Erinnern Sie sich denn an nichts? Tanit, Sie müssen mir glauben, so etwas ist noch nie vorgekommen.
2: Das will ich hoffen. Das hier ist ja eine Flugwerft und kein Schießstand. Oh, Was haben wir denn hier? Das sieht aus wie ein Mitgliedsausweis.
5: Geben Sie den her! Das gehört mir!
2: Wollen wir sehen, wem Ihre wahre Loyalität gehört, Frau Sulke? Pfarrer Jannings, ob ich eine Tasse Tee von Ihnen bekommen könnte?
6: Selbstverständlich. Wie geht es Riebecke inzwischen?
2: Er ist im Krankenhaus. Sulke mag eine gute Pilotin sein, aber als Schütze ist sie eine Null.
6: Wo ist sie jetzt?
2: Fuhrmann, die rechte Hand von Riebecke hat sie der Polizei übergeben.
6: Und dieses Papier war alles, was Sie aus ihr herausbekommen haben?
2: Neben viel wirrem Gerede und ab und zu einem Moment klarer Einsicht, ja.
6: Ein Mitgliedsausweis der Arbeiterfreunde Deutschland?
2: Was wissen Sie über diese AfD?
6: Ein unappetitlicher Haufen. Antisemiten, Schlägertrupps, Demagogen verbreiten die Dolchstoßlegende vom Krieg.
2: Spielen aber auch den Wolf im Schafspelz.
6: Suppenküchen für die Arbeiter, Bildungsveranstaltungen, Kinderbetreuung. Wer weiß, was die Kleinen da lernen sollen.
2: Frau Sulke hat sich vor kurzem eingeschrieben. Herr Pfarrer, wollen Sie mir zwei Gefallen tun?
6: Die da wären?
2: Ich stimme Ihnen zu, dass diese AfD eine degutante Versammlung sind, aber wollen Sie sich um einen Mitgliedsantrag bemühen?
6: Als Geistlicher in den Reihen dieser Barbaren? Aber wenn Sie es wünschen, wird es wohl notwendig sein. Und außerdem?
2: Es wird Zeit, sich bei den Helios-Werken umzusehen. Aus offensichtlichen Gründen kann Tanit das nicht tun. Aber mein anderes Ich kann das. Rufen Sie sie bitte und instruieren Sie sie.
6: Wie Sie wünschen, Tanit.
2: Wo bin ich? Oh, Pfarrer Jannings, wie schön, Sie zu sehen. Sie haben eine Tasse Tee für mich? Das bedeutet, ich habe eine Aufgabe zu erfüllen?
6: In der Tat, Frau von Stargardt. Hören Sie mir bitte zu, was Tanit Ihnen zu sagen hat.
7: Das war Episode 1 der Schwarzen Zeppeline. Ein Hörspiel-Serial von Lights Down Low. Was erwartet Pfarrer Jannings bei den Arbeiterfreunden Deutschland? Und was findet Tanits alter Ego, Frau von Stargardt, bei den Helios-Werken? Beide begeben sich in die Höhle der Löwen.
8: Das war der erste Teil von Tanit und die schwarzen Zeppeline von Lights Down Low. Gleich geht's weiter, aber hier erstmal Fontaine's DC mit I Don't Belong.

0: Wir kehren zurück zu unserem Hörspielmontag und somit zu Tanit und die schwarzen Zeppeline. Tanit ist gerade schon zur Hilfe geholt worden. Der Zeppelin Friedrich Ebert ist nämlich aus unerklärlichen Gründen in Flammen aufgegangen. Aber plötzlich wurde Tanit auch noch Zeugin davon, dass Sulke, Testpilotin der Helios-Zeppelin-Werke, einfach unvermittelt auf dessen Direktor Riebecker schießt. Der einzige Hinweis? Sulke ist Mitglied der Arbeiterfreunde Deutschlands. Was ist das für ein ominöser Verein? Ihr hört Teil 2 von Tanit und die schwarzen Zeppeline.
1: Tanit, die schwarzen Zeppeline. Ein Hörspiel-Serial von Lights Down Low. Buch Elmar Vogt. Regie Sascha Fuchs. Berlin, 1930. Als ihr alter Ego Margarete von Stargard untersucht Tanit das Attentat auf den Direktor der Helios-Werke Riebecker durch Testpilotin Sulke. Pfarrer Jannings besucht die AfD, die Arbeiterfreunde Deutschland, deren Mitglied Sulke ist. Episode 2. In der Höhle der Löwen.

0: Hannes, du schaffst das. Du hast das in dir. Ein paar minder bemittelte Rabauken dieser AfD. Das ist alles, mit dem du umgehen musst. Oh, Herr, du schickst deine Schafe für wahr unter die Wölfe.
1: Traudl, hast du die Erzwurst gesehen?
2: Wie soll er? Bringen Sie noch Kartons für den Z3.
0: Sieh an, ist das nicht...
2: Oh, ein neues Gesicht. Herzlich willkommen, mein Name ist Fuhrmann.
0: Kenne ich Sie nicht?
2: Vielleicht haben Sie mein Gesicht in der Zeitung gesehen. Ich bin Entwicklungschef bei den Helios-Werken.
0: Da war der Zeppelin-Absturz und dieser Mordversuch. Und warum sind Sie hier? Nicht wegen eines Tellers Suppe, nehme ich an.
2: Nein, ich bin der Ortsgruppenführer der Arbeiterfreunde Deutschlands.
0: Ich bin Jannings. Ich arbeite... gar nicht.
2: Oh, das muss Ihnen nicht peinlich sein. Auch die ehrlichste und fleißigste Haut dort draußen kann unter die Räder kommen. Das wollen wir ändern. Wenn man die Möglichkeit zu helfen hat, hat man auch die Verpflichtung dazu, nicht wahr?
0: Doch wahr. Formidabel, Ihre Suppenküche. Ist das alles, was Sie tun?
2: Nein, wir haben auch das hier.
0: Was ist das?
2: Ein Z3.
3: So, und du bist?
4: Margarete von Stargard.
3: Ich bin die Scherer. Diese Werkskantine hier, das ist mein kleines Reich. Leg dich nicht mit mir an, dann kommen wir beide gut miteinander aus.
4: Verstehe.
3: Hat der Fuhrmann dich geschickt? Sollst du schnüffeln?
4: Nein, ich komme auf persönliche Empfehlung.
3: Ja gut, weil ich kann nämlich den Fuhrmann nicht leiden. Er tut Senf an meine Linsen.
4: Hier sind meine Papiere.
3: Ja, die werden wir nicht brauchen. Wir sind ja hier nicht bei Baron von und zu. Lass mir mal deine Hände sehen, Püppchen. Und damit willst du Küchenhilfe werden.
4: Ich habe Pech gehabt in letzter Zeit. Ich will gerne hart arbeiten.
3: Ja, nicht, dass du dir einen Fingernägel einreißt, gell? Aber gesund bist du. Ja, dann komm, dann führe ich dich jetzt einmal durch den Stolz der Helios-Zeppelin-Werke. Ohne Mampf kein Kampf, heißt es ja nicht umsonst. Das da drüben ist die Eiskammer. Hier wasch mir das Besteck und da wirst du dir wohl als erstes die Sporen verdienen, beim Gemüseputzen.
4: Das da drüben auf dem Tisch, was ist das?
3: Oh, das haben uns die Arbeiterfreunde Deutschland überlassen. Nette junge Leute, das ist der neueste elektrische Klimbim, ein Z3.
0: Und was ist das, ein Z3?
2: Eine Art Baukasten, aber für Erwachsene. Das Radio übernimmt die Herrschaft. Wer liest noch Zeitungen? Bis in den hintersten Winkel der Republik strahlt der Rundfunk. Darum vertreiben wir diesen Bausatz. So kann sich jedermann einen Heimempfänger zusammenbasteln.
0: Heimempfänger?
2: Nun, das klingt freundlicher als Z3. Finden Sie nicht auch? Möchten Sie einen, damit Sie immer auf Draht sind?
0: Ich weiß nicht recht.
2: Oh, wir verlangen nur eine Schutzgebühr. Aber wenn Sie gerade klamm sind, wissen Sie was, ich gebe Ihnen einen mit. Sie bezahlen, wenn Sie wieder bei Kasse sind. Wir sehen einander ja jetzt öfter, oder?

0: Na, Tanit, sind Sie wieder zurück?
1: Dieses vermaledeite Hin und Her. Einmal bin ich Tanit, einmal mein alter Ego. Und jedes Mal, wenn Sie das Dies Irae klimpern, brummt mir hinterher der Schädel. Sagen Sie mir, wer ich bin, wenn ich nicht gerade Verbrecher jage?
0: Das darf ich nicht. Dadurch schützen wir Sie vor sich selbst.
1: Wir? Dieses ominöse Opus Mundi, von dem Sie immer wieder sprechen. Werde ich eines Tages erfahren, wer sich dahinter verbirgt?
0: Beichtgeheimnis.
1: Versprechen Sie mir wenigstens, dass wir zu den Guten gehören? Nun, was hat mein anderes Ich erlebt bei seinem Ausflug?
0: Hier sind die Notizen, die Sie mir als Ihr alter Ego gegeben haben.
1: Z3. Wissen Sie, was ich damit gemeint habe?
0: Jawohl. Sehen Sie hier. Ein Bausatz für einen Heimempfänger, den unsere Arbeiterfreunde für ein Spottgeld unters Volk bringen. Ich habe schon mal angefangen, ihn zusammenzubauen.
1: Sehr beeindruckend. Und Sie sagen, Sie sind Riebeckers Chefingenieur bei dem AfD-Treffen begegnet?
0: Fuhrmann scheint ein großes Tier bei denen zu sein. Oberrudelführer oder sowas. Haben Sie etwas über Sulke herausfinden können?
1: Unsere Pilotin und Attentäterin? Spurlos verschwunden. Offensichtlich ist sie nie bei der Polizei angekommen.
2: Nun, Sulke, sind Sie wieder bei sich?
3: Die Wirkung lässt nach. Was ist passiert?
2: Sie waren zur falschen Zeit am falschen Ort. Und dann hat Ihnen diese Tanit auch noch eine verpasst.
3: Ach, dieser Z3. Ich habe auf Riebecker geschossen. Fuhrmann, die Polente wird nach mir suchen.
2: Das muss ja nicht heißen, dass man sie auch findet.
3: Man soll sein Glück nicht auf die Probe stellen. Der Absturz der Friedrich Ebert war schon brenzlig genug.
2: Zeigen Sie jetzt keine Nerven, Kapitän Sulke.
3: Sie haben leicht reden.
2: Sulke, es geht um die Sache.
0: Hier, Tanit, fast fertig. Sagen Sie selbst, ist das nicht ein Meisterwerk katholischer Ingenieurskunst?
1: Ich hatte keine Ahnung, über welche Talente Sie verfügen.
0: Ein bisschen Ablenkung braucht man ja von all dem, was man täglich bei der Beichte hört.
1: Und diesen Radiobausatz, den haben Sie von Ingenieur Fuhrmann bekommen?
0: Vom Herrn Entwicklungsleiter höchstpersönlich. Wollen wir einschalten?
4: Der britische König Georg nannte das Flottenabkommen einen Garant des Friedens. Deutschland war zu den Verhandlungen nicht eingeladen. Im Inland. Nach der spektakulären Explosion seines neuesten und größten Zeppelins, der Friedrich Ebert, mit zahlreichen Todesopfern sowie einem bewaffneten Angriff auf seinen Direktor, haben die Aktien der Helios-Zeppelin-Werke 75% ihres Wertes verloren und fallen weiter. Die Wettervorhersage.
0: Nicht verwunderlich.
4: Die Kaltfront zieht in der Nacht nach Osten ab.
0: Und so ein Z3 steht auch in den Helios-Werken?
1: In der Kantine. Eine AfD-Spende. Aber was haben diese Arbeiterfreunde davon?
0: Die haben nicht mal einen eigenen Sender. Mit dem Z3 könnten sie ebenso gut Radio Moskau abhören.
1: Aber das würden Sie nicht tun, Jannings.
0: Boah. Gott bewahre, wenn mich der Miesner dabei erwischen würde.
1: Der Aufbau erscheint mir einfach genug. Nur diese Baugruppe hier, deren Zweck erschließt sich mir nicht.
0: Nabler-Operator, sagt die Anleitung. Nicht sehr hilfreich.
1: Bleiben Sie am Ball. Ich glaube, es wird Zeit, dass ich noch einen Anstandsbesuch mache.
2: Das ist dann alles für heute, Fräulein Rundstedt.
5: Vielen Dank. Gute Nacht.
1: So spät noch bei der Arbeit, Ingenieur Fuhrmann.
2: Tanit, wie sind Sie hier hereingekommen?
1: Ich habe meine Wege. Und Kapitän Sulke ist auch hier, nicht in Polizeigewahrsam.
3: Der Herr Ingenieur hat für mich gebürgt. Auf mich wartet eine Menge Arbeit.
1: Zweifellos nach dem Absturz. Ich hatte gehofft, Direktor Riebecker hier zu finden.
2: In seiner Abwesenheit führe ich die Geschäfte.
3: Wenn Sie mich entschuldigen wollen, Entwicklungsleiter, ich bin in Hangar X.
2: Sulke.
3: Entschuldigung, Herr Ingenieur.
2: Ja, Büro Riebecker? Nein, ich bin's. Doch, das Treffen findet wie geplant statt.
1: Oh, das ist interessant.
2: Das habe ich doch gesagt. Bis dann. Entschuldigen Sie, Tanit.
1: Keine Ursache. Sie müssen die Helios-Werke retten. Das verstehe ich.
2: Was kann ich für Sie tun?
1: Ich fürchte, ohne Riebecker nichts. Ich habe alles gesehen. Bis bald.
2: Wie Sie meinen. Sie finden vermutlich alleine hinaus. Aber vereinbaren Sie doch nächstes Mal einen Termin mit Fräulein Rundstedt. Das wahrt den höflichen Schein.

0: Diese Mikrokamera von Ihnen, sehr nützlich.
1: Nicht wahr? Auf dem Film befindet sich eine Spezialemulsion. Damit konnte ich sogar bei dem elektrischen Licht in Riebeckers Büro fotografieren. Mein alter Ego scheint ein geschicktes Händchen für Technik zu haben. Sie wollen mir wohl nichts über sie erzählen. Es wird ohnehin noch ein paar Minuten dauern, bis die Bilder entwickelt sind.
0: Sagen Sie, Tanit, was ist das für ein seltsamer Name, den Sie sich da gegeben haben?
1: Eine punische Göttin, die Beschützerin von Heim und Herd, der Zivilisation.
0: Die Hüterin guter Manieren, sozusagen.
1: Angeblich wurden ihr auch Menschen geopfert.
0: Während wir auf die Fotos warten, könnten wir etwas Radio hören, wenn die Arbeiterfreunde uns schon eins geschenkt haben.
2: Wurde die Stadt Colmar im Elsass von mehreren schweren Explosionen erschüttert? Die Ursachen sind komplett unbekannt. Die französische Polizei ermittelt.
0: Grauenvoll. Wer tut sowas? Bomben wahllos auf wehrlose Menschen abwerfen?
1: Tja, wer tut so etwas? Und noch viel wichtiger, warum?
2: In Besitz gebracht hat. Sport. Im Achtelfinale der deutschen Fußballmeisterschaft gewann die Spielvereinigung Fürth gegen Tennis Borussia Berlin mit 4:1 Toren. In der nächsten Runde treffen die Fürther auf den Dresdner SC.
1: Schalten Sie ab, davon bekommt man ja Kopfschmerzen. Sehen Sie, die Fotos sind fertig.
0: Was ist das? Ein Grundriss? Eine Bauzeichnung?
1: Die Unterlagen stammen von Riebeckers Schreibtisch oder jetzt Fuhrmanns.
0: Eine Halle?
1: Hangar X. Kapitän Sulke sprach davon.
0: Aber was befindet sich darin?
1: Fußbälle.
0: Wie bitte?
1: Ich meine, im Abseits.
0: Sie klingen wie im Strafraum.
1: Jannings, seit wann sind wir besessen von Sport?
0: Ich weiß nicht. Ich habe einen Freistoß im Kopf.
1: Wir müssen los. Ziehen Sie Ihr Trikot an.
3: Welche seltsame Macht nimmt Einfluss auf Tanit und Jannings? Die Antwort finden die beiden in der nächsten Episode. Im Hangar X.

0: Das war The Weather Station mit Robber. Wir hören gerade das Hörspiel Tanit und die schwarzen Zeppeline, produziert von dem Fürther KünstlerInnen-Kollektiv Lights Down Low. Darin geht es um Tanit, irgendwo zwischen Sherlock Holmes, Agentin und Superheldin. Im Berlin der 1930er Jahre muss sie einen kuriosen Fall klären. Ein Zeppelin ist in Flammen aufgegangen. Sulke, die Testpilotin, verübte wie von Sinnen ein Attentat auf den Direktor der Helios-Zeppelin-Werke. Und dann gibt es da auch noch die Arbeiterfreunde Deutschlands. Gerade haben wir noch mitbekommen, dass irgendeine komische Macht Besitz von Tanit und ihrem Begleiter Pfarrer Jannings ergriffen hat und sie plötzlich nur noch über Fußball sprechen können. Was ist da los? Ihr hört das in Teil 3 von Tanit und die schwarzen Zeppeline.
1: Tanit, die schwarzen Zeppeline. Ein Hörspiel-Serial von Lights Down Low. Buch Elmar Vogt. Regie Sascha Fuchs. Berlin, 1930. Nach dem Absturz des Zeppelins Friedrich Ebert und dem Attentat auf den industriellen Riebecker finden Tanit und Pfarrer Jannings Hinweise auf einen geheimen Hangar der Flugwerft, der auf den offiziellen Unterlagen nicht verzeichnet ist. Sie schleichen sich auf das Firmengelände. Episode 3. Hangar X.

0: Ich fühle mich nicht besonders wohl dabei, mitten in der Nacht bei den Helios-Werken herumzustreuchen.
1: Gewöhnen Sie sich daran. Mit mir fühlt sich niemand besonders wohl.
0: Was war das vorhin, als wir die Sportnachrichten gehört haben? Hatten Sie auf einmal auch nur noch Fußball im Kopf?
1: Ich möchte nicht darüber sprechen.
0: Und was ist das eigentlich für ein merkwürdiger Rucksack, den Sie da mit sich herumtragen, Tanit? Eine tragbare Kaffeemaschine?
1: Nein, nicht ganz.
0: Schade. Ich könnte einen Kaffee vertragen. Warum erscheint dieser Hangar X nicht auf den regulären Plänen der Flugwerft?
1: Das müssen Sie selber herausfinden, Herr Pfarrer. Viel Glück.
0: Wie bitte?
1: Ich komme zum Hangar nach. Ich habe erst noch etwas anderes zu erledigen.
0: Ah. Oh. Na gut. Na, die macht sich's leicht.

0: Tja, Tanit, so hast du dir das vorgestellt. Zwischen Kasserolen und Schneebesen stöbern. Ah, da bist du ja. Dann wollen wir mal sehen, was es mit dem Fußball auf sich hat.
1: Eine Serie von Explosionen, die im französischen Colmar ihren Anfang genommen hat, fand ihre Fortsetzung in Stuttgart, wo das Bahnhofsgebäude durch mehrere Bomben schwer beschädigt wurde. In Indien kam es bei dem sogenannten Salzmarsch zu bewaffneten Auseinandersetzungen zwischen dem Mystiker Gandhi und den britischen Ordnungskräften.
0: Aber gerne doch.
1: Die Behörden sprechen von mehreren Toten, doch...
0: Oh, jetzt wird mir einiges klar. Das war knapp. Ich muss zu Jannings.

0: Das da drüben, das muss dieser Hangar X sein. Warum fällt niemandem so ein Kaventsmann auf, der auf der Karte fehlt? Das ist ja nicht bloß ein Starrenkasten. Meine Güte, ist das riesig. Man sieht in der Dunkelheit die Hand vor Augen nicht.
1: Aber warum hält man sie auch vor?
0: Was ist das da drüben? Das ist interessant. Das Tor des Hangars öffnet sich von alleine und ich stehe hier wie auf dem Präsentierteller. Was ist das für ein Geräusch? Ein schwarzer Zeppelin.
2: Alle Motoren stoppen.
3: Motoren sind gestoppt.
2: Fanghaken einklinken.
3: Fanghaken ist eingeklinkt.
2: Hallenscheinwerfer an.
0: Ein ganzes Geschwader schwarzer Zeppeline.
4: Ich sehe, Sie haben unsere Überraschung entdeckt.
0: Fuhrmann!
4: Genau der. Keine falsche Bewegung, Pfaffe. Ich habe Sie im Visier.
0: Aber der Wasserstoff, ein Schuss und alles hier geht in Flammen auf.
4: Keine Sorge, meine Waffe funktioniert mit Luftdruck. Eine sogenannte Windbüchse. Kein Feuer und auch kein Krach. Sehr nervenschonend. Hallentore schließen, wir brauchen keine Festbeleuchtung. Sie haben also unser kleines Geheimnis entdeckt, Pfaffe?
0: Wie viele Zeppeline sind das?
4: Wir hoffen, bald ein Geschwader von 8 Maschinen zu haben und wir arbeiten an noch größeren Modellen. Aber diese hier haben bereits eine gute Reichweite und können eine Bombenlast ziemlich weit tragen. Bis Colmar zum Beispiel oder Stuttgart.
0: Dann sind Sie für diese Angriffe verantwortlich?
4: In der Tat. In einer mondlosen Nacht sind die Zeppeline dank ihrer Farbe fast unsichtbar.
0: Und wenn Sie sich mit dem Wind treiben lassen, sind Sie auch nicht zu hören.
4: Scharf beobachtet. Und dann fallen die Bomben scheinbar aus dem Nichts.
0: Ja, aber warum das alles?
4: Ist das nicht offensichtlich? Die Altparteien treiben Deutschland an den Abgrund. Mit den Bombenangriffen säen wir Angst und Streit, bis wir die Macht ergreifen und das Ruder herumreißen können. Wir Patrioten werden Deutschland retten. Und mit der nächsten Generation schwarzer Zeppeline werden wir sogar in Paris und London Furcht und Schrecken verbreiten, bis das Diktat von Versailles zurückgenommen wird.
0: Fuhrmann, Sie haben ja nicht alle Tasten im Schrank.
4: Was für eine profunde Analyse. Aber vermutlich kennen Sie sich mit Haushaltswaren besser aus als mit Politik. Los jetzt, Pfaffe, an Bord.
0: Was haben Sie vor?
4: Wir müssen heute noch eine weitere Fahrt unternehmen. Und Sie werden unser Passagier sein.
0: Und ich fürchte, mir steht eine harte Landung bevor.
4: Die kann Ihnen blühen. Los jetzt!
0: Fuhrmann, Ihr Plan ist der reine Wahnsinn!
4: Herr Pfarrer, Sie sind mir ein Spaßvogel. Sie rennen doch einem unsichtbaren Mann im Himmel nach, der alles weiß und nichts verhindert.
0: Wie bitte?
4: Wir haben unsere Flughöhe erreicht. In einer Stunde sind wir da.
0: Und wen wollen Sie diesmal überfallen? Wer ist das nächste wehrlose Opfer?
5: Die Stadt Weimar offensichtlich.
0: Tanitz!
5: Ich konnte Sie doch nicht allein auf Feindfahrt gehen lassen, Jannings. Lassen Sie die Waffe fallen, Fuhrmann, und Hände hoch!
4: Sie können hier nicht schießen. Ein Funke und alles geht in Flammen auf.
5: Keine Sorge. Das ist mein elektroakustischer Schockwerfer. Nichts wird explodieren. Schöne Patrioten sind Sie mir, die Bomben auf die eigenen Landsleute werfen. Verräter würde ich das eher nennen.
4: Verzweifelte Zeiten verlangen verzweifelte Mittel.
5: Den Zweck der schwarzen Zeppeline verstehe ich, aber warum der Absturz der Friedrich Ebert?
4: Nur wenn die Aktienkurse der Helios-Werke in den Keller gingen, konnten die AfD eine Aktienmehrheit übernehmen.
0: Darum also das Attentat auf Riebecke?
4: Nein, das war ein Versehen. Unsere Heimempfänger...
5: Die Z3, die Sie überall verteilen? Mit Ihrem Nabla-Operator senden Sie auf einem zweiten Frequenzband geheime Botschaften.
4: Nicht ganz, aber wenn das zweite Frequenzband sendet, werden die Hörer extrem empfänglich für Anweisungen aus dem Radio. Sulke hat die Nachrichten zum falschen Zeitpunkt gehört und ist amok gelaufen.
6: Aber jetzt melde ich mich wieder zum Dienst, Gruppenführer.
4: Ortsgruppenführer, so viel Zeit muss sein. Genau zum richtigen Zeitpunkt, Sulke.
6: Pfoten hoch. Jannings, Tanit.
5: Sulke, wenn Sie auf uns schießen, ein Funke und der ganze Zeppelin ist in Brand.
6: Keine Sorge, das ist ein pneumatisches Bolzenschussgerät.
4: Nichts wird explodieren.
6: Wir können die Fahrt fortsetzen, Ortsgruppenführer.
4: Danke, Sulke. Aha, ein Schockwerfer. Tanit, ich habe schon bei Riebecker ihre Spielzeuge bewundert. Grandiose Ingenieursleistung. Wenn ich einmal diesen Tornister sehen darf, den Sie da tragen...
7: Dürfen Sie nicht! Hände hoch!
1: Wer jetzt?
7: Fuhrmann und Sulke.
5: Scherer, wie kommen Sie hierher?
4: Scherer, machen Sie sich nicht lächerlich. Sie haben eine normale Pistole. Eine ganz ordinäre Parabellum. Wenn Sie die Gaszellen treffen...
7: Nun, dann muss ich wohl zusehen, dass ich nicht die Zellen treffe, sondern Sie. Opus Mundi hat mich eingeschleust. Einem Menschen, der Senf zu seinen Linsen nimmt, kann man nicht trauen.
4: Opus.
6: Fuhrmann, ducken Sie sich!
1: Sulke hat die Bolzenschusspistole!
7: Sie haben die Steuerleitungen getroffen!
6: Verdammt! Der Zeppelin brennt! Wir stehen in Flammen!
1: Wir werden alle sterben!

0: Fuhrmann und Sulke sind tot.
1: Ja, und wenn kein Wunder geschieht, sind wir das auch gleich.
2: Wünscht jemand eine Notbeichte?
1: Ich bin protestantisch.
0: Hier, Fuhrmann und Sulke hatten Fallschirme. Ziehen Sie die an.
1: Was ist mit Ihnen?
2: Tanit, ich lasse Sie nicht im Stich.
0: Das ist lieb von Ihnen.
2: Frauen und Kinder zuerst.
0: Unfug.
1: Sie haben den Pfarrer tatsächlich aus dem Zeppelin geworfen.
0: Er hat den Fallschirm. Ihm wird nichts passieren. Los jetzt, verschwinden Sie, sonst wird es zu spät für uns alle.
1: Deus lo vol!
0: Dann geht es jetzt spitz auf Knopf.

0: Jannings, sind Sie das? Hier drüben.
1: Schere, sind Sie unverletzt? Haben Sie Tarnit gesehen?
0: Nein, sie muss noch in dem Wrack des schwarzen Zeppelins stecken.
1: Gott stehe ihr bei. Das kann niemand überleben.
2: Da hätte ich noch ein Wörtchen mitzureden.
1: Tarnit?
2: Mein Tornister, den Sie so bewundert haben, hat mir das Leben gerettet. Keine Kaffeemaschine, sondern ein Raketenrucksack. Ich hätte mir nur gewünscht, ihn unter weniger dramatischen Umständen zu testen.
1: Tarnit.
0: Er ist ohnmächtig geworden.
2: Vermutlich braucht er doch einen Kaffee. Fuhrmann und Sulke sind vermutlich beim Absturz umgekommen. Die Polizei sucht noch ihre Leichen. Direktor Riebecker kann bald wieder das Krankenhaus verlassen.
3: Gute Arbeit. Opus Mundi dankt Ihnen, Tarnit und Jannings.
1: Was wird aus den manipulierten Radios mit ihren Nabler-Operatoren?
2: Die Bausätze sind merkwürdigerweise alle verschwunden, mit Ausnahme des Ihren.
1: Wissen Sie, wer hinter dieser Technologie steckt?
2: Keine Ahnung. Wenn Sie einverstanden sind, möchte ich Ihr Exemplar mit in mein Labor nehmen.
1: Zu gerne. Dieses Ding ist mir unheimlich. Die Suggestion, die es auslösen konnte.
2: Wem sagen Sie das? Ich kann immer noch nur schwer widerstehen, mir eine Karte für das Pokalfinale zu kaufen. Auf Wiedersehen, Jannings. Bis bald.
4: Das war Tarnit, die schwarzen Zeppeline. Ein Hörspiel-Serial von Lights Down Low. Buch Elmar Vogt. Regie Sascha Fuchs. Musik Lutz Mais. Orgelspiel Andreas König. Produktion Elmar Vogt. Grafik Sina Vogt. Die Sprecher: Tarnit, Gina Kirschner. Jannings, Marc Giersberg. Fuhrmann, Hannes Kirschner. Riebecker, Jörg Tremmel. Sulke, Sina Vogt. Scherer, Stefanie Hahn. Radiosprecher, Sascha Fuchs. Station Voice, Verena Maser. Und als Mesner Mr. X. Aufgenommen im Uhrwerk Nürnberg am 14. Februar 2026. Tarnit kehrt zurück im Herbst 2026. Der purpurne Tod.
5: Der Vorsitzende der Arbeiterfreunde Deutschland, AfD, hat heute jede Verantwortung für die Vorgänge um die Helios-Zeppelin-Werke von sich gewiesen. Die Verwüstungen seien vielmehr auf die Sabotage durch Agenten aus dem In- und Ausland zurückzuführen, die Deutschland zum hilflosen Spielball republikfeindlicher Mächte machen wollen. Aber wir sind alles andere als hilflos. Wir werden Deutschland säubern von diesen Elementen des Verrats. Und wir werden diese Geschwüre der Korruption ausbrennen, bis auf das rohe Fleisch. Und ich gab weiter den Befehl, die Meuterer sofort!
6: Das war Tarnit und die schwarzen Zeppeline. Ein Hörspiel produziert von der Fürther KünstlerInnengruppe Lights Down Low. Diese Gruppe macht unter anderem auch Live-Hörspiele. Wenn ihr mehr darüber erfahren möchtet und demnächst mal hingehen wollt zu einem der Hörspiele, dann könnt ihr im Netz mehr zur Gruppe erfahren und auch die nächsten Termine natürlich. Das alles unter lightsdownlow.de. Und das war die erste Stunde Stoffwechsel, das Magazin für Kultur und Politik hier bei Radio Z. Gleich geht's hier weiter mit aktuellen Berichten aus Politik und Kultur. Am Mikrofon und an der Technik hier in der letzten Stunde Heike Demmel. Ich sage tschüss, einen schönen Nachmittag und kommt gut durch die Hitze. Und wir hören hier Preoccupations mit Espionage.

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Ja, hallo und herzlich willkommen zurück zum Stoffwechsel, eurem Magazin für Kultur und Politik hier auf der 95,8 bei Radio Z. Ich bin Bernadette und jetzt in der zweiten Stunde Stoffwechsel hören wir von diesen Themen. Gestern, da war der Europäische Holocaust-Gedenktag für Sinti und Roma. Wir erinnern heute an den Widerstand, den Sintisse und Romnia im KZ Auschwitz leisteten. Sie wehrten sich nämlich, als sie von der SS aus ihren Baracken zur Vergasung geholt wurden. Und mit Widerstand geht es gleich weiter. In Freiburg, da fand nämlich kürzlich die 6. Afghanistan-Konferenz statt. Ein Teilnehmer der Konferenz zieht ein Resümee und darin sagt er auch, die Situation der Frauen ist sehr schwierig, aber sie leisten Widerstand. Und es ist Montag, das heißt, es gibt auch wieder einen Vogel der Woche und diesmal wird diese Ehre dem Azoren-Gimpel zuteil. Aber wie immer starten wir mit Musik in den Stoffwechsel und hören von Andrew Bird Sisyphus.

0: In der Gedenkstätte des ehemaligen NS-Vernichtungslagers Auschwitz-Birkenau ist gestern an die Opfer des Völkermords an den Sintisse und Romja durch die Nationalsozialisten erinnert worden. Heute im Stoffwechsel blicken wir auf eine Widerstandsaktion, die kaum bekannt ist. Die Inhaftierten Sintisse und Romja wehrten sich am 16. Mai 1944, als die SS sie aus ihren Baracken holen und ermorden wollte.
1: Der gestrige Gedenktag erinnerte an die Ermordung von 4.300 Sintisse und Romja im KZ Auschwitz-Birkenau. Sie wurden in der Nacht vom 2. auf den 3. August 1944 von den Nazis getötet. Doch eigentlich sollte ihre Ermordung schon viele Wochen vorher stattfinden. Durch den Widerstand der Inhaftierten aber gelang das der SS vorerst nicht. Die Rechte der Sintisse und Romja waren in den Jahren vorher stark eingeschränkt worden, unter anderem durch die sogenannten Nürnberger Rassegesetze und den, Zitat, Erlass zur Bekämpfung der Zigeunerplage im Oktober 1938. Bald durften Sintisse und Romja ihren Wohnort nicht mehr verlassen, sie wurden erfasst und erkennungsdienstlich behandelt und bald in KZs verschleppt, vor allem in ein spezielles Lager im KZ Auschwitz-Birkenau. Auch Hugo Höllenreiner. Er wurde 1933 als Sohn eines Pferdehändlers und Fuhrunternehmers in München-Giesing in eine Sinti-Familie geboren. Er erlebte seine Jugend mit seinen vier Geschwistern in München und Lenggries. 1943 wurde er mit seiner Familie über das Münchner Polizeipräsidium ins KZ Auschwitz deportiert. Hugo Höllenreiner war dabei, am Tag des mutigen Widerstands von Sintisse und Romja im Vernichtungslager Auschwitz-Birkenau, am 16. Mai 1944, als Neunjähriger. Bei einer Veranstaltung im Jahr 2018 erzählte er davon.
2: Irgendwie eines Tages, Papa war dann beim Außenkommando, beim SK, hat sich überall gemeldet, der Papa. Ohne den wäre ich nicht hier, ich sage es euch. Meine Familie wäre auch nicht hier. Hat sich wieder gemeldet mit irgendwie, und dann kam er abends an. Ich kann es nur so sagen, er hat mir nichts erzählt, der Papa. Ich war dann schon 10,5 Jahre alt, also 1,5 Jahre später kam er, und dann war alles Tumult. War großer Tumult in den ganzen KZ-Lager. Alles ja nicht Aufruhr, aber wir Kinder haben da nicht gewusst, was passiert. Er hat erfahren, dass heute Abend das KZ Birkenau, E2E, dass das aufgelöst wird. Und er hat sich beim Außenkommando, hat sich ein Pickel, mega Pickel, wisst ihr, was das ist, von so einer Spitze hinten, so eine kleine Schaufel dran, so, den hat er sich mitgenommen. Wenn sie ihn erwischt hätten, wäre er sofort standrecht erschossen worden. Aber er dachte sich wahrscheinlich, er wehrt sich mit seiner Familie, dass nichts passieren kann. Also lieber soll er sterben, bevor er weiß, wir werden sowieso alle vergast. Wir haben dann ungefähr, wir wussten noch nichts.
1: Hugo Höllenreiner erzählt, wie es an dem Abend in ihrer Baracke weiterging.
2: Die Mama hat uns alle zusammengenommen und hat gesagt zu uns, Kinder, ihr braucht keine Angst haben. Wir bleiben alle zusammen. Ich dachte mir, Mama, jetzt schwindelst du uns richtig an. Dachte mir aber gleich wieder, Mama, du hast trotzdem recht. Die Kinder müssen es nicht wissen, was jetzt passiert. Du hast recht, Mama, die Kinder sollen das nicht wissen. Ich war ja schon der erwachsene Mann mit 10 Jahren. Irgendwie kam dann Lastwagen rein. Die Tore sind aufgemacht worden, Lastwagen sind reingefahren, haben ganz hinten angefangen. Wir waren der vierte von hinten, der vierte vom Block. Wir haben dann gesehen, nachts, was da los war, alles war Tumult. Normal hat sich keiner mehr, nach 19 Uhr hat keiner mehr die Baracken verlassen dürfen, sonst wären sie erschossen worden. Nachts sind auch die Scheinwerfer immer so hin und her, wo sie gesucht nachts haben, dass keiner abhauen kann. Dann haben sie den Block leer gemacht, den Block leer. Und das wusste ich schon. Haben wir schon was gehört, wir werden alle vergast.
1: Schließlich, so berichtet Hugo Höllenreiner, hielt ein Lastwagen vor ihrer Baracke.
2: Die haben die Türen draußen aufgerissen. Schnell, schnell, raus, ihr Drecksäue, raus, so schnell, wie es geht, raus. Und die haben wir gewusst, ein SS-Mann hat vielleicht, wie wir alle da herin sind, ein SS-Mann hat uns alle in Schach gehalten. Keiner hat ein Stück dabei, wo er sich wehren kann. Der schießt einmal rein, schießt das Mädchen, die, schießt er tot, dann sind wir alle ruhig. Weil du denkst, du wirst auch erschossen. Das war ihre Kraft. Aber die dachten nie, wo wir schon ein Jahr es gesehen haben, was drüben passiert, dass uns wir wehren. Das hätten sie sich denken müssen. Es war irgendwie sie vor uns gekommen, haben sich raus, raus, raus. Und da habe ich runtergeschaut, wir haben unsere Buchse, haben wir so oben gehabt, wo wir alle zusammen waren. Und dann habe ich runtergesehen, habe ich den Papa abschreien. Papa hat geschrien, ich sage euch, ich habe nie mehr so einen Schrei gehört, wie der Papa geschrien hat. Wenn ihr was wollt, dann kommt rein. Wir warten auf euch. Ihr könnt uns alle vergasen. Wir gehen nicht ins Gas. Wir gehen nicht. Außerdem, ihr verreckt oder irgendwie, ihr verreckt mit uns mit. Kommt ruhig rein. Kommt rein. Da war der Bruder dabei, der Papist, Höllenreiner. Der hat einen Schaufelstiel in der Hand gehabt. Und da waren vielleicht dann die, ich schätze ungefähr 150 oder 200 Männer. Die Baracken meistens zwischen 800 und 1000 Leute waren da drin. Ich schätze so, ich kann es nicht genau schätzen. Ich habe nur meinen Papa gesehen, sonst gar keinen. Und da hat er den Pickel über seiner Schulter gehabt und kommt rein, kommt ruhig rein, kommt rein. Wir lassen uns nicht ins Gas bringen. Und haben die noch weiter geschrien draußen. Dann kam noch ein Motorrad an. Das soll der Mengele gewesen sein, ein SS-Mann, was wir so gehört haben. Und die haben das wahrscheinlich telefoniert, als wie die lassen sich nicht. Weil die haben wir gewusst, mit 5, 6 Mann hätten sie alle in Schach halten können. Aber wenn die haben nicht gewusst, dass sich die wehren, dann hätten sie wahrscheinlich mehr bringen können. Vielleicht 100 oder 200 Stück. Aber da kam ein Motorrad noch an und dann ist der Motorrad mit dem Lastwagen ohne uns weitergefahren. Wir wussten ja, wir kommen aus dem KZ-Lager nie raus. Hier sterben wir. Aber das war für uns wie Kinder auf Weihnachten. Wir sind in dem Block hin und her. Wir haben geklatscht, viele haben geweint vor Freude, weil der Lastwagen wieder weggefahren ist.
1: Nach diesem entschlossenen Widerstand ging die KZ-Kommandantur anders vor. Sie schickte die Arbeitsfähigen nach und nach in andere Konzentrationslager. Die anderen, Sintisse und Romnja, vor allem alte Frauen und Kinder, wurden am 2. August 1944 vergast. Doch auch sie wehrten sich nach Berichten von Augenzeuginnen bis zum Schluss und griffen SS-Leute selbst mit bloßen Händen an. Als die Ostfront von Westen vorrückte, wurde die Familie von Hugo Höllenreiner zuerst ins KZ Ravensbrück und dann ins KZ Mauthausen deportiert. Danach ins KZ Bergen-Belsen, wo Hugo Höllenreiner die Befreiung erlebte. Wie durch ein Wunder überlebte Höllenreiners engere Familie den Holocaust. 36 Verwandte wurden jedoch ermordet. Insgesamt ermordeten die Nazis zwischen 1933 und 1945 bis zu 500.000 Menschen der Sintisse und Romnja. Auch nach dem Ende des NS-Regimes wurden Sintisse und Romnja diskriminiert und nicht als NS-Opfer anerkannt oder gar entschädigt. Um das zu ändern, traten im Jahr 1980 12 Sinti auf dem Gelände der KZ-Gedenkstätte Dachau in einen Hungerstreik. Erst im März 1982 erkannte die Bundesregierung den Völkermord an den Sintisse und Romnja als solchen an. Bis heute werden sie attackiert, benachteiligt und diskriminiert. Bei der gestrigen Gedenkveranstaltung zum Europäischen Holocaust-Gedenktag für Sinti und Roma sprach auch der Vorsitzende des Zentralrats der deutschen Sinti und Roma, Romani Rose. Mit Schrecken sieht unsere Minderheit das Erstarken eines wiedererwachten und gewaltbereiten Antiziganismus in Deutschland, aber auch in anderen Ländern Europas, sagte Rose dort. Diese Entwicklung finde nicht in einem luftleeren Raum statt, betonte Rose. In ganz Europa erlebe man Wahlerfolge rechtsextremer und nationalistischer Parteien, die Hass und Hetze wieder salonfähig machten.

0: Das war Gelem Gelem von Esma Recepova. Seit 5 Jahren sind die Taliban in Afghanistan an der Macht. In Freiburg fand jetzt gerade, also im Juli, die 6. Afghanistan-Konferenz statt. 2 Tage lang diskutierten ForscherInnen und AktivistInnen über die Lage in Afghanistan, aber auch darüber, was der Rest der Welt eigentlich davon versteht. Eine der nüchternsten Bilanzen kam vom Afghanistan-Analysten Thomas Ruttig. Die Taliban haben ihre Herrschaft militärisch und politisch gefestigt und das trotz einer am Boden liegenden Wirtschaft und einer organisierten Opposition, die praktisch aber nicht existiert. Radio Dreieckland hat über die Konferenz mit Professor Uwe Bittlingmeier gesprochen, der diese Konferenz organisiert hat.
1: Eine der nüchternsten Aussagen der Konferenz kam von einem der Referenten, der meinte, die Taliban haben ihre Herrschaft militärisch wie auch politisch gefestigt, trotz einer am Boden liegenden Wirtschaft, trotz einer Armut, die extreme Ausmaße erreicht. Und im Alltag ist keine organisierte Opposition in Sicht. Was sagt das über 4 Jahre internationale Isolation und Druck?
2: Das heißt erstmal, dass wir zur Kenntnis nehmen müssen, dass die Taliban, soweit wir das einschätzen können, fest im Sattel sitzen. Und es heißt auf jeden Fall, dass die bisherigen Maßnahmen nicht das bewirkt haben, was man sich versprochen hat, dass die Taliban unter starkem Druck innenpolitisch geraten, sondern sie sind, ich will nicht sagen akzeptiert und legitimiert, das ist etwas umstritten auch unter Afghanistan-Forscherinnen und Forschern, aber sie sind auf jeden Fall sichtbar an der Macht und bilden die de facto Regierung. Und bislang kann man sagen, haben die diplomatischen Maßnahmen und der Druck, der versucht wurde aufzubauen, nicht sonderlich viel bewirkt.
1: Genau, Sie sprechen den Druck auf dieses Taliban-Regime aus dem Ausland an. Wenn Isolation die Taliban nicht geschwächt hat, was würde sie denn dann schwächen? Gab es da auf der Konferenz eine plausible Antwort?
2: Natürlich so, dass die aktuelle Weltordnung so aussieht, dass Afghanistan insgesamt nicht prioritär verhandelt wird. Also wenn wir an die quasi globale Militarisierung der Außenpolitik denken, wenn wir daran denken, dass seit Jahren massive Kriege stattfinden, also Ukraine, auch Gaza ist immer wieder ein Thema in den Medien. Und von daher ist Afghanistan einfach nicht so präsent, dass es überhaupt eine Art globalen Druck geben würde, den die Taliban tatsächlich zu spüren bekämen.
1: Manche Staaten, dazu gehört auch Deutschland, aber auch Organisationen, sprechen längst wieder mit den Taliban aus humanitären, manchmal wirtschaftlichen oder geopolitischen Gründen. Ist diese de facto Anerkennung durch die Hintertür nicht längst Realität, egal was offiziell erklärt wird?
2: Es ist tatsächlich so, wenn Sie in Afghanistan humanitäre Hilfe leisten wollen, dann müssen Sie von den Taliban akkreditiert sein. Es gibt da einfach Dilemmata in der alltäglichen Praxis der humanitären Hilfe, die aber sehr bekannt sind, die humanitäre Hilfe in vielen Krisengebieten seit Jahrzehnten verfolgen und die auch diskutiert werden. Etwas anders ist es gelagert, wenn die Nationalstaaten sozusagen sich hier befragen lassen müssen, wie sie mit den Taliban umgehen. Da hat Richard Bennett, der UN-Sonderbeauftragte für die Menschenrechte oder für die Einhaltung der Menschenrechte in Afghanistan, eine sehr kluge Analyse vorgelegt. Er hat gesagt, dass eigentlich fast alle europäischen Staaten einen massiven Widerspruch ausagieren zwischen innenpolitischen Interessen und außenpolitischen Interessen. Also während quasi durchgängig innenpolitisch darauf gesetzt wird, Migration zu regulieren, zu stoppen, und darüber dann mit allen möglichen Regimen zu verhandeln, die alles andere als demokratisch sind und auch nicht legitimiert sind, ist die Außenpolitik dann eigentlich nach wie vor eher menschenrechtsbasiert oder menschenrechtsorientiert unterwegs und daraus ergeben sich massive Spannungsverhältnisse. Was die Taliban selbst betrifft, muss man sehen, das ist eine sehr heterogene Gruppe und auf der Konferenz war es tatsächlich so, dass es da unterschiedliche Positionen gab. Es gab beispielsweise die Position, dass man mit den Machthabern, mit den aktuellen Machthabern, den Taliban, überhaupt nicht verhandeln sollte, weil sie einfach die Menschenrechte systematisch missachten. Stichworte sind Gender Apartheid und so weiter. Es gab aber auch die Position von Thomas Ruttig beispielsweise, der sagt, naja, es ist nicht ganz klar, warum jetzt auf der ganzen Welt ausgerechnet die Taliban dämonisiert werden und nicht viele andere Gruppen dann gleichermaßen. Also warum, ob wir da wirklich mit zwei verschiedenen Maßstäben messen. Das waren so die Positionen, die auf der Konferenz vertreten worden sind und die durchaus das Spannungsverhältnis der Verhandlung des Themas Afghanistan insgesamt widerspiegeln.
1: Lassen Sie uns den Begriff der Gender-Apartheid noch mal ein bisschen vertiefen. Nicht nur als Beschreibung, sondern wenn er als eigener völkerrechtlicher Straftatbestand anerkennen würde. Was würde sich ändern, wenn dieser Begriff tatsächlich rechtlich verankert würde und nicht nur auf Konferenzen oder in sonstigen Zusammenhängen diskutiert wird?
2: Also da wäre meine skeptische Antwort unmittelbar gar nichts, was jetzt Afghanistan und die Taliban betrifft. Es wäre insgesamt sicherlich, was den internationalen völkerrechtlichen Status betrifft, eine sehr starke Aufwertung, das in dieser Weise zu etablieren, wie ja Sima Samar oder auch Shahrazad Akbar das sehr, sehr klar fordern. Es ist aber so, dass die Taliban ja nicht nur sozusagen Frauenrechte verletzen, sondern auch die Rechte ethnischer Minderheiten, das Folterverbot und so weiter und so weiter. Die Liste ist ja lang. Und insofern würde die das vermutlich jetzt nicht sonderlich beeindrucken, wenn zu ihrer langen Liste der Menschenrechtsvergehen jetzt noch offiziell ein weiteres dazukäme.
1: Lassen Sie noch ein bisschen bei den Frauen bleiben, der Situation von den Frauen. Auf der Konferenz stand ja das Bildungsverbot für Mädchen und Frauen auch mit im Zentrum. Wie steht es denn darum aktuell in Afghanistan?
2: Auch da gab es eine überraschend heterogene Perspektive drauf. Also es gab einerseits die Perspektive, dass die Taliban systematisch tatsächlich Frauen und Mädchen von etwas höherer oder mittlerer Bildung fernhalten. Es gab aber auch eine ganze Reihe von Beispielen, die zeigen, dass dieses sozusagen offizielle Verbot sehr stark, sagen wir mal, kreativ umgangen wird. Über Online-Formate, über Online-Universitäten sogar wird versucht, das ein bisschen zu kompensieren. Und das Statement war so ein bisschen, dass Frauen und Mädchen in Afghanistan sehr smart sind und Wege finden, dann trotzdem irgendwie sich Bildung anzueignen. Aber das ist natürlich nicht die Kompensation eines nationalstaatlichen Bildungssystems. Und insofern sind das dann Wege, die bewundernswert sind, die auch toll sind, aber die das jetzt nicht ersetzen können, was die Taliban da versperren.
0: Ja, um den Zugang von Frauen zur Gesundheitsversorgung geht es gleich noch und auch um Proteste und Widerstand in Afghanistan, von dem wir kaum erfahren, den es aber weiterhin gibt. Davor hören wir aber ein bisschen Musik und zwar von Ilaha Soror, Nankar Azadi.

0: Seit 5 Jahren unterdrücken die Taliban in Afghanistan Frauen und entziehen ihnen selbst grundlegende Rechte. Um diese systematische Diskriminierung und Verfolgung von Frauen ging es viel bei der 6. Afghanistan-Konferenz, die kürzlich in Freiburg stattfand.
1: Ein Referent sprach über den Zugang zu Recht und Gesundheit für Frauen und Mädchen. Gibt es davon überhaupt noch etwas in Afghanistan, was man ehrlich Zugang nennen kann?
2: Ja, gibt es, aber der ist sehr eingeschränkt. Und jetzt muss man natürlich sehen, dass das nicht erst mit den Taliban beginnt, sondern dass die Frauen und Mädchen in den sogenannten Remote Areas, also wirklich in sehr schwer zugänglichen Gegenden, auch vor den Taliban, vor der zweiten Herrschaft der Taliban, schon massive Schwierigkeiten hatten, was gesundheitliche Versorgung betrifft. Mittlerweile ist es allerdings so, dass die, also Access to Healthcare, sozusagen Zugang zu gesundheitlichen Dienstleistungen, noch stärker eingeschränkt worden ist, als es bis dato schon der Fall war. Und das ist so ein bisschen ein allgemeineres Muster. Also viel von den Problemen, die Afghanistan heute haben, sind nicht erst mit den Taliban entstanden. Die waren auch schon während der 20-jährigen NATO-Besetzung sozusagen nach wie vor Thema. Und es ist nicht gelungen, das tatsächlich vollständig in den Griff zu kriegen. Und das haben die Taliban geerbt und dann verschlimmert. Das ist ungefähr so ein Gesamtmuster.
1: Gibt es Widerstand von afghanischen Frauen vor Ort? Und ist darüber etwas bekannt?
2: Ja, immer wieder. Die Lage vor Ort ist tatsächlich vom Schreibtisch in Freiburg aus nur bedingt zu beurteilen. Aber das, was mir immer wieder zugetragen wird, ist, dass es durchaus Widerstand gibt. Das eine ist natürlich sozusagen eine breite Palette subversiver Praktiken. Also Sachen nicht mitzumachen, passiv zu blockieren. Das passiert dann dauernd. Es gab aber vor kurzem einen wieder sehr international beachteten Protest von Frauen und ich glaube auch Männer, wenn ich recht informiert bin, die ja häufig fehlen bei solchen Demonstrationen, was auch ein bisschen erklärungsbedürftig ist. Und in Herat war das, also relativ weit im Westen an der Grenze zum Iran. Und das wurde sozusagen wieder gewaltsam eingefangen von den dortigen Kräften. Aber insgesamt ist das Bild tatsächlich heterogener, als es hier den Eindruck macht. Und das liegt daran, dass wir, wenn wir über Afghanistan in den Massenmedien Berichterstattung bekommen, die dann immer sehr negativ konnotiert ist und natürlich dann auch zu Recht, aber dass dann andere Sachen, gelingende Kooperation beispielsweise, gar nicht auftaucht.
1: Und wenn wir jetzt mal aus Afghanistan herausgehen und auf die afghanische Diaspora schauen, ein wichtiges Thema auf der Konferenz war ja die afghanische Diaspora als Brücke. Wie kann eine solche Brücke aussehen?
2: Zunächst mal ganz unmittelbar, indem die berühmten Remittances, also die Rücküberweisung von Menschen, die in der Diaspora leben, in das Heimatland zurück, eine große Rolle spielen. Also das heißt einfach monetäre Rücküberweisungen, die dann den Menschen in Afghanistan helfen, weiterhin sozusagen ihre Miete zu bezahlen, zu überleben und so weiter. Das ist sicherlich ein großer Anteil. Es geht aber auch darüber hinaus, indem dann beispielsweise humanitäre Projekte von hier aus unterstützt werden, indem ja Bildungsprojekte beispielsweise initiiert werden und umgesetzt werden, indem nach wie vor auch das Thema Afghanistan überhaupt durch die Diaspora in den Medien weiterhin erscheint. Also es ist ja kaum da sozusagen. Und Afghanistan hat so ein bisschen das traurige Schicksal, dass es so viele schlimme Konflikte aktuell gibt, dass es quasi da nur ein, wenn auch besonders bitteres Beispiel eines ja Unrechtsregimes ist, das von außen, und deshalb hat die Diaspora auch große Schwierigkeiten, sozusagen in den deutschen Medien richtig Fuß zu fassen und eine kontinuierliche Berichterstattung zu initiieren. Aber das wären so Sachen, die man von der Diaspora aus machen kann und die auch gemacht werden tatsächlich.
1: Und was kann sie leisten, was internationale Organisationen nicht können?
2: Eine Art von Solidarität auf einer ganz persönlichen Ebene. Das ist das, was sicherlich in den Familien ohnehin passiert. Ansonsten ist es aber aus meiner Sicht wirklich stärker die Aufgabe der internationalen Organisationen, der Nationalstaaten und anderer, hier Einhalt zu gebieten. Also wenn ich mir eine persönliche Bemerkung noch erlauben darf, ich verstehe einfach nicht, wieso sozusagen führende Vertreter islamischer Gesellschaften hier keine offiziellen Distanzierungen vornehmen und sagen, also diese Form des Ausschlusses von Mädchen und Frauen vom gesellschaftlichen Leben, vom Bildung und so weiter, könnt ihr machen, hat aber mit dem Islam nichts zu tun. Und also auf solche Statements warte ich noch ein bisschen, dass das mal, also und ich glaube, das könnte wirklich eine Form von Druck ausüben, weil das eine andere Peer Group ist, als wenn ein europäischer Nationalstaat da anmerkt, dass hier Menschenrechte verletzt werden.
1: Zum Schluss nochmal zum Ausgangspunkt unseres Gesprächs zurück. Der Titel der Konferenz lautete ja auf Deutsch übersetzt »Gemeinsamer Kampf«. Gemeinsame Zukunft, die Notwendigkeit der globalen Solidarität. Wenn 4 Jahre Isolation die Taliban nicht geschwächt, aber die Bevölkerung ja, wie Sie auch berichtet haben, zusätzlich getroffen haben, was bedeutet globale Solidarität dann konkret?
2: Ich denke, dass Afghanistan fast durch den 20-jährigen NATO-Einsatz fast ein bisschen schambesetzt und tabuisiert ist. Und globale Solidarität würde zunächst mal heißen, dieses Thema wieder in Angriff zu nehmen, zu schauen, was ist alles schiefgelaufen. Es gab einen großartigen Bericht aus Norwegen, der dann bilanziert hat, die ganzen Gelder, die dann nach Afghanistan transferiert wurden, was hat das gebracht? Und am Ende stand dann die sehr nüchterne Analyse, naja, Norwegen konnte sich als verlässlicher NATO-Partner präsentieren, mehr nicht. Und solange das die Logik ist sozusagen, mit der dann Afghanistan angeschaut wird, wird es dabei bleiben. Wenn es aber tatsächlich einen Willen zur Veränderung der afghanischen Verhältnisse gibt, der wie gesagt aktuell innenpolitisch umgebogen wird, wenn es diesen Willen geben würde, dann würde tatsächlich eine ganze Menge mehr an Spielraum da sein, glaube ich, um Afghanistan auch in eine bessere Zukunft zu führen.
0: Ja, das war ein Interview mit Professor Uwe Bittlingmeier über die 6. Afghanistan-Konferenz, die im Juli in Freiburg stattgefunden hat. Und hier geht es weiter mit Musik. Und zwar hören wir von Sunita Alizadeh Stand Up.

0: Ja, es ist wieder Montag und das heißt, heute ist nicht nur unser Hörspielmontag dran gewesen, heute gibt es auch wieder einen Vogel der Woche. Und diesmal wird diese Ehre dem Azorengimpel zuteil. Ihr hört unseren Kollegen Rudi Guricht von Radio Korax aus Halle.
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2: Tachchen, ich bin verwirrt, ob eines Gefühlszustandes, den ich noch gar nicht so richtig deuten kann, irgendwie viel zu spät. Wahrscheinlich andere Leute hatten das viel früher, aber ich bin ja auch so ein bisschen unterwegs gewesen, dann mit viel Aufwand auch jetzt im Januar. Und deshalb kam das wahrscheinlich so spät, dieses rigorose, alles ausfüllende Gefühl der Fernweh. Und tatsächlich habe ich nahezu das Gefühl, das ist mir völlig egal, ich müsste einfach raus, wie aus so einem, wenn man so eine Raummacke, so eine Hausmacke kriegt. Dabei bin ich ja dauernd draußen, das ist ja gar nicht das Problem eigentlich, aber ich habe irgendwie das Gefühl, ich muss mal was anderes sehen als diese Wahlplakate und diese unsäglichen Diskussionen hier, die sich immer um denselben Scheiß drehen, nicht darüber nachdenken, wie es wohl anderen Leuten gehen könnte auf dieser Welt. Ich würde eigentlich gerne auf irgendeiner Insel sein.

Ja, dieser ewig währende Wunsch nach Inseldasein, wo man ja auch weiß, dass das ja nicht von Dauer ist. Irgendwann wird man ja völlig mischugge auf so einer Insel. Also eigentlich bin ich ja so ein richtig kontinentaler Stadtmensch. Ja, ich habe überhaupt kein Faible für auf einer Insel wohnen wollen oder so Eremitendasein. Finde ich ganz furchtbar. Aber hier sein will ich auch nicht. Ach, das ist alles kompliziert.

0: ich habe, will ich nicht verlieren, aber wo ich bin, will ich nicht bleiben, aber die ich liebe, will ich nicht verlassen, aber die ich kenne, will ich nicht mehr sehen, aber wo ich lebe, da will ich nicht sterben, aber wo ich sterbe, da will ich nicht hin, bleiben will ich, wo ich nie gewesen bin.
1: Naja, wo ich noch nie gewesen bin. Thomas Brasch hat hier gerade was zum Besten gegeben, was ich eigentlich die ganze Zeit meines Lebens fühle. Und diesen utopischen Ort, den kenne ich natürlich auch nicht. Und ich vermute böserweise, dass ich den auch nicht kennenlerne. Aber nichtsdestotrotz habe ich überlegt, wo ich gerne mal wäre, kurzzeitig. Und bin auf so was gekommen, wie mitten in irgendeinem fiesen, rauen Atlantik irgendwo zu sein. Am besten auf dem Schiff. Aber das kann ich mir jetzt auch nicht leisten, wie auch nicht eine Reise zu einer dieser Inseln, die es da gibt. Es gibt ja Azoren. Kennen Sie das? Azoren? Ist so ein Atoll. Sagt man so? Im Atlantik? Weiß ich gar nicht. Also so Insel, eine Inselgruppe. Mittendrin in diesem krass fiesen, stürmischen Atlantik. Gehört wohl zu Portugal. Wo ich jetzt eigentlich mal rauskriegen musste, warum das so ist. Weil es erklärt sich jetzt auch nicht so selbstredend, warum so eine Inselgruppe im Atlantik irgendwie zu einer kleinen Republik namens Portugal gehört. Aber das heißt geografisch, politisch dann irgendwie Europa. Was ganz witzig ist, weil es gibt ja mehrere so Inseln, wie Island zum Beispiel, wo es dann schon auch so amerikanische Vögel gibt. So die eine oder andere Ente, die also nur dort vorkommt. Und eigentlich zu Amerika gehört. Und ich vermute, auf den Azoren ist es auch so ein bisschen so, dass man da schon so amerikanische Gäste hat. Aber was ich interessant fand bei der Überlegung, dass wir also auch so eine Insel haben, also wir, mit wir meine ich jetzt wir Europäer, die eigentlich diese darwinsche kleine Galapagos-Geschichte auch nochmal so ein bisschen nachvollzieht. Denn es gibt einen Vogel auf den Azoren, weit genug weg vom Festland, dass man sich schon wundert, dass da dieser Vogel irgendwann mal hingekommen ist, der eine eigene Art entwickelt hat. Und den Vogel kennen Sie alle, also den Ausgangsvogel, das ist nämlich der Gimpel oder Dompfaff heißt er hier auch. Den hat man ja schon mal beim Wickeln, ne? Sie wissen schon, kann man so nachpfeifen. Ja, dann kommt er irgendwie näher und dann sieht man diese schöne leuchtend rote Brust. Und dieser Gimpel, der hat offenbar sich irgendwann mal verflogen und ist auf der kleinen Insel São Miguel gelandet. Und da hat er sich ganz wohl gefühlt und mittlerweile ist das auch so ein bisschen, warum auch immer sich die Farben dann ändern und so, weiß man ja auch alles nicht, warum jetzt ein Vogel so aussieht, wie er aussieht, ne? Ist auch irgendwie interessant. Also nimmt er dann irgendwelche Pflanzen zu sich, die seine Gefiederfarbe bestimmen oder ist es nur das Werben um die Weibchen und so? Man weiß es nicht. Dieser Azoren-Gimpel jedenfalls, der hat einen braunen Rücken, sieht also gar nicht so viel anders aus als unser Gimpel, aber die Unterseite ist so rosa-braun bis blassrosa. Und das ist schon ein Unterschied zu den hiesigen. Und er klingt auch ganz anders, also die Stimme hat sich auch verändert, offenbar durch den Sturm und den Wind, der da herrscht. Vielleicht musste sie sich dann anders durchsetzen, keine Ahnung. Jedenfalls klingt er jetzt so ein bisschen wie so ein Sandregenpfeifer oder Richtung Kiebitzregenpfeifer, sowas. Also sehr ungewöhnlich und anders als unser Gimpel. Ja, und der Witz ist, das gibt, weil die Insel ist ja so klein, also ist ja nur eine dieser Azoreninseln da. Und dann sind es so ganz wenige. Der war eigentlich im 19. Jahrhundert noch so halbwegs häufig. Aber dann ist dann die Obstplantagen der Bauern da eingefallen und dann war es ein Schädling. Sie wissen schon, Unkraut, Schädling und so. All das, was der Mensch nicht mag, wenn er ihm irgendwas wegnimmt. Wenn auch nur vermutet wird, er könnte ihm was wegnehmen. Und dann war es tatsächlich 1927 so, dass man dachte, den gibt's gar nicht mehr, weil den alle abgeschossen haben. Und irgendwann, 50 Jahre später, hat man in den Hängen des Pico de Vara auf dieser kleinen Insel, auf den Azoren, ihn wiederentdeckt. Und heute geht man davon aus, dass es sowas wie, naja, so um die 1000, 1300 maximal geben könnte. Aber er braucht eben Wald, und Wald ist nun auf den Azoren tatsächlich auch so ein bisschen was Unterrepräsentiertes, weil das so ein Felseiland ist, also jetzt gar nicht so eine Tropeninsel, apropos Fernweh und so, ne? Also jetzt nicht sowas, wo man so relaxed im Badestuhl, heißt das so? Dieses Ding, wo man sich so reinpflanzt, am Strand sitzt, sondern da brüllt der Wind, es regnet auch öfter mal, Und dann gibt es auch schon ein bisschen ob des Regens auch schon so ein bisschen Wald, aber eigentlich ist das eher sowas, so ein Eiland im Atlantik eben. Und da überlebt dieser Azoren-Gimpel. Und ich fand das irgendwie total bemerkenswert beim Nachdenken darüber, wo ich gerne mal wäre gerade, unabhängig davon, dass ich da ja nicht hinkomme. Hat seinen Artstatus, apropos Darwin, erst seit 1993. Aufgrund von DNA-Analysen haben sie wohl rausbekommen, naja, das ist jetzt soweit, ja, ist eben wie der Darwin-Fink und so, ne, die sich da dann, weiß der Fuchs, wie viele Arten aufgespalten haben. Auf den Galapagos-Inseln, so ist das mit dem Typen da offenbar passiert. Und seit knapp 30 Jahren weiß man das. Es gibt einen regelrechten, da wir ja in Europa leben, ne, da kümmert man sich ja weniger um Menschen, sondern mehr so um Environment und so. Warum Leute denn auch gerne mal grün wählen? Ja, also, weil wir haben ja genug Kohle, da kann man sich ja um sowas kümmern, muss man sich ja nicht um die Menschen irgendwo in der Welt kümmern, dann kann man auch gerne mal über Vögel nachdenken. Und da gibt es jetzt einen richtigen Aktionsplan, wie dieses super kleine Gebiet auf São Miguel in den Azoren geschützt werden könnte, sodass dieser Azoren-Gimpel überlebt. Und dazu gehört unter anderem auch, dass man den überhaupt kennt, weil die kennt doch keine Sau. Aber wenn er jetzt bekannt wäre, dann würden wahrscheinlich diese reichen Ornithologen, die gibt es ja auch, gibt zum Beispiel so einen Amerikaner, der hat von den knapp 11.000 Vogelarten auf der Welt, hat er irgendwie schon 8.000 oder so gesehen. Das heißt, der reist jedes Jahr mit seinem vielen Geld von Insel zu Insel und guckt sich diese verrückten, seltenen Vögel an. Naja, und dann ist so eine Art ökonomisches Modell, also diese reichen Typen, die so einen Spleen haben wie ich, dann dahin zu locken. Und dann ist das ja wichtig. Dann ist der auf einmal wichtig. Und dann ist das eine Touristenattraktion, die auch Geld ins Land bringt. In dem Falle Land ist ja ein bisschen übertrieben. Auf die Insel bringt, weil die müssen ja irgendwo wohnen. Die kaufen sich dann da ihr Fisch vielleicht oder so, Algenmehl. Und dann ist automatisch sozusagen das Überleben dieses Azoren-Gimpels gesichert. Das ist verrückt, oder? So eine Nischenökonomie. Gibt es eigentlich auch so Echsen, weltweite Echsen-Communities? Das würde ich ja auch begrüßen. Also Schmetterlingsfreunde gibt es ja, aber die spießen die immer gleich auf. Das ist auch wieder furchtbar. Oder so Mottenfans, die dann einfach nur ein Licht anmachen nachts und da so Kleber drauf machen auf so eine Fläche, die sie anleuchten. Das ist doch nicht schön. Aber nehmen wir mal an, es gäbe sowas wie Echsen oder Fischfreunde. Und dann reisen die um die Welt und sagen, hier lebt der und der Fisch, der und der Azoren-Gimpel. Und automatisch geht es allen Leuten gut, weil die ihr Geld dahin bringen. Großartig, oder? Ich finde, wir sollten die Reichen dieser Welt mit einem Spleen versehen. Mit irgendeinem Zugang zu sowas Wertvollem, zu was Schönem. Dass sie sich nicht Schmuck kaufen, sondern rumreisen um die Welt, um sich Hummeln anzugucken. Oder in meinetwegen Gimpel, Vögel eben. Oder Fische, Krabben. Oder Windgeräusche sammeln. Also lasst uns mal so einen Aktionsplan aufstellen. Subversive Reicheninfiltration mit neuen Werten. Ich habe jetzt gerade überlegt, ob die dann wohl auch einzelne revolutionäre Gruppen sponsoren könnten, aber das führt jetzt vielleicht zu weit. Also, mein Vogel der Woche ist der Azoren-Gimpel. Und ich hoffe, wir hören uns in der nächsten Woche wieder, wenn ich ganz geerdet in irgendeinen anderen Kontinent springe mit Ihnen gemeinsam. Tschüssi und Azoren-Gimpel kann man gut mitpfeifen.
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3: Ja, das war der Vogel der Woche. Diesmal war das der Azoren-Gimpel, auserkoren und produziert von unserem Kollegen Rudi Guricht von Radio Korax aus Halle. Diesen Vogel der Woche sowie alle weiteren Wochenvögel könnt ihr auch nachhören unter www.radiokorax.de. Und apropos Nachhören, auch diesen Stoffwechsel könnt ihr nachhören und zwar eine Woche lang in der Mediathek auf unserer Homepage auf www.radio-z.net. Und das war's auch schon wieder mit dem Stoffwechsel heute am Montag, dem 3. August. Ich bin Bernadette gewesen, jetzt in der zweiten Stunde Stoffwechsel. Und ich wünsche euch eine wunderbare Woche und habt's gut. 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

0: guten Abend. Hier aus dem Radio Z-Studio in Nürnberg. Teardrops Digest heißt die Sendung. An Mikro und Technik heute Abend Martin Schmidt. Und eine Überraschung für euch. Eine richtig große Überraschung, eine feine Überraschung, eine berühmte Überraschung. Herzlich willkommen, Michaela.
1: Mahlzeit. Schön, wieder mal hier zu sein. Ist ja schon so lange her, gell?
0: Das ist wahr. Michaela Kühnlein kennt ihr von Radio Z.
1: Ja, klar kennt ihr The Walking Dead, aber hallo. Ist ja noch gar nicht so lange her, dass ich hier war.
0: Von 0 Uhr bis 2 Uhr jüngst.
1: Richtig.
0: Die Nachtschicht.
1: Also, eben gegen das Telefon, ne?
0: Das ist nicht schlimm. Das hört auf.
1: Ich gehe mal davon aus, er oder sie wird sich bestimmt nochmal melden.
0: Bestimmt.
1: Versuch es bitte nochmal, wer immer du warst.
0: Außerdem wird ja die Sendung wiederholt, morgen von 13 bis 14 Uhr.
1: Ach echt?
0: Ja,
1: stimmt.
0: Ja, das ist so.
1: Stimmt. Wäre mir fast entgangen. Aber auch nur fast.
0: Wenn ihr euch wundern solltet, dass die Worte heute Schlangenlinien bilden, dann liegt das an der Hitze.
1: Am Wetter. Keine Panik, Leute. Alles gut.
0: Es gab hier schon mal in den vergangenen Jahren immer wieder Sendungen, in denen lustige Spielchen veranstaltet wurden, wie zum Beispiel, wie heiß ist es gerade im Studio? Die Luftfeuchtigkeit beträgt 39%.
1: Und die Innentemperatur?
0: In Fahrenheit weiß ich nicht.
1: Nee,
0: aber
1: ich auch nicht.
0: Celsius

0: 31,2 Grad. Tendenz?
1: Es wird heiß.
0: Steigend.
1: Ich sag's doch, es wird heiß.
0: Und Micha, du konntest das gar nicht wissen, aber das ist die perfekte Steilvorlage. Du hast nämlich gerade das Thema der Sendung ausgegraben. Es ist nicht etwa Sommer oder Sonne.
1: Sondern Hitze?
0: Ich glaub's ja nicht. Hitze.
1: Das Hitzköpfchen, du.
0: Natürlich können wir da nicht vermeiden, auch ein bisschen über die Sonne zu reden, wie La Femme es getan haben mit dem Einstiegshit Always in the Sun von dem wunderbaren Album Mystère. Die Hintergrundmusik kommt heute von Nurse with a Wound und Andrew Lyles und Diarmuid McDiarmada. Okay. Das Album heißt Lung Oysters. Und das Stück heißt Lung Oysters.
1: Nein, ich bin fasziniert. Ich bin fasziniert.
0: Das ist schon wieder eine alte Platte aus dem Jahr 2025.
1: Ja. Bei Andrew Lyles und Konsorten, da ist alles, was länger als 6 Monate auf dem Markt ist, alt.
0: Das ist wirklich so.
1: Weil die hochgradig produktiv sind.
0: Also gerade Andrew Lyles, der geht, glaube ich, nicht aus dem Haus, bevor er nicht eine LP, eine Schallplatte, ein neues Album aufgenommen hat.
1: Der holt jetzt das nach, was Nurse with Wound in den letzten 30 Jahren verzapft haben. Er holt das jetzt alles ganz peu à peu.
0: Mir gefällt tatsächlich besser, was Andrew Lyles macht, ohne Steve. Denn Nurse with Wound ist mir zu hoch. Wenn aber Andrew mit tut und hier in dem Fall Diarmuid,
1: dann ist mir das zu viel. Aber gut, Geschmackssache, sagt der Affe, beißt in die Kernseife. Jeder so, wie er mag. Ich bin eher der Steve Stapleton-Fan.
0: Das ist nicht schlimm.
1: Das ist gut so. Stell dir mal vor, wir würden alles Gleiche mögen, ob ihr das fahrt.
0: Das stimmt. Vielleicht.
1: Oder auch nicht.
0: Apropos Kernseife. Es geht weiter mit einer Band aus der Schweiz, Peter Kernel, nämlich. Wir hören They Stole the Sun. Auch wenn sich das jemand wünschen sollte, das wäre nicht gut.
1: Ja, wer sind denn die?
0: Peter Kernel oder Peter Kernel? Oder meinst du die Sonne nicht mehr haben wollen?
1: Die, wo die Sonne geklaut haben.
0: Na, dann hör mal zu. Lassen wir uns das erzählen.

0: So. Das war's mit Peter Kernel. Oder wie affektierte Menschen sagen mögen.
1: Peter Kernel.
0: Sissa.
1: Und wer hat jetzt die Sonne geklaut?
0: Ja, Micha, du weißt ganz genau, dass wir beide in eine musikalische Diskussion verstrickt waren und...
1: Ja, darüber haben wir das natürlich jetzt gerade vollkommen aus dem Auge verloren.
0: So ist's.
1: Ob aus dem rechten oder linken, nun, das bleibt dem Hörenden jetzt überlassen. Das kann sich gerne eins aussuchen, jeder von uns hat zwei. Ich auch. Du auch, ne?
0: Nein.
1: Nicht?
0: Nein.
1: Hast du nur das dritte?
0: Nein, ich habe was anderes ausgesucht. Die Idee, dass der Sommer endet.
1: Das kommt vor, ja.
0: Ja, die dänische Band The Raveonettes, erst jüngst gespielt.
1: Stimmt, letztes Monat.
0: Ja, vielen Dank. Gut aufgepasst. Sune Rose Wagner, der nicht verwandt ist mit Stefan Wagner, den wir auch sehr gut kennen und mögen, der auch bei Radio Z die eine und andere Sendung hat. Nein. Dennoch inspiriert Sune Rose Wagner. Die Raveonettes machen seit Jahren nichts mehr, lassen aber ihre Songs und ihre Alben covern von anderen Bands. Das klingt gar nicht mal so schön wie das Original. Macht nichts. Die Idee, dass der Sommer endet, ist auch für manche Leute verlockend, bestimmt auch gesünder, als sich vorzustellen, dass jemand die Sonne ganz stiehlt. Wir hören die Raveonettes.
1: So was macht man auch nicht.
0: Ehrlich. Nein, das gehört sich nicht.
1: Das gehört sich nicht.
0: Auch nicht in Dänemark.
1: Weder noch.

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0: Das war schon wieder wunderschön.
1: Wenn Sie das sagen.
0: Heute bringt uns die Hitze auf eine musikalische Weltreise. Wir waren mit La Femme in Frankreich, mit Peter Carroll in der Schweiz, mit den Raveonettes in Dänemark, mit den Hex Dispensers in Texas.
1: In USA, sag's doch gleich.
0: Nein, ich sag lieber Texas. Oder Spanisch, Texas.
1: Texas.
0: Dieses wunderschöne Lied von jetzt gerade eben, von den Hex Dispensers, heißt I Hope the Sun Explodes Today.
1: Ich würde mir das jetzt nicht gerade wünschen. Ich habe so das Gefühl, das würde sich auf unseren kleinen blauen Planeten ganz negativ auswirken.
0: Aber nur kurz.
1: Ja, aber spürbar.
0: Spürbar
1: ganz
0: auch?
1: Ganz kurz.
0: ich weise darauf hin, dass Micha Kühnlein auch dafür bekannt ist, 50% von dieser unglaublichen, wie soll ich denn sagen, Bande, Gang, von dem Team von Terror ja. Broadcast ist.
1: Ja, ich bin die Hälfte.
0: Und?
1: Na, nicht ganz. Ich glaube, dieser hat noch ein bisschen mehr auf den Rippen als ich.
0: Und wenn ihr wilde Musik hören wollt, mit Hintergrundinformationen, von denen ihr nicht wisst, dass ihr sie haben wollt, dann heute am Montag, dem 3. August 2026 in der Zeit von 22 Uhr bis 0 Uhr unbedingt einschalten oder einfach dranbleiben.
1: Das geht auch.
0: Du, und jetzt kommt eine musikalische Quizfrage, liebe Micha.
1: Ach du lieber Gott.
0: Summer Breeze, von wem ist das Original?
1: Oh, keine Ahnung.
0: Okay. Hier endet dieses Gespräch und das Spiel. Es beginnt das Stück, es heißt, oder nein, auf dem Album The Night They Came Home. Nichts anderes als das originäre Demo-Tape der Band Mr. Bungle ist neu aufgenommen worden vor 5 Jahren und ein Stück draus heißt Hell Awaits. Mit hineingemischt ist Summer Breeze.
1: Na gut, okay.
0: Ab nach Kalifornien.

0: Natürlich.
1: Schön, dass du gesungen. Und jetzt darfst du schlafen gehen.
0: Das eben war gerade Frankie Rose, die Unvergleichliche aus New York. Tatsächlich ist es so, dass heute unglaublich und überdurchschnittlich viel US-amerikanische Musik hier gespielt wird in dieser Sendung Teardrops Digest, die es einmal im Monat gibt.
1: Da verwundere ich mich ein wenig, aber gut. Ich meine, ich sollte mich eigentlich über nichts mehr wundern. Aus dem Alter sollte ich raus sein, aber es klappt immer wieder. Du schaffst das.
0: Es wird noch schöner. Also es wird jetzt schön. Also für dein, ich kenne ja mittlerweile ein bisschen so deine musikalischen Vorlieben. Das, was jetzt kommt, das bringt dich auf die Palme. Auf die Palme, wo du Leckereien findest. Also mit Apples for the Sun von Frankie Rose habe ich jetzt nur einen kleinen Treffer gelandet, das tatsächlich bei Micha.
1: Das war schon mal ganz niedlich.
0: Okay, vielen Dank. Frankie Rose ist toll.
1: Aber was will die Sonne mit Äpfeln?
0: Frankie Rose ist trotzdem toll, hat auch ein neues Album ab September und ich hoffe, dass das anschließt an die musikalische Reise, die sie vor 14, 15 Jahren aufgenommen hat.
1: Wehe, wenn nicht.
0: Dann warten wir aufs übernächste Album, das ist uns doch egal. Frankie ist toll.
1: Dann wird geweint.
0: Und ich möchte, dass die mal in Nürnberg spielt.
1: Sag ihr das doch mal.
0: Habe ich schon.
1: Du bist aber noch nicht vorher auf die Knie gesunken. Dann sieh zu.
0: Okay, also ich empfehle euch nochmal Terror Broadcast. Das Gesprächsniveau wird ähnlich sein. Allerdings
1: extrem cool.
0: Wird Dieter am Mischpult sitzen und nicht Martin. Ich möchte noch erwähnen, dass Teardrops Digest gibt es nur einmal im Monat.
1: Leider. Terror Broadcast übrigens auch.
0: Mhm. Teardrops Digest gibt es immer am ersten Montag von 20 bis 21 Uhr in der Wiederholung, am darauffolgenden Dienstag von 13 bis 14 Uhr.
1: Und der Raw-Broadcast gibt es auch immer, jeweils am ersten Montag im Monat zwischen 22 und 9 Uhr mit einer garantierten Wiederholung ab 3 Uhr bis 5 Uhr. So, haben wir das auch geklärt, wa?
0: Boah.
1: Geil. Supi.
0: Das Kernthema dieser Sendung hat was mit heiß und schwitzig zu tun. Heat in Englisch. Natürlich kreist seit Tagen, gerade wenn ich aufwache, ein super duper Wahnsinns-Hit durch mein Scatterbrain, wie es Micha genannt hat gerade eben. Und das möchte ich euch nicht vorenthalten. Es geht um Hitze.
1: Ein kleines, unnachahmliches, schönes Köpfchen.
0: Es geht um Heat. Micha, hört zu.
1: Ich freue mich.

0: Guck mal, der Martin wird rot. Süß.
1: Das ist das Mikrofon, das vor mir hängt.
0: Ach ja, das kann auch sein.
1: Tja, unsere musikalische Hitzewelle wird von uns dermaßen rau geritten.
0: Aber sowas von derb.
1: Wir hatten Soft Cell mit Heat. Das sind Engländer. Jetzt gerade eben Rose McDowell aus dem wunderschönen Glasgow. Kennst du Rose McDowell eigentlich, Micha?
0: Persönlich nicht, nein. Aber ich weiß zumindest, um welche Person es sich dabei handelt. Klar kenne ich die kleine Pseudo-Hexe von Strawberry Switchblade, aber hallo.
1: Wieso Pseudo-Hexe?
0: Sieht nur so aus, ist aber nichts dahinter.
1: Na, ich weiß nicht. Bad Fairy nennt sie sich.
0: Ach Gottchen, naja.
1: Ja, und
0: sie... Die bei Dornröschen war eh schneller, also komm.
1: Von diesem Fachgespräch hätte ich mir jetzt ein bisschen mehr erwartet.
0: Ja, was denn?
1: Weiß ich nicht.
0: Sprich doch mal.
1: Okay, ich sag dir, On the Sun hieß das Stück aus dem Album Cut with the Cake Knife.
0: Echt?
1: Ja, ja.
0: Das extra Kuchenmesser, das wusste ich gar nicht.
1: Ja, aber was für eins. Cut with the Cake Knife hat auch noch ein Lied mit dem Namen Sunboy. Und weil heute alles um Hitze irgendwie sich rumdreht, hören wir das jetzt auch noch.
0: Das sehe ich auch so.
1: Ja, jetzt aber hör mal.
0: Auf geht's, komm.

0: McDowell.
1: Das Album Cut with the Cake Knife. Die Sendung heißt immer noch Teardrops Digest. Sie dauert noch etwa 5 Minuten. Ich nutze die Gelegenheit, mich zu bedanken für euer reges Mittun, Mithören, Mitschwitzen in dieser hitzigen Nacht. Ich sag noch Hallo und vielen Dank und macht es gut, M12, B14, K84A und vor allem und ab Immo Pectore, Helms Klamm. Micha, willst du noch verraten, was es heute bei Terror Broadcast an Themen gibt?
2: Ganz kurz, nur ich will nicht viel weiter dazu sagen, nur eines, es bleibt so ein bisschen bei dem Thema. Wir schweifen also nicht sehr weit ab, aber wer neugierig ist, der / die bleibt sowieso dran, oder? Ich würde mal sagen, bleibt dran, macht die Öhrchen auf und lauscht den wohligen Klängen und den süßen Weisen zur Abendstunde. In diesem Sinne,
1: das ist
2: bis nachher.
1: Bis nachher, liebe Micha. Du hast jetzt schon wieder mir einen Ball Nolens Volens zugespielt, ja, denn deine geheimnisvollen und unseriös formulierten Worte deuten etwas an. Und ich glaube, dass der Titel des Songs, den ich jetzt als Abschluss rausgesucht habe, unglaublich zu dem passt, was du im Geiste trägst. Der Song heißt She Took Us to the Place Where the Sun Sets. Die Band heißt Anok P oder Current 93. Das Album
2: gehört, oder?
1: Birth Canal Blues. Den nächsten Widerhall gibt's am Montag, dem 7.9.2026 ab 20 Uhr. Wetten?
2: Nein, da kommt Teardrops Digest, nicht der Widerhall.
1: Ach du. Vielen Dank, Micha.
2: Ich habe dich irritiert vorhin.
1: Aber sowas von. Richtig. Aber bitte lass uns jetzt Musik hören und diese peinliche Sendung voller Freude beenden.
2: Mikro runter.
1: She took us to the place where the sun sets. Ade, adieu, bleibt gesund.
2: Bis nachher.
1: Ciao.

0: 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Bleibt also dran, verzagt nicht.
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Herzlich willkommen zu einer Stunde Tiefton heute hier auf Radio Z, der 95,8. An Mikrofon und Technik begrüßt euch Christian Maria Brandt. Und zu 90,8 an Mikrofon und Technik begrüßt euch Christian Maria Brandt. Und zu Beginn der Sendung hören wir ein Stück.

0: même sur des plats comme ça. Il arrive tout de suite à madame. Madame, elle a déjà vu la démo. Regardez même des plats comme ça quand on a de la charcuterie, du fromage, etc. Vous prenez, vous coupez et vous sortez l'air pour être sûr.
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2: Wie hier in der Pressebeschreibung steht, bringt sie Inspiration, aus Städten zusammen, erkundet Soundscapes großer Städte, findet Rhythmen und changiert zwischen inkompatiblen und kompatiblen Sounds, Formaten und Figuren und schafft es so ein Stück zu komponieren. Wir hörten vom Label LON das Album Agora von Aliana Korleva. Und zu dem Label bzw. zu vielen dieser Artists in der Sendung wird es sicherlich nochmal ein ausführlicheres Kommentar hier in dieser Sendung geben. Wir hören heute weiter rein in Nadia Khan auf Skywalking, dem Label von Pete aka Lawrence. Wir hören David Edren aus Brüssel, Belgien und hören dann noch den Münchner. Jetzt hatte ich es verpasst, herauszufinden oder es mir zu merken, besser gesagt, wie man ihn ausspricht. Released ganz frisch auf dem Label Very Deep Records. Das Album Wind bei Nacht. Und wir hören aktuell Antitope vom Wire Sampler Below the Radar Nummer 35 and End on Itself.

und wir hörten Antidope vom Below the Radar Sampler Nummer 35 vom Wire Magazine. An End of Itself, sehr dramatisches, epochales Stück, hat mich irgendwie direkt gekriegt und musste ich heute mit in diese Sendung nehmen. Wir hören dann Nadia Khan, zwei Stücke, schon erwähnt zu Beginn der Sendung, die Künstlerin, die hier released auf dem Label von Pete aka Lawrence, Skywalking, so das Label. Wir hören das Stück Port Anna, Nadia Khan.

so sind wir inzwischen vielleicht bei den doch passenderen oder passenden Sounds dieser Zeit angekommen. Minimal, zurückhaltend, nachdenklich. Nachdem wir doch Epochales, was sicherlich auch live ganz gut funktioniert, gehört hatten. Oder auch Sounds aus belebten Städten wie zu Beginn der Sendung. Wir hören Nadja Khan, Objects in Form vom Album Port Anna auf Skywalking.

Ein wundervolles Stück, das ich beinahe schon wieder vergessen hatte. Wir hören von David Edren das Stück Neville Wood Nr. 2. Ein Stück, das mich schon mehrfach völlig abdriften ließ beim beiläufigen Hören oder doch auch konzentrierten Hören. Wundervolles Stück hier von David Edren.

Das war David Udren hier auf der 95,8 Radio Z im Tiefton und vielleicht noch etwas nachgereicht und straight in. Wir hören nochmal ein Stück von Nadia Khan auf dem Label Skywalking erschienen. Rain Again im Lore.

Und im Hintergrund schleicht sich bereits an das erste Stück, was wir hören werden, von dem Album Wind bei Nacht, erschienen auf Very Deep Records. Irgendwie so. Danke für den Namen an dieser Stelle. Ich freue mich immer über Dinge, die man nicht aussprechen kann. So werden sie vielleicht auch nicht ausgesprochen. Very Deep Records, Wind bei Nacht, der Release, das Stück Traum.

so hatte ich mich schon mehrfach verloren in diesem Album, wie sich hier die Drums vielleicht auch verlieren. Wo es hingeht, weiß ich noch nicht. Irgendwo zwischen Drones, Field Recordings, irgendwas zwischen tiefer Bassmusik, aber doch irgendwie krautigen Synthesizern, verspielter Elektronika. Giovanni Rabe hier unter seinem Alias Prince Min. Ein erneuter Versuch, es auszusprechen. Mit dem Album Wind bei Nacht auf Very Deep Records.

sind immer noch bei Radio Z auf der 95,8 hier. Ihr seid im Tiefton mit Christian Maria Brandt. Und wir hören ein weiteres Stück vom Album Wind bei Nacht. Another Other Self.

Und auch wenn die Sounds hier an vielen Stellen in sehr viele Richtungen gehen und man manchmal nicht ganz weiß, wohin es geht und gehen wird mit einem selbst. Vor allem dieses Stück Another Other Self, auch mit dem Titel, hat mich doch dann auch berührt. Und so hatte ich hier gespürt, dieses andere Selbst. Wir hören das letzte Stück vom Album Wind bei Nacht, erschienen auf Very Deep Records. Wir hören Tag, Windstill.

Und nicht nur Very Deep Records, das Nürnberger Label, sondern auch Automatik Musik beenden ein durchaus beeindruckendes Jahr 2020 mit vielen tollen Releases. Wir hören hier das Schweizer Duo auf Automatik Musik mit Levels und dem Album oder dem Tape Lower Levels.

0: Und das war eine Stunde Tiefton auf der 95,8 hier auf Radio Z mit Christian Maria Brandt. Mich gibt's wieder am dritten Samstag des Monats Februar. Ich wünsche euch noch einen schönen Abend. Bleibt dran, gleich geht's weiter mit Heads. Wir hören ganz zum Schluss aber noch das Stück Experience Saturation oder einen kleinen Einblick. Ein Stück von DeForest Brown Jr. aka Speaker Music von einem seiner beiden Releases. Nicht dem Release des Jahres 2020, sondern einem weiteren. Und ihm und seinen anderen Werken werde ich mich demnächst hier nochmal ausführlich widmen. Das war Radio Z Tiefton. Stay tuned.
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0: Ja, und da sind sie wieder, das fetteste Team von Radio Z95.8.
1: Ihr denkt, ich bin weg? Ich bin immer noch da.
0: Ja, immer noch, immer noch. Sie verbreitet Angst und Schrecken.
1: Ja, ich bin die Angst
0: aber du bist in den Kopf von dem Martin eingedrungen, hat er gesagt. Ja. Also es war unheimlich, etwas spooky.
1: Es war gruselig.
0: Ja, gruselig.
1: Aber irgendwie war es auch lustig.
0: Und gruselig, da sind wir nämlich beim Hauptthema jetzt für die nächsten 2 Stunden.
1: Nein, denn das Thema als solches ist ja nicht gruselig.
0: Nein, aber die Musik ist schon irgendwie gruselig, ja?
1: Ja, die Unterhaltung, die wir uns zum Thema ausgesucht haben und euch zu kredenzen gedenken, nun, die hatte einen gewissen Gruselfaktor, das möchte ich nicht abstreiten.
0: Ja, das kann man durchaus, glaube ich, so sagen, oder?
1: Das will ich nicht abstreiten.
0: Ja, also ihr wisst ja, wie das bei uns so ist. Wir haben so einen leichten Kotzfaktor. Ja, da ist es schon. Die Frau Professor Dr. Kühe nimmt schon den Eimer an sich und übergibt sich. Also bitte, so textsicher wie du bist.
1: Im Takt von Boney M.
0: Ja, vor allen Dingen, es ist tatsächlich, da sitzt dann Frau Professor Dr. Kühe hier und singt textsicher.
1: Aber nur stellenweise, ja. Nur das, was ich auch verstehe.
0: Ja, unglaublich. Also es gibt vielleicht ein paar Songs, wo ich vielleicht auch textsicher sein kann, aber niemals Boney M. Niemals.
1: Tja.
0: Also es überrascht einen immer wieder. Ja?
1: Ich hoffe, ich kann dich erschrecken. Ja. Ich habe dich heute auch schon bei der Gumbel Dance Band erschreckt, das weiß ich.
0: Ja, das ist sowieso. Also Gumbel Dance Band ist ja auch da. Ne? Also ja, es ist eben ein little bit spooky.
1: Ja, ne? Schön, gruselig, schon oder?
0: Ein bisschen, ja.
1: Ich darf das ja auch.
0: Ja, und wir werden heute natürlich auch nochmal einen Aufruf starten. Denn wir haben leider keine Rückäußerung bekommen.
1: Feedback, und das ist böse.
0: Aber wir darauf kommen wir später nochmal ausführlich zurück.
1: Ja, in der Tat.
0: Ja, und also haltet euch vielleicht Zettel und Bleistifte parat.
1: Denn Telefon.
0: Oder Telefon. Wir sind natürlich auch live hier bei Radio Z. Also ihr könnt uns auch anrufen.
1: 0911 45 00 3 mal die 6. Ja.
0: Ja, also geil, ist auch ne?
1: Ja. Sehr cool.
0: Ne? Hell, ne? Yeah. The devil.
1: Hell awaits.
0: Ja. Und wir haben ein sehr schönes Thema. An und für sich wirklich ein schönes Thema.
1: Ja, doch, in der Tat. Denn Urlaub ist ja wohl nicht das schlechteste Thema.
0: Nein, aber Urlaub kann natürlich auch zur Hölle werden.
1: Ja, es kommt drauf an, mit wem man wohin fährt. Ne?
0: Ja, auch sehr
1: und
0: schön.
1: Und auch, wie lange man bleibt.
0: Ja, und besonderen Augenmerk bitten wir auf unseren Moderationsunterleger zu legen. Ja, nur einen kleinen Augenblick.
1: Das wird euch in den Ohren hängen. Ihr werdet es morgen vor euch hinpfeifen.
0: Es ist hundertprozentig, dass ihr heute mit diesem Song auf den Lippen einschlafen werdet.
1: Ja, und morgen werdet ihr es, wenn ihr auf dem Weg zur Arbeit seid, vor euch hinpfeifen. Ja.
0: Und jeder wird euch für total beschränkt halten. Ja. Also auch das können
1: und
0: wir...
1: Einfach mal fragen, ey, was ist mit dir passiert? Ja. Geht's dir nicht gut?
0: Bert Kämpfer and his Orchester. Und wir wissen jetzt auch, wie der Song heißt.
1: Ja, Surfing Safari.
0: Nein, Swinging Safari.
1: Wie komme ich jetzt auf Surfing?
0: Ja, keine Ahnung, weil wir später auch noch surfen werden.
1: Ja, eben.

0: egal. Es ist, also dieser Song, Achtung.
1: Der diese Trompete, wird euch, also immer wieder.
0: Der wird euch bis ins Verderben treiben.
1: Der wird euch auf jeden Fall einige Momente eures Lebens, also sag ich mal, ein bisschen euer Leben in Unordnung
0: wir
1: bringen.
0: Wir haben lange gesucht, wir haben auch natürlich wieder bei Hansi gesucht.
1: Ja, auf jeden Fall, aber wir haben da nichts Passendes gefunden.
0: Nein, außer, auch das könnte man natürlich mal aufgreifen, ne? Die Boyka-Party.
1: Ja, das wird sich im nächsten Terror-Broadcast eignen.
0: Ja, vielleicht.
1: Das
0: ja,
1: wäre das wär perfekt.
0: Ja, stimmt. Mhm. Stimmt. Oh ja. Oh, ja.
1: Es gibt also, ja mehr. Es gibt ja, glaube ich, 1 bis 4 ne? oder 1 bis 111.
0: Ja, ich glaube, da sind also Dutzende erschienen.
1: 1 bis X.
0: Ja. 1 bis X, ja. Mhm. 1 bis so eine unendliche Schlange.
1: Ja, sag ich ja, 198,7.
0: Ja, ja. Boah, ey.
1: Krass, also wir so werden, krass, ich schwör's.
0: Auch heute haben wir einfach Perlen. Einfach ja. Wahnsinnsperlen, oder?
1: So richtige süße Zuckerperlchen.
0: Ja, und ich habe darauf bestanden, dass einer der schlimmsten Songs gleich ganz am Anfang kommt. Ja, die Niederländer meine schlimmsten Träume irgendwo. Ja.
1: Ja, Freunde, Holland ist nicht nur Käse und Kiffen.
0: Nein. Und nicht nur rote Garnelen.
1: Nein.
0: Es ist auch folgender Song.
1: The George Baker Selection.
0: Oh. Yeah.

0: Guck, da sind die beiden Dicken wieder.
1: Und ich habe schon so den gewissen Angstschweiß irgendwie. Ja, so den Schweiß des Grauens.
0: Ich dachte, das wäre der Brechreiz.
1: Nach George Baker Selection habe ich gedacht, es geht nicht mehr schlimmer.
0: Ich weiß, du hast gekotzt aus dem Fenster raus, ich weiß es.
1: Ja, wir haben gerade festgestellt, weil danach haben wir ja The Undertones gespielt.
0: Ja.
1: Und die kommen ja aus Irland.
0: Mhm.
1: Ja. Und Micha hat dann, Frau Professor Dr. Kühe hat natürlich gefragt, ist das weit voneinander entfernt? Da habe ich gesagt, das könnte man auch schwimmen. Ja. Ja, wir schicken alle Holländer, die Musik machen wollen, einfach mal zum Schwimmen.
0: Die
1: müssen einfach vorher nach Irland schwimmen und wenn sie das nicht, dann gibt es nichts mit Singen.
0: Und zurück, bitte.
1: Ja, und zurück.
0: Und wenn sie das schaffen, dann dürfen sie Musik machen.
1: Ja, dann dürfen sie. Ja.
0: Dann dürfen sie.
1: Dann sind sie eine von den Harten.
0: Ja, die Harten kommen in den Garten, ne?
1: Genau so ist es.
0: Und die ganz Harten kommen in den Steingarten,
1: ja,
0: oder?
1: Mhm. Ja. Oh, böse.
0: Ja, guck mal.
1: Also, unglaublich, was man hier von sich gibt.
0: Lästerlich, defätistisch, pfui.
1: Ja, und dann kam es.
0: Ja.
1: Ja.
0: Dann kam sie. Unsere Ulla.
1: Ich meine, dieser Name Ulla, verdammt, wir hatten doch auch mal eine so tolle Politikerin.
0: Schmidt.
1: Und
0: Ulla Schmidt.
1: Ulla Schmidt.
0: Unsere Nase ist Ulla.
2: Nasen, Ulla.
0: Ich sprach aber so, als hätte sie Erbsen in der Nase.
2: Ja, die war immer ein bisschen nasal. Ne?
0: Sag ich ja, die sprach immer, als hätte sie Erbsen in der Nase.
1: Ja.
0: Heiliger Strohsack, ey.
1: Ja, aber heute lassen wir wieder also nichts aus. Ja.
0: Nee, wir lassen hier die Kühe fliegen.
1: Nicht
0: nur eine. Ich meine, das ist ja langweilig.
1: Ja. Genau. Also,
0: eine, komm.
1: Ulla Norden war aus der DDR?
0: Nein.
1: Nein?
0: Nein.
1: Nein?
0: Nein.
1: Ach, ich hab gedacht, ach komm, die war Fernsehansagerin hier
0: beim NDR.
1: Beim NDR.
0: Hm?
1: Ja, das blonde, die blonde
0: das
1: Ulla.
0: Das blonde Gift.
1: Also, ich habe mich gefragt, wie viele Stimmen hatte Ulla auf dieser Single? Hands up, baby, hands up. Und wer hat das überhaupt im Original gesungen? Das alles wird uns jetzt
0: Frau. Das waren Otterwahn.
1: Was?
0: Otterwahn war das.
1: Otterwahn.
0: Die kam aus Frankreich.
1: Aus Frankreich.
0: Und ich glaube, den Songtext oder generell dieses Stück hat, vielleicht sagt ihr der Name Daft Punk was.
1: Ja.
0: Und eines von den Mitgliedern, ich habe den Nachnamen vergessen, aber dessen Vater hat das Ding verzapft.
1: Ach was.
0: Mhm.
1: Ach du lieber Gott.
0: Ich habe französische Namen, damit habe ich es nicht so.
1: Ja, ich verstehe, man muss jetzt auch nicht unbedingt wissen, wer dieses...
0: Wie heißt das? Das muss man nicht mehr wissen.
1: Nee,
0: in den 80er wusste das jeder.
1: Ja.
0: Jo, aber ja, aber schon über 40 Jahre.
1: Ja, hier. Gruselig. Ja, ja, sehr schön. Oder so.
0: Ja, es war ja schon fürchterlich.
1: Mehr schön, aber als so. Urlaub. Jetzt gehen wir noch in den Urlaub pflücken das mal so auseinander. Es gibt ja immer so die Anfangsstimmung in den Urlaub. Also so Urlaub, Autobacken zum Beispiel. Ja? Wird ja immer so als die erste Ehekrise im Urlaub dargestellt.
0: Hat bei uns immer geklappt.
1: Also, bei uns auch. Aber ich habe tatsächlich da schon einiges erlebt im Nachbarsgarten.
0: Ehrlich? Tell me more.
1: Das ist hochinteressant, wenn Deutsche dann vor ihrem Auto stehen und streiten, was wird mitkommen. Ja, der Mann besteht auf den Kühlschrank. Warum?
0: Die Sprache auf den Schminktisch.
1: Wegen des Biers. Weil der Bier, der möchte dann nicht sein Bier kühl halten.
0: Und vielleicht auch sein Schnäpschen, ne?
1: Ja, genau, so ist es. Ja. Die Frau besteht natürlich auf Abendkleider.
0: Und auf ihren Schminktisch.
1: Ja, Schminktisch. Ja. Irgend sowas. Und dann kommen die Diskussionen. Ja, da kommt der eine, meistens ja, im guten deutschen Haushalt, ja, guten, in Anführungs- und Schlusszeichen, ja, der Papa, ja, der natürlich der Fahrer ist.
0: Natürlich.
1: Ja, weil der wird doch nicht seine Frau ansteuern lassen.
0: Nein, wir sind nur wenn er besoffen ist.
1: Aber hallo, ja,
0: nein,
1: das ist... Die Frau ist für was anderes in Deutschland zuständig.
0: Für die Kinder.
1: Die Verpflegung.
0: Ja.
1: Oder Kinder.
0: Und,
1: ja, genau.
0: Oder
1: dann hast du drei Gören hinten, ja, die spätestens am feuchten Autobahndreieck fragen, wann sind wir denn da?
0: Ja,
1: und er bekommt immer die gleiche Antwort.
0: Gleich.
1: Gleich. genau.
0: Oder was man Uwe immer gesagt hat, noch ums Eck und dann siehst man schon.
1: Ja.
0: Das hat Uwe immer
1: leider hinten, da ist jetzt bloß schnell nur ein Berg im Weg.
0: Naja, ja? Nur da, noch rum ums Eck und dann sieht man es schon.
1: Genau, also auch sehr schön.
0: Ja,
1: also,
0: finde ich auch.
1: Sprecht mit uns, sagt
0: erzählt
1: uns
0: doch mal, was habt ihr denn da so für Storys erlebt?
1: Ja, genau.
0: Habt ihr so ein paar coole Urlaubsstories?
1: Ja, also ich habe ja sehr gute Urlaubsstories. Ja. Ich reiß mir die Achillessehne, ja, Muskelfaserriss. Was habe ich? Die Story mit dem Muskelfaserriss, die erzähle ich dann euch später. Aber
0: also ich kann nur eine ganz kurze erzählen. Und zwar waren wir zu meinem 40. Geburtstag, da hatten wir eigentlich uns überlegt, wir fahren nach Wien. War ja gut und schön. Eine Woche Wien. Wir liegen fast die ganze Woche krank im Bett. Sind dann tatsächlich am 6. so halbwegs fit und wir wollen los. Fängt das an zu schiffen. Aber so richtig, was runter will. Es plattert wie die Sau. Du konntest nicht rausgehen. Ja, am anderen Tag, da sind wir dann wirklich feiern gegangen, weil da war dann auf einmal schönes Wetter. Das war in Ordnung. Passt. Auf meinem Geburtstag regnet's. Und zwar Strippen.
1: Wie, was? Strippen?
0: Aber Strippen, ja.
1: Strippen, lange Leinen.
0: Oder ja. It's raining cats and dogs, wie unsere britischen Freunde sagen.
1: So ist das. So ist er. Also, wieso soll es dir auch anders gehen wie mir? Also, ganz normal.
0: Ja.
1: Also, wir gehen jetzt wieder in die Musik. Und
0: ja,
1: was brauchen wir? Wenn es schlechte Musik angeht, dann braucht man auch manchmal Ärzte.
0: Ja, allerdings. Und die bringen was Leckeres mit.
1: Ja.
0: Diese hier zumindest bringen was Leckeres
1: ja
0: mit.
1: Ja.
0: Pass auf.
1: Ja, pass mal auf.
0: Pass auf.

0: Zweimal schlechter Einfluss inzwischen von meiner Seite, ne?
1: Ja.
0: Torfrock und Ulla Norden.
1: Ja, ja. Und Ulla Norden. Ja, unglaublich. Also Torfrock, wobei man ja sagen muss, ist ja auch immer noch ein geiler Song, Summertime Blues.
0: Na ja, Logan, ist aber das eine geile Nummer. Wer sagt was anderes, der
1: also,
0: kriegt auf die Fresse.
1: Das ist ja, da...
0: Dieses kleine Stückchen Musik ist Legende. Punkt.
1: Ja, ja, absolut. Und man muss es ja auch sagen, es ist natürlich auch willkommen in dieser Abwechslung hier in dieser Runde.
0: Das kommt noch dazu.
1: Weil wir hatten ja wieder... wir sind manchmal erstaunt über unsere...
0: Über unseren schönen Musikgeschmack.
1: Ja.
0: Unsere sexy, super Ideen, die wir da haben und umsetzen.
1: Wir hatten also heute zum Beispiel ja schon... die Undertones nach George Baker Selection.
0: Ja, das ist doch perfekt, oder?
1: Ja, perfekt, oder?
0: Ja. Das ist doch wunderbar.
1: Oder eben auch jetzt Saragossa Band.
0: Kennt die noch einer?
1: Ja, ja.
0: Hallo.
1: Wer kennt die nicht? Also, ich bitte dich, ja. Und wir haben aber gerade so gelesen, ob die denn irgendwie Einfluss, weil Frau Professor Dr. Kühe hatte so eine Ahnung mit Frank Farian, aber dazu.
0: Das war nur eine Frage, weil ich.
1: Ja, oder eine Frage.
0: Ja.
1: Ja, ne?
0: Weil das einfach so klingt wie, ja, als wäre da irgendwie.
1: Ja,
0: als hätte er da seine dreckigen Finger mit im Spiel gehabt.
1: Ja, ja, und der hat ja auch nur gruselige. Na, hat er nur gruselige Musik?
0: Ich finde
1: ja,
0: schon.
1: Ja, oder?
0: Ich finde schon.
1: Ja, ja, also ich meine schon, man soll ja nichts Böses über Tote sagen, sagt man immer so schön. Ne?
0: Wer aber, sagt das?
1: Ja, ja, naja, ich so sprichwörtlich. Ne?
0: Ja.
1: Aber beim Frank Farian, ich weiß nicht.
0: Sag mir was Gutes über den.
1: Ja, ich überlege gerade.
0: Er konnte nicht, er konnte nicht singen.
1: Ja.
0: Er ging den Leuten auf die Nerven?
1: Ja, naja. Ja. Also dieses.
0: Seine Bands waren größtenteils fake.
1: Milli Vanilli.
0: Bonnie M. auch.
1: Ja, natürlich.
0: Sag ich, das waren
1: ja, wobei Fakes. Die weiblichen Sängerinnen tatsächlich gesungen haben.
0: Weibliche Sängerinnen? Gibt es auch männliche Sängerinnen?
1: Es gab, also okay, dann werde ich das jetzt korrigieren.
0: Die Sängerinnen. Naja, das finde ich immer so lustig, auch wenn jetzt irgendwo siehst oder hörst irgendwie einen Polizeibericht, ja, da mussten wir eine weibliche Kollegin dazu holen. Echt? Habt ihr auch männliche Kolleginnen? Supi.
1: Mein Gott. Also, Alter, Frau Professor
0: das
1: Dr.
0: Ist Tautologie.
1: Aber heute ist wieder der Professor ganz vorne mit dran.
0: Ich bin heute wieder mal ein bisschen auf
1: meine Krawall gerüstet.
0: Wir sind ja Gott sei Dank auch wieder am Abend da und nicht am Mittag. Da muss ich mich nicht so zurücknehmen.
1: Ach, wieso musst du dich am Mittag zurücknehmen? Wieso bist
0: du weil ich da einfach scheiße drauf bin. Da fahr ich einfach mit gedämpftem Schaum, verstehst du?
1: Ach so. Mit gedämpftem Schaum.
0: Ja, mit gebremstem Schaum halt, ne?
1: Ah, ja, das ja gut, dass Radio Z mittags nicht sendet, außer Wiederholungen.
0: Ja, eben.
1: Ja, also dahingehend.
0: Ja,
1: alles
0: gut. Gut, ich mal so ein Glück gehabt.
1: Was hat man denn noch, die Ärzte?
0: Jo. Jo.
1: Sprich.
0: Cool.
1: Ja, cool.
0: Cool.
1: mit Zitroneneis.
0: Ja, bei mir heißt es anders. Bei mir heißt es Meloneneis.
1: Meloneneis.
0: Mehr, aber bitte, ne?
1: Wieso heißt das bei
0: es
1: dir
0: Es ist Sommer und es ist heiß, da esse ich ein Meloneneis mit ganzen Früchten.
1: Ah, mit ganzen Früchten.
0: Na, wenn schon, denn schon,
1: ja,
0: bitte.
1: Wenn schon, denn schon. Also.
0: Aber das Saragossa-Band, kennt jemand das Original davon? Von Zawadak?
1: Oh.
0: Dave D'Dozy, Biggie, Mick and Titch in den 60er Jahren haben die das Ding schon mal in die Hitparaden geschleust.
1: Ja, furchtbar. War auch damals schon furchtbar.
0: War auch damals schon gruselig.
1: Ja, war
0: wobei
1: auch damals schon schlimm.
0: Ich finde, die Saragossa-Band hat es noch ein bisschen mehr vergruselt.
1: Naja, gut.
0: Sei es drum.
1: Ja, auch die Saragossa-Band.
0: Ja, eben. Ja,
1: das wird ja noch höchstens gedoppt von einer Band, die wir jetzt dann im nächsten Block auch drin haben.
0: Ja,
1: meine ganz besonderen Lieblinge, mit der George Baker Selection.
0: Ja, ich weiß, du hast sie ganz lieb, gell?
1: Ja,
0: ich
1: auch. Ich freue mich heute schon den ganzen Abend drauf.
0: Ich freue mich schon den ganzen Tag drauf, eigentlich schon seit gestern freue ich mich.
1: Ja, ganz furchtbar.
0: Ja, ganz furchtbar freue ich mich.
1: Ja, du freust dich furchtbar. Sehr schön. Aber jetzt müssen wir einen Aufruf nochmal starten.
0: Ganz genau, Bruder
1: und Schwester. Ganz wichtiger Aufruf, denn es geht ja um unsere Sternfahrt zu Karin Prohaska.
0: Nach Plauen.
1: Nach Plauen. Ja. Ja, also
0: und da war im letzten Monat schon unser Aufruf. Kennt jemand noch Möglichkeiten, Musik von ihr ranzuschaffen?
1: Genau, nämlich es gibt Radioaufnahmen.
0: Ja.
1: Es gibt Radioaufnahmen so bis 1969, 70. Und aus dem Archiv der, wie hieß das damals?
0: DF? Das Rundfunks der DDR.
1: Rundfunksender der DDR. Und also wer da etwas hat, das wäre natürlich fantastic.
0: Das wäre sowas von Also, großartig, großartig,
1: wenn
0: lieb
1: er uns
0: und zuckersüß
1: das zukommen lassen könnte.
0: Wenn da jemand, ja, oder vielleicht kennt jemand jemanden, der da was hat oder so, ja, das ist eigentlich scheißegal, Hauptsache her damit.
1: Wäre wirklich toll.
0: Hauptsache her damit.
1: Ja, auf radio.z-rockinblack, das ist ein Wort, @web.de, oder ihr schreibt einfach an info@radioz mit Weiterleitung an Terror Broadcast. Ja, das würde dann auch gehen.
0: Könnt ihr also anrufen.
1: Oder einfach anrufen, auch toll.
0: Ne?
1: Genau. Also, sehr
0: jetzt
1: schön.
0: Jetzt zum Beispiel, also, jetzt sind wir live da. Also würde ich mal sagen, wäre eine geile Idee.
1: Ja, zum Beispiel. Ja. Und wir haben natürlich auch, und das lieben wir ja immer wieder, Karin Prohaska hier zu spielen.
0: Natürlich.
1: Das ist natürlich ein Hä-Hä-Punkt.
0: ein absolutes Hochlicht.
1: Ja,
0: genau,
1: oder?
0: So.
1: Ja, ein Hä-Hä-Punkt. Also, wir starten den Hä-Punkt.
0: Auf geht's, Kinder.
1: Ja.

0: Karin Prohaska.
1: Spiel nicht mit dem Feuer.
0: Spiel nicht mit dem Feuer. Und wir haben jetzt gerade überlegt, ne? Strubelbeder.
1: Ja.
0: Ja.
1: Ne?
0: Miau, mir zum Mauz die Katzen erhoben ihre Tatzen. Mhm. Ja? Und ich weiß, meine Mutter kennt diese Sache in- und auswendig.
1: Das ist schön.
0: Ja, mal gucken, vielleicht ruft sie an. Ne? 0911 45 00
1: und dreimal die 6.
0: Und dreimal die 6, ja.
1: Und dann holen wir sie auf den Sender, dann muss sie das live zitieren.
0: Ja, dann holen wir sie. Oh Gott, ich glaube, irgendwo da drüben geht's irgendwie. Mal gucken.
1: Also, ist das ganz easy?
0: Ist das ganz easy?
1: Mhm.
0: Ja, also. Mhm. Die Micha sagt, das ist ganz Frau Professor Dr.
1: Ja, die weiß und das. Das ist echt
0: die easy. Weiß das. Also,
1: das
0: dann
1: ist
0: machen
1: echt
0: wir,
1: easy peasy.
0: Dann machen wir das jetzt gleich etwas mit Musik weiter.
1: Juhu.

0: war das jetzt schön.
1: Ja, also wir hatten tatsächlich einen Anruf.
0: Ja.
1: Ja, also vielen Dank. Ja, es ist zwar nicht genau dieses Gedicht aus dem Strubelbäder rezitiert worden.
0: Aber?
1: Aber, ja, wir wissen jetzt, es war, ne, Paulinchen war allein zu Hause.
0: Die Eltern waren beide aus.
1: Die Eltern waren beide aus. Und Miez und Mauz, die Katzen, erheben ihre Tatzen. Woraufhin Frau Professor Dr. Kü und meinesgleichen
0: ja,
1: scheinbar immer das Gleiche dann gesagt haben, was für eine große Scheiße.
0: Dafür hat man mich dann des Gruppenraums verwiesen im Kindergarten.
1: Also du wurdest fast enthauptet sozusagen.
0: Ja, ich wurde gekillt.
1: Ja, sozusagen. Ja,
0: hat also, aber nicht geklappt, ich bin immer noch da.
1: Ja, also ja, ich habe scheinbar überlebt. Also nein.
0: Sieht
1: also,
0: zumindest so aus, ja.
1: Ja, ne? Ja, also es ist eine schöne Geschichte. Was für eine große Scheiße. Ja.
0: So eine Riesenscheiße.
1: Also, was haben wir denn alles gehört, Frau Professor Dr. Kühl?
0: Gerade eben die Gumbay Dance Band.
1: Ah. Ich wollte es eigentlich verschweigen.
0: Son of Jamaica.
1: Was lässt sich dazu sagen? Oh je.
0: Oder einfach, danke, nicht nochmal bitte.
1: Nee. Also, es ist, wie soll man das sagen, verzichtbar.
0: Es ist durchaus entbehrlich, ja.
1: Ja, ne?
0: Also, ja, kann man durchaus sagen, okay. Gut, ja.
1: Und davor hatten wir Dorte.
0: Aha.
1: Dorte Colo.
0: Ganz genau.
1: Ja, aber ich glaube zu dieser Zeit noch nicht Colo.
0: Oder nicht mehr.
1: Und?
0: Keine Ahnung.
1: Meint ihr, das müsste man tatsächlich. War die geschieden dann?
0: Ich glaube ja.
1: Das müssen wir
0: recherchieren. Ich will mich da jetzt nicht festlegen.
1: Da müssen wir sofort recherchieren.
0: Ja, machen Sie das, Herr Doktor.
1: Oh ja.
0: Herr Generaldirektor. Ja,
1: Frau Professor Doktor.
0: Machen Sie sich ans Werk.
1: Und davor gab es dann die Mango Cherry.
0: Ja, im Sommertime. Ich fühlte mich jetzt ein bisschen versetzt zu den Kollegen an der Ulmenstraße.
1: Hm? Ja. Ja, ist natürlich auch so. Also der wird ja gerade in den Sommermonaten, glaube ich, rauf und runter gehen.
0: Du wirst es nicht glauben.
1: Nein, wirklich. Doch, ja, wahrscheinlich, ja. Um die Triebe irgendwo zu...
0: Um den Schnee zu vertreiben.
1: Oder so.
0: Man will den Schnee zum Schmelzen bringen.
1: Mm. Ja, wahrscheinlich eine große Scheiße.
0: Ohne Scheiße. So eine braune, dicke Scheiße.
1: Mein Gott, also sowas. Also wir haben keinen erzieherischen
0: Hintergrund
1: heute.
0: Vielleicht einen bildungspolitischen, aber erzieherisch
1: waren wir. Bildungspolitisch können wir.
0: Aber erzieherisch waren wir eigentlich nie.
1: Also nein.
0: Wenn doch, aber, dann haben wir euch immer nur zum Mistbauen erzogen.
1: Hm. Ja, genau. Und wir gehen ja schon wieder in den Stundenwechsel. Ich bedauere dies außerordentlich.
0: Ich auch.
1: Und haben dann natürlich schon einen Knaller für den Stundenwechsel, oder?
0: Wir haben ganz sicher
1: das ist jetzt, glaube ich, so ein Titel. Ich glaube, auf den könntest du irgendwo verzichten.
0: Ja, irgendwie schon.
1: Ja, schon.
0: Ja, schon.
1: Also, freut euch des Lebens.
0: Großmutter wird mit der Sense rasiert.
1: Ja,
0: genau,
1: ja, komm,
0: so.
1: Wir hören uns dann wieder.
0: Auf geht's.
1: Bis denn dann.

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0: So geil, wie bei Boney M, ne? Ja. Steel Drums im Sound, geil.
1: Ja, super geil, oder?
0: Ja, voilà.
1: Also Nina und Mike.
0: Yes.
1: Oh, was für ein Opener, oder?
0: Ja, ich weiß, du liebst sie.
1: Ja.
0: Ich weiß.
1: Also so ungefähr wie Fußpilz. Ja, also ungefähr so.
0: Ja.
1: Ja, also es juckt und ja, ist unangenehm.
0: Es hört einfach nicht auf.
1: Ja, und es hört einfach nicht auf. Ja, du kannst hinschmieren, was du willst. Ja, Nina und Mike hören einfach nicht auf, das Singen, und immer wieder la, la, la, la, la. Ja, das ist unglaublich. Ja, und ich habe in keinem Song von ihm jemals Mike singen hören.
0: Und wenn dann, wenn du so ganz...
1: Ja, la, la, la, la, la.
0: So wie bei Cindy und Bert, ne?
1: Ja, oder? Also unglaublich.
0: Die brüllt den auch an die Wand.
1: Ja. Ja. Also, ich weiß nicht, der unterdrückte Mann oder ich, keine Ahnung. Ja. Ja, genau. Vielleicht war es aber auch einfach besser so.
0: Ja, das habe ich mich auch gerade überlegt.
1: Ja,
0: es könnte sein, es war besser so.
1: Ich fand es auch immer gerade bei diesen beiden ja, sehr auffallend, was sie ein unglaublich geiles Dubé, die dem verpasst haben.
0: Sexy.
1: Ja.
0: Richtig heiß.
1: Das war.
0: Wow. Das will ich auch.
1: Ein echter Hingucker.
0: So richtig Hundedecke.
1: Ja. Das hab mir immer gedacht, ja. Mein Gott, wer hat denn nur den Hund getötet? Ja, man weiß es nicht. Ja.
0: Mein Mann nannte sowas immer Hundedecke.
1: Hundedecke, ja, es ist so. Ja, es ist wirklich. Also, man hat immer sofort so irgendwie ein Pudel musste sein Leben lassen.
0: Oder man hat gedacht. Ja. Mein Gott, wer hat den Abend die Schlafdecke geklaut? Aus dem Körbchen.
1: Ja, aus dem Körbchen. Ja, und dann auch hier. Mein Gott, der Sommer in Trinidad.
0: Ei, ei, ei,
1: oh Gott. Ja.
0: Du hast sofort gute Laune, ne?
1: Ja.

0: oder so, ja.
1: Aber sowas von.
0: Oh, oh,
1: und dann
0: Mike.
1: Die Steel Drums, ey, bang, bang, bang, bang. So
0: oh
1: geil.
0: Mein Gott. Ja, Freude willkommen zur zweiten Stunde,
1: ja, genau,
0: vom Terror Broadcast.
1: Wir
0: ja, wir verbreiten noch bis 24 Uhr
1: gute
0: Angst
1: Laune.
0: Und Schrecken.
1: Oder gute Laune.
0: Oder gute Laune.
1: Kann ja auch sein, vielleicht ihr habt das ja
0: Nina und
1: geil.
0: Und ihr habt Nina und Mike überlebt.
1: Ja, vielleicht.
0: Also,
1: Überlebende
0: ihr,
1: bitte melden.
0: Genau, sofern ihr das hier hört, habt ihr Nina und Mike überlebt.
1: Ganz genau.
0: Ihr seid hart.
1: Ja? Ihr seid richtig hardcore.
0: Aber, super.
1: Unsere Hardcore-Listeners.
0: Ja.
1: Ja.
0: Hardcore-Listeners. Auch sehr schön.
1: Ich muss mir jetzt gerade die Tränen wegwaschen, ja. Hab's gesehen.
0: Ja, wir haben noch wunderbare Musik hier.
1: Oh,
0: wir,
1: ja.
0: Wir haben noch Perlen hier. Euch wird die Tränen zum Hintern rausschippern.
1: Ja, also, das ist ja auch in Ordnung.
0: Ja, das ist völlig in Ordnung. Wir haben aber jetzt tatsächlich einen guten Song.
1: Ja.
0: Ja, echt? Auch das gibt es.
1: Ja.
0: Ja. Wir haben ja überhaupt, ne? Wir hatten vorhin ja auch, was hatten wir denn vor Lambada? Nee, da war nichts Gutes. Kumpel,
1: da kam nichts Gutes dabei.
0: Nein, da kam nichts Gutes
1: aber
0: dabei
1: jetzt
0: raus.
1: Kommt was Gutes.
0: Ja, also, ja.
1: Und wer hat es gecovert?
0: Das wirst du jetzt sofort.
1: Na, Current 93 ist doch klar.
0: Na, dann aber.
1: Wollen wir doch nicht drüber debattieren, Freunde der Nacht.
0: Dann müssen wir jetzt natürlich sofort loslegen, oder? Und achtet aber dann auch bitte sehr darauf, was nachfolgend dann nach diesem guten Lied kommt.
1: Dann wird es richtig sexy.
0: Das wird, ja, es wird meine Mutter freuen. Liebe
1: ja.
0: Mutter, ja, spitze deine
1: Herz.
0: Öhrchen.
1: Da hüpft das Herz in ihrer Brust.
0: Aber hallo, sowas von.
1: Aber bitte nicht aus den Ohren rauslassen.
0: Ja, ich weiß, ich brauche mich wahrscheinlich nie wieder bei Mutter blicken lassen. Also,
1: doch,
0: viel
1: doch.
0: Spaß, Mann.
1: Aber dann ist Rizinus im Essen. Das
0: ja,
1: wird,
0: ja, wahrscheinlich. Ja, es wird etwas flüssiger.
1: Ja, yeah, das wird ja. Ein Donnerwetter vom Feinsten. Ja. Sag ich doch.
0: Da sind wir wieder bei unserem Lieblingsthema.
1: Ja,
0: ja.
1: Besonders bei meinem Lieblingsthema. Ja.
0: Also, bis dann.

0: Also, Perlen oder Highlights nach. Also, Hä-Hä-Punkte.
1: Ja, aber so.
0: Lauter Hä-Hä-Punkte.
1: Ja. Oh mein Gott.
0: Ja. Es ist ja, wir fordern heute alles von euch.
1: Ja, ja? Also, aber auch von uns.
0: Ja, auch von uns.
1: Sorgt also, euch nicht.
0: Wir nehmen uns da nicht zurück. Ja?
1: Eben.
0: Also wenn jetzt jemand denkt, ja, wir sitzen hier vollends Genusses.
1: Und essen vielleicht sogar noch Süßes
0: ja,
1: dabei. Und
0: florentinische Nächte, die bleiben uns
1: damit
0: im
1: mir
0: von,
1: davon wird mir schlecht. Oh Gott, oh Gott, oh Gott.
0: Wow. Ja, und was hatten wir jetzt über Doni Marshall?
1: Bora Bora.
0: Bora Bora, ja. Und ich muss dir eigentlich auch zustimmen. Auch ich wusste das lange nicht, dass es diese Insel tatsächlich gibt.
1: Ich habe es nicht geglaubt. Ich habe wirklich gedacht, es entspränge der Fantasie eines durchgeknallten Schlagerbaden.
0: Ja, der doch aus dem Rheinland. Kam der nicht aus dem Rheinland?
1: Aus Schwaben.
0: Schwaben, ach, aus Schwaben.
1: Oder war der sogar ein Badener?
0: Das erklärt viel.
1: Der war, glaube ich, sogar ein Badener.
0: Ach, oh.
1: Also ein Rheinländer war er nicht.
0: Nee, okay. Also.
1: Aber es erklärt trotzdem genug.
0: Es
1: aber was wollten wir eigentlich nochmal nachgucken? Irgendwas war doch
0: keine
1: da vorhin.
0: Keine Ahnung.
1: Fuck.
0: Aber wir hatten Rudi Schurige.
1: Oh ja.
0: Mit den florentinischen Nächten.
1: Ja.
0: Wir können eigentlich auch mal wieder so eine...
1: Ufernacht machen.
0: Eine Ufernacht machen.
1: Oh.
0: Ja.
1: Das
0: Herz von
1: das
0: Frau
1: machen.
0: Professor Dr. Kühe ja, hüpft schon wieder
1: ich
0: im
1: weiß,
0: Dreieck.
1: Ich weiß, wann wir das machen.
0: Ja, zu Weihnachten.
1: Ja.
0: Ja.
1: Im Dezember.
0: Im Dezember.
1: Wir können das natürlich auch zum Tag der Deutschen Einheit machen.
0: Ja, zum Tag der Deutschen Einheit und dann die Uferperlen.
1: Geilomat.
0: Auch sehr schön.
1: Willkommen in der Geilomatrix.
0: Ja. Oh mein Gott.
1: Oh, ja.
0: Oh Gott, irgendwann werden wir geschasst hier. Ja.
1: Ja.
0: Also höchstwahrscheinlich. Und davor gab es eine Blue Oyster Cult.
1: Ja.
0: Das war das war so die Entlastung
1: für
0: den Hörnerv.
1: Das hat für vieles entschädigt.
0: Ja, ja. This ain't the summer of love.
1: Ja.
0: Ja, sehr, sehr geiler Song. Immer wieder, oder?
1: Natürlich.
0: Ja. Und von wem gecovert?
1: Ja, immer noch Karin.
0: Ja, also geht doch.
1: Na, hallo, aber also, sowas von.
0: Wir haben ja jetzt noch ungefähr 36, naja, knapp 35 Minuten. Und wir haben aber noch, Leute, wir sind noch nicht am Ende.
1: Nein, ja?
0: Wir sind noch nicht am Ende und wir werden euch noch so viel bieten.
1: Wir haben also, noch Zucker für euren Kaffee.
0: Aber wirklich, also, ach, siehst du, Zucker im Kaffee, das hätte man auch
1: ja,
0: bringen können.
1: Ja,
0: das fiel
1: mir jetzt mich auch gerade ein.
0: Mensch, Eric Silvester, oder?
1: Fuck, ja.
0: Ja, war das.
1: Stimmt, das war Eric Silvester.
0: Zucker im Kaffee.
1: Und Zitrone oder Sahne
0: ja,
1: in den Tee.
0: Ja, da kommt jetzt wieder die Frau Text sicher raus.
1: Yeah.
0: Ja. Oh, das war ein Typ, den habe ich überhaupt nicht leiden können. Also, den, wenn ich gesehen habe, habe ich mir immer gedacht, ja, wo ist der Eimer?
1: Ach, der ging mir eigentlich am allerwertesten vorbei. Ich habe nicht mal den Windhauch gespürt.
0: Nicht mal den Windhauch?
1: Nee.
0: Ja, wobei man jetzt wieder bei Windhauch und ja. Ja, da sind wir wieder.
1: Lieblingsthema Nummer eins.
0: Wir gehen jetzt dann nochmal in einen Block. Wie soll ich diesen nächsten Block bezeichnen?
1: Super schön und sexy.
0: Ja, super schön und sexy. Das sehr schön beschrieben, Frau Professor Doktor.
1: Finde ich auch.
0: Ja, also ich bin mir jetzt noch nicht im Klaren, was jetzt super schön und was ist sexy, aber
1: ich auch nicht, aber das ist
0: wir haben so alles drin.
1: Sucht's euch aus,
0: was
1: ihr daran super schön und sexy findet.
0: Und nicht jeder empfindet ja das gleiche sexy.
1: Deshalb ja.
0: Ja, genau.
1: Sucht euch das passende
0: Manche
1: aus.
0: Manche sagen, ist nicht sexy. Ja?
1: Und ich sage, ist cool.
0: Genau, ja. Also, ihr wisst, was wir damit sagen wollen.
1: Ja, wir diskutieren da jetzt nicht weiter drüber, weil sonst läuft uns die Zeit davon.
0: Ja, Zeit. Wir lassen einfach Best of ausfallen.
1: Von mir aus gerne.
0: Ja.
1: Kein Thema. Hätte ich echt kein Thema mit.
0: Ja, also bis denn gleich.

0: Ja, ihr werdet es vermissen. Ja, ihr werdet morgen früh aufstehen und habt diesen...
1: Spiel doch mal einer hier Springing Safari. Kein Scheißsender spielt das mehr.
0: Ja, wirklich, ja, aber wir sind natürlich da.
1: Wir tun das.
0: Ja, wir tun das für
1: euch. Nur für euch.
0: Nur aber nur
1: ein bisschen
0: euch.
1: Für uns.
0: Ja. Ich befürchte, ich liege heute Abend im Bett und mache immer.
1: Ja, ich auch bis ich ein. Und dann verfolgst du mich durch den Traum.
0: Ja, genau. Irgendwo, ja. Swinging Safari. Ich stelle mir ja das immer noch so vor. Ne? Wie schaut eine swingende Safari aus?
1: Jetzt frage ich mich auch.
0: Ja, also wahrscheinlich genauso wie der Song.
1: 20 Leute sitzen im Bus, der Bus wackelt.
0: Ja. Am nächsten Tag Kreuzschmerzen ohne Ende.
1: Ja, und die Elefanten stehen da und wackeln mit dem...
0: Mit dem Hintern, mit dem Drüssel.
1: Mit dem Po.
0: Mit dem Po.
1: Mit dem Po.
0: Ah, mit dem Po.
1: Mit dem Po.
0: Und dann gab es davor die Beach Boys, natürlich. Für unseren einen, einzigen...
1: One and only. Sexiest man alive.
0: Ja,
1: Mr. Martin Schmidt.
0: Yes.
1: Sonst noch Fragen? Nein.
0: Schöne Grüße derweil. Ja. Ich hoffe, du hast Vergnügen an dieser wunderbaren Sendung mit so viel Happy.
1: Wenn nicht, kriegst du am 7. den Hintern versohlt.
0: Ja, und hiermit sprechen wir natürlich offiziell eine Einladung aus.
1: Ja, ja, genau.
0: Also, lieber Martin.
1: Schwing deinen Arsch hierher, wenn du dabei sein willst.
0: Selbstverständlich, du darfst jederzeit
1: natürlich,
0: in dieser
1: kannst
0: Sendung
1: du herkommen. Aber
0: selbstverständlich, nimm dir die Zeit, um diesen Hochgenuss
1: aber
0: einfach
1: nicht
0: mitzunehmen.
1: Nicht drum rumdrücken.
0: Nein.
1: Sondern, ne, ich meine, hast zwar gesagt, du möchtest gerne mal dabei sein, also jetzt, ne?
0: Jetzt bist du eingeladen.
1: Jetzt ist es offiziell.
0: Ganz offiziell.
1: Über den Sender.
0: Ja.
1: Und wehe, du drückst dich.
0: Und Frau Professor Dr. Kü und...
1: Und? Ja, der Herr Generaldirektor Dr. Dietrich von Radetzky
0: sind mit langem Gedächtnis versehen.
1: In der Tat. Ja. Und wären hoch erfreut, wenn du deinen schönen kleinen Po hierher schwingst.
0: Ja, wir freuen uns drauf.
1: Natürlich.
0: Also, wir haben natürlich wie immer dann auch schöne Themen und so weiter. Es steht ja auch schon für nächstes Mal ein Thema fest, das wir noch nicht verraten, selbstverständlich.
1: Nein,
0: nicht.
1: Natürlich nicht.
0: Und
1: für übernächstes Mal steht es auch schon. Zwar noch auf leicht wackeligen Füßen, aber...
0: Ja, schauen wir mal.
1: Ne? Bascha. Übrigens, wir haben Gott gar nicht gegrüßt.
0: Ja, Gott, wo ist Gott? Ja, Gott ist unterwegs scheinbar. Also ja,
1: der
0: weiß es
1: Montores.
0: Nicht. Der hat vielleicht heute aber wir werden es sicherlich herausfinden. Er lobt ja oft hinterher.
1: Dieses Mal hat er auf jeden Fall sich positiv und lobend geäußert.
0: Ja, von der letzten Sendung, von der Juli, von der Totensendung.
1: Ja, genau.
0: Ja, war ja auch schön, ne?
1: Finde ich schon, ne?
0: Ja, den Martin hat vor allen Dingen der Ludwig Hirsch gefallen.
1: Ja, habe ich ihm auch gesagt, weil er sagte, er hätte dafür sein Herz noch gar nicht gekannt. Da habe ich gesagt, jetzt wird es aber Zeit, dass du in deinem großen Herzchen ein kleines Türchen für ihn öffnest.
0: Ja.
1: Nicht wahr?
0: Schön, dass du auf jeden Fall. Genau. Und wir gehen nochmal in eine wunderbare Musikrunde, denn wir gehen ja schon wieder mit großen Schritten auf den Sendeschluss, beziehungsweise hier auf den Schluss der Sendung hier zu.
1: Genau.
0: Danach hört ihr auf jeden Fall Best Of. Wobei wir ja immer finden, wir sind eigentlich das Best Of.
1: Na logisch. Ja? Wir sind nicht nur das Best Of, wir sind einfach the best.
0: Ja, wir sind
1: simply
0: einfach
1: the best.
0: Das fetteste Team. So ist das
1: natürlich.
0: Einfach.
1: Natürlich.
0: Also, viel Spaß mit dem nächsten Block.

0: auch wieder eine wunderbare Zusammenstellung, oder?
1: Ja.
0: Ja, wir hatten jetzt The Doors, Jim Morrison und natürlich Ray Manzarek, Robbie Krieger, John Densmore am Schlagzeug und großartiger Song, oder?
1: Summer's always almost gone.
0: Sehr, sehr, sehr schön. Und Frau Professor Dr. Kühe hatte gerade noch diesen Augenblick, ja, wo eben Jim Morrison tatsächlich blank gezogen hat.
1: Ja.
0: Ja, den Po.
1: Ja.
0: Ja.
1: Den schönen Po. Ich meine, warum haben die sich eigentlich alle so aufgeregt? Der hat doch nicht ins Publikum gepuppt.
0: Nein. Er hat er war, glaube ich, etwas verärgert. Ne?
1: Also das kann sein.
0: Kann durchaus sein. Ja, wahrscheinlich ist ihm mal wieder irgendwas über die Leber gelaufen. Saß
1: immer wieder ein Furz quer.
0: Wahrscheinlich eher über die Leber gelaufen bei ihm. Ja. Ja, er war ja dem alkoholischen Getränk nicht
1: abgeneigt.
0: Nein, nicht abgeneigt. Mhm. Ja, also.
1: Du kannst aber trotzdem Furz quer sitzen.
0: Ja, ja.
1: Genau.
0: Ja, genau, so ist es. Ja. Und davor gab es, Elvis Presley, Queenie Wahine Papaya.
1: Oh Gott, oh Gott.
0: Ja, aus dem Film Südseeparadies, Paradise Hawaiian Style. Und ein ganz fürchterlicher Film. Also es ist so einer der schlechtesten Höhepunkte. Ja. Wobei es gab noch, also für mich muss ich immer sagen, Stairway Joe, Südseeparadies und dann gab es nochmal ein Trouble und der Double Trouble, das ist so, wo ich sage, der Höhepunkt des filmischen Abgrundes.
1: Also ich fand diese ganzen Elvis-Filme gruselig.
0: Es gab vier oder fünf gute. Also
1: ich kenne keinen, aber gut.
0: Von 33, Flaming Star vielleicht noch. Und, ja, es gab schon ein paar. Aber wie gesagt, er rastete bei den Dreharbeiten völlig aus, nachdem er in einem Flugzeug einen Hund ansingen musste.
1: Ja? Ich habe mich in dem Moment gefragt jetzt gerade, was hat man dem armen Kerl angetan? Ich meine, dass der sich nachher Drogen reingeknallt hat und gefressen hat wie ein Viech.
0: Ich könnte das jetzt ausführen, das mit den Drogen und alles, ja, aber dafür gibt es ja im August wieder ein Musikspezial.
1: Ich sage nur, wer will es ihm verdenken?
0: Tut ja, es gibt wieder ein Musikspezial über Elvis vom 19. auf den 20. August. Da könnt ihr um 0 Uhr einschalten, gibt es wieder 2 Stunden Elvis. Ja, zum 49. Todestag.
1: Aber der Po von Jim Morrison.
0: Ja, aber der Po von Jim Morrison. Ja. Er lässt sie nicht mehr los. So, und was gab's denn? So,
1: ich habe das in der Doku gesehen, diese Szene.
0: Und Frau Professor Dr. Kühe hat dann einen wunderbaren Satz noch hinterher gegeben. Ich habe gesagt, sie hat gesagt, da war mein Kopf schon etwas wuschig.
1: Ja, ich habe nur gesagt, was meine braunen Augen da sahen, das hat meinen Kopf schon für einige Zeit wuschig gemacht.
0: Ja.
1: Das stimmt ja auch. Das stimmt ja auch. Weil
0: ja,
1: es ist
0: ja,
1: so,
0: du, Gott, audit, das ist ja auch, lieber Gott, Jim Morrison hatte einen schönen Bogen. Definitiv. War überhaupt ein sehr ansehnlicher.
1: Ja, in der Tat, ein hübscher
0: Kerl. Also absolut.
1: Hübscher Kerl.
0: Also definitiv. Ja. Absolut. Wir müssen schnell noch in den nächsten Block gehen, weil wir gehen schon in die letzten 10 Minuten und wir wollen ja noch etwas für euch tun.
1: Wir
0: haben noch Highlights.
1: Vergessen uns dabei völlig. Also
0: ja, für Pos lassen wir alles liegen.
1: Für Popos tue ich alles.
0: Ja.

0: So, das war's dann wieder vom Terra Broadcast im August.
1: Scheiße.
0: War keine Scheiße.
1: So eine große Scheiße.
0: So eine große Scheiße.
1: Schon wieder vorbei.
0: El Bano hörte gerade noch und Romina Power natürlich mit dem wunderbaren Song Charazan. Ah. Und davor gab es aber mit Happy Hawaii.
1: Jawohl.
0: Und wir sagen natürlich wie immer, ihr seid nicht allein.
1: Ja.
0: You never walk alone.
1: Vergesst
0: bis bald.
1: Das nicht, Leute.
0: Und dann
1: und
0: wieder
1: bleibt uns
0: im
1: gewogen,
0: September.
1: Ne?
0: Ciao. Tschüss.
1: Habt euch wohl. Tschüss.

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5: Hallo zu Ein Mission possible im Stoffwechsel. Über queere Sichtbarkeit im Wandel. Damals, heute und übermorgen. So lautete der Titel einer Veranstaltung auf den Texttagen in Nürnberg mit den Autorinnen Miko Sophie Kümmel und ihrem Buch Hanna, das im Fischer Verlag erschienen ist, und Vratislav Manak mit Wittgenstein in der schwulen Sauna aus dem Karl Rauch Verlag. Die Moderatorin des Abends war Christine Burmann vom Menschenrechtsbüro der Stadt Nürnberg. Sie ist dort Beauftragte für Diskriminierungsfragen. Eine spannende Veranstaltung über queere Sichtbarkeit im Wandel. Mein Name ist Chris Behlein und in dieser Ein Mission Possible-Ausgabe erwartet euch ein spannender Zusammenschnitt der Gespräche und Lesungen auf der Veranstaltung.
6: Unsere beiden AutorInnen, Miko Sophie Kümmel und Vratislav Manjak, sind beides hochdekorierte, sehr kluge und prägende Stimmen der Gegenwartsliteratur. Beides sind ausgestattet mit einer sehr feinen Beobachtungsgabe und einem besonderen Gespür für die Geschichten, die Menschen, Systeme und Orte verbinden. Und gerade in so einer Zeit wie aktuell, wo Fragen nach Vielfalt, nach queerer Sichtbarkeit, nach Zusammenleben, wer gehört zu welchem Kanon, zu welcher Mehrheit, intensiv, vielleicht auch destruktiv, disruptiv diskutiert und besprochen werden, bietet Literatur einen Raum, wo wir Ambivalenzen aushalten, wo Erfahrungen geteilt und neue Sichtweisen entdeckt und Perspektivwechsel eingenommen werden können. Die große Frage ist ja queere Sichtbarkeit im Wandel der Zeit. Und wir beginnen jetzt mit Miko, die aus ihrem Roman Hanna vortragen wird. Und Miko ist Autorin und war auch in der Spielzeit 24-25 Atelierautorin am Deutschen Theater Berlin, wo auch die Buchpremiere des Romans Hanna stattfand. Und hier geht's so, für alle, die es noch nicht wissen, geht's um eine Liebesgeschichte zwischen Hanna Höch, der Dadaistin, und der niederländischen Schriftstellerin Till Bruckmann. Würdest du sagen bei deiner Recherche, dass es diese Sorgen gab bei Hanna, wie ihr Umfeld auf diese Beziehung zu Till reagiert?
7: Ja, definitiv gab es das. Also das ist ja auch ein bisschen vorgekommen. Gerade Hanna Höch kennen vielleicht einige von Ihnen, die so ein bisschen firm sind mit Dada-Kunst oder dieser ganzen Kunst aus dieser Zeit, oft vor allem als Frau von Raoul Hausmann, mit dem sie 10 Jahre zusammen war und von dem sie sich dann getrennt hat. Und das war für sie, glaube ich, vor allem ganz allgemeine Frage, wer bin ich überhaupt, wenn ich nicht mehr da mit in diesem Zweiergespann mit Raoul Hausmann bin, wobei man dazu sagen muss, also wenn ich in Schulen das Buch vorstelle, dann erkläre ich den SchülerInnen immer, dass sie nur seine Side-Chick war, also Raoul Hausmann war 10 Jahre lang trotzdem weiter in einer Ehe mit einer anderen Frau verheiratet und hat aber trotzdem sehr, sehr starke Besitzansprüche gegenüber Hanna Höch gehabt. Das war eine ganz schreckliche Beziehung, die grauenvoll vor allem geendet ist. Und als sie da rauskommt, denkt sie, glaube ich, erstmal, jetzt ist irgendwie meine Zeit. Und dann, wie das so ist, stolpert ihr Till eigentlich so entgegen, beziehungsweise später behaupten dann so ihre Freunde wie Kurt Schwitters und Theo van Doesburg gegenseitig, können sich gar nicht übertreffen gegenseitig und sind der Meinung, jeder habe die beiden einander vorgestellt. Mhm. Weil sie dann im Freundeskreis sehr beliebt waren, aber am Anfang gibt es da definitiv eine Nervosität und eine Unsicherheit mit. Und das ist auch nicht alles ganz so. Also man denkt ja immer, die goldenen 20er, Mensch, und das haben wir alle so, es war alles nicht so ein Thema und man war ja schon ganz weit und so. Aber natürlich gab es auch in diesem Künstlerkreis, gerade mit Till Bruckmann,

0: da gab es viele Künstler, die mit ihren Problemen hatten, weil Till Bruchmann sehr, heute würde man sagen, butsch aufgetreten ist. Die ist sehr, sehr, sehr maskulin und damit konnten viele der männlichen Künstler selbst aus diesem ach so progressiven Kreis nicht ganz so viel anfangen. Es mag auch einer der Gründe sein, warum sie als Schriftstellerin immer sehr gestrauchelt hat, obwohl sie beste Kontakte hatte in der Zeit.
1: Und gab es bei deinen Recherchen zu der Beziehung, aber dann auch insgesamt zu der Zeit, gab es da auch Dinge, die dich verblüfft haben, so zu queerer Sichtbarkeit, wo du sagst, das hätte ich gar nicht gedacht, dass es vielleicht so und so progressiv war oder zum Teil restriktiv, oder?
0: Ich glaube, es gibt eigentlich andere Dinge, die mich mehr überrascht haben. Also zum Beispiel haben die beiden, also Hannah und Till lernen sich kennen in diesem Sommer 1926 und dann gehen sie auf ein typisches lesbisches zweites Date. Sie ziehen zusammen nach 8 Wochen und dann sind sie 10 Jahre ein Paar. Und in Den Haag, wo sie am Anfang zusammen leben, da haben sie einen Mittagsservice abonniert und kriegen jeden Tag Lieferessen. Und dann dachte ich, ah, das ist ja, also das war so eine der Sachen, wo ich gemerkt habe, so groß sind die Unterschiede zu heute gar nicht. Was irgendwie schon ganz schön war, aber einen vielleicht auch nachdenklich macht, ist, dass doch dann auch, wie klein die Welt ist und dass die schon untereinander wahnsinnig gut vernetzt waren. Also gerade, die gehen dann 29, gehen sie nach Berlin, also sind so 3 Jahre in Den Haag und dann ziehen sie nach Berlin zusammen in Hannas Wohnung dort in Schöneberg. Und Till Bruchmann zum Beispiel ist ein- und ausgegangen im Hirschfeld-Institut von Magnus Hirschfeld, der vielleicht einigen ein Begriff ist. Also, und hat sich über den auch manchmal so ein bisschen lustig gemacht, aber so sehr wohlmeinend lustig gemacht. Und da, also die Verknüpfungen waren vielleicht so eine, ein bisschen eine Überraschung, ja. Aber ich habe die beiden wirklich sehr, also ich habe hier viel recherchiert. Das liegt daran, dass im Grafikarchiv des Germanischen Nationalmuseums Hannas und Tills Briefe liegen. Kann ich sehr empfehlen. Es gibt, glaube ich, auch gerade noch eine kleine Vitrine. In 2 Jahren munkelt man, gibt es auch noch ein bisschen mehr zu sehen, aber man kann das eigentlich auch alles so direkt anschauen. Also ich habe hier ihre handgeschriebenen Postkartenbriefe und so weiter nochmal gelesen. Das war eine sehr emotionale, irgendwie sehr wichtige Zeit für mich im Prozess dieses Romans. Deswegen, genau, verbinde ich das hiermit auch irgendwie sehr stark.
1: Ja, und ich finde, da wird auch so eine Lücke nochmal geschlossen. Du hast auch vorhin gesagt mit Sidechick oder Frau von, ne? Also dass wir ja generell auch wenig über KünstlerInnen, also Frauenfiguren in Kunst, in Wissenschaft, Musik und dann, wenn queer noch dazukommt, wird es nochmal weniger, auch so in der ganzen Erinnerungsarbeit und für wen haben wir Denkmäler, wessen Geschichte wird erzählt, also und da ist das, glaube ich, so ein ganz, ganz wichtiges Buch auch. Gibt es auch Dinge, wo du sagst, das erinnert dich an jetzt, also ne, so diese politische Landschaft, die wir aktuell haben, wo du sagst, das erinnert mich eigentlich an die Zeit damals, gibt es da was?
0: Ja, also ich weiß natürlich, dass so einfach irgendwie Geschichte und Gesellschaft nicht funktioniert, dass sich alles 1:1 wiederholt. Aber in der Erarbeitung dieses Romans hatte ich schon das Gefühl, dass die Gemeinsamkeiten überwiegen, immer mehr. Das war schon auch einer der Gründe für dieses Buch, ne? Also ich habe, ich habe 2019 für das erste Buch, also das ist das dritte, ich habe für das erste so einen Preis bekommen, aber da habe ich so eine kleine Rede gehalten und ich weiß noch, dass damals auch gerade schon Landtagswahlen in Thüringen gewesen waren und da hatte die AfD schon die meisten, also war die erfolgreichste Partei in allen WählerInnengruppen unter 65. Und nur weil in Thüringen so viele Menschen über 65 leben, die damals noch Ramelow gewählt haben, war das nicht damals schon ein noch viel größeres Problem. Und als ich dann überlegt habe, was ich als nächstes schreibe, ich habe mich so, also brutto 5 Jahre an diesem Buch gesessen, habe zwischendurch aber auch andere Sachen geschrieben, als ich mich daran gesetzt habe, war schon so ein Wunsch, dass ich von Hannah, die eine offen antifaschistische, bisexuell queer lebende Künstlerin in so einer Zeit des erstarkenden und dann regierenden Faschismus war, von der zu lernen, wie man da überlebt. Das ist eigentlich der Grund gewesen für das Buch. Also ja, die Ähnlichkeiten sind schon da, ja.
1: Dann würde ich mal wechseln zu dir, Vratislav. Genau, wir haben gesagt, okay, es gibt Ähnlichkeiten, vielleicht auch Dinge, die besorgniserregend sind, also ganz sicher besorgniserregend sind. Und in der Vorbereitung zu heute habe ich ein Interview gelesen mit dir. Da ging es auch um die Frage, warum haben eigentlich Menschen in Polen und auch in Ungarn ihr Land auch so restriktiven Kräften wie Orban und Kaczynski anvertraut?
2: Das ist Frage für eine Lektüre, glaube ich, die wahrscheinlich 3-4 Stunden dauern werde. So ganz kurz, wir haben mehrere Möglichkeiten, um diese Situation zu erklären. Wir können über Frustration sprechen, wahrscheinlich am Anfang über Frustration aus der Modernität, glaube ich, denn wir oder die Wähler von diesen Parteien wie BIS oder Fidesz oder AfD plötzlich nicht an der Kraft der Individualität glauben und die Kraft der Individualität nicht tolerieren möchten. Und aus diesem Grund wählen sie die Parteien, die dagegen stehen. Daneben können wir über Unsicherheit wegen Globalisierung sprechen auch. Und die Sache, die mir eine peinliche Freude macht, ist die, dass ich bin hier auch als ein Gast aus ehemaliger Osteuropa und seit 30 Jahren haben wir zugehört, dass wir verspätet sind plötzlich hinter Westen Europa, dass wir nicht so demokratisch sind wie wir, das meint wir aus Polen, aus Ungarn, aus Tschechien oder aus Slowakei. Und jetzt sehen wir die Situation in Deutschland, die ganz ähnlich zu Ungarn ist. Es ist natürlich eine Tragödie, aber es zeigt, dass unsere Vorstellungen über eisernen Vorhang als über eine Spaltungslinie, die zwischen Europa läuft, funktionieren nicht mehr. Wir sehen die Strömungen, die irgendeine andere Quellen innerhalb Mitteleuropa haben.
1: Und du hattest auch gemeint, dass so eine Demokratie als gelebte Praxis noch nicht so verankert war. Und jetzt ist in Deutschland aber eine Demokratie als gelebte Praxis ein Stück länger verankert. Wie schätzt du das ein?
2: Das ist eine schwere Frage. Wir haben darüber auch während dem Textol gesprochen und ich möchte nicht traurig oder tragisch klingen, aber trotzdem meine ich, dass wir zurzeit gerade nicht gut wissen, was die drei Hauptbegriffe, die wir seit 18. Jahrhundert benutzen, bedeuten. Und wir müssen darüber diskutieren immer wieder. Und es ist sehr unangenehm für uns, darüber diskutieren und zu sehen, dass die Gesellschaft eine gemeinsame Lösung bis jetzt nicht finden kann. Und die drei Begriffe, das ist klar, das ist Freiheit, Gleichheit und Brüderlichkeit. Denn was ist Brüderlichkeit? Es ist Respekt zu anderen, zu Minderheiten, auch zu queeren Menschen. Und jetzt sehen wir immer stärkere politische Parteien, die dagegen sprechen. Und meiner Meinung nach, wir müssen plötzlich diskutieren. Das ist der Grundstein der Demokratie, oder?
1: Was man vielleicht auch aus einem Umgang zu dem Thema Sichtbarkeit in restriktiven Regimen lernen kann, ist, dass es wichtig ist, diese beizubehalten. Oder?
2: Ja, es stimmt, zu viel Sichtbarkeit in Medien, ich weiß nicht, ob zu viel, aber es gibt eine gute Sichtbarkeit zurzeit, glaube ich, denn wir in globalisierten Welt leben und wir können unsere Vorbilder nicht nur in Nationalmedien finden, sondern auch auf YouTube oder sowas. Was ist für mich wichtiger ist Sichtbarkeit in der Alltäglichkeit. Das finde ich wichtiger. Und hier müssen, ob ich wir sagen kann, entschuldigen dafür, wir die queere Menschen eine Aktivität halten. Plötzlich meine Vorstellung ist, dass wir zeigen sollen, dass unsere Existenz, unsere Nähe nichts Ungewöhnliches ist. Mein Traum ist die Situation der Gesellschaft, in der das queere Leben eine, im guten Sinn, eine Banalität ist.
3: Vratislav Manak und Miko-Sophie Kümmel im Gespräch mit Christine Burmann auf den Texttagen Nürnberg über queere Sichtbarkeit im Wandel. Gleich hören wir mehr im Gespräch und auch einen kurzen Ausschnitt aus den jeweiligen Büchern hier im Stoffwechsel. Zwischendurch gibt's aber ein wenig Ursonate von Kurt Schwitters, passend zum Buch Hanna von Miko-Sophie Kümmel.

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3: 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Wir sind unterwegs auf den Texttagen in Nürnberg mit den Autorinnen Miko, Sophie Kümmel und Vratislav Manak. Im Gespräch mit Christine Burmann vom Nürnberger Menschenrechtsbüro. Es geht um queere Sichtbarkeit im Wandel.
4: Gehen wir nochmal nach Tschechien, in dein Heimatland. Wie ist es da um queere Sichtbarkeit bestellt, aktuell, vielleicht auch zurückliegend?
2: Es ist eine Herausforderung, würde ich sagen. Es hängt, wir wissen es alle, dass die Queer-Existenz oder die schwule Existenz in meinem Fall immer und wahrscheinlich für ewig politisiert wird. Und zurzeit, wir haben eine populistische, ab und zu recht radikale Regierung. Und von dieser Situation entwickelt sich die Situation der queeren Menschen auch. Aber innerhalb der sogenannten Visegrad-Gruppe, die in Westeuropa sehr populär ist seit der Flüchtlingskrise, das war ein Sarkasmus, ist die tschechische Situation besser als zum Beispiel in Ungarn oder in Slowakei. Und ich habe keine Angst, schwul zu sein in Prag. Aber ich lebe in Prag und nicht aufs Land. So. Es ist auch ein Unterschied.
4: Und wir hatten vorhin ganz kurz die Diskussion, ob eben auch mit ihm, also du hattest es eigentlich auch gesagt, dass es dir wichtig war, auch solche Bücher zu schreiben, also diese queere Sichtbarkeit zu sagen. Also muss man dann auch sagen, dass wenn ich Autorin bin, die queere Themen bearbeitet, ich automatisch immer auch politisch bin?
2: Wow, meinst du, dass du politisch bist?
5: Ich muss dazu kurz eine Mini-Einlassung, das haben wir nicht vorher besprochen, aber ich war im Mai in Vietnam mit dem Goethe-Institut und das ist so witzig, weil hier wir ganz oft über diese, wie politisch sind wir und es muss politisch sein und in Vietnam ist die Situation, verschärft sich dort, was die Pressefreiheit, Meinungsfreiheit, künstlerische Freiheit angeht, so sehr. Ich habe da einen Schreibkurs gegeben auf Englisch und auf Französisch und mit einer Übersetzerin und so. Und dort beim Festival sind alle so darum bemüht, nach außen zu kommunizieren. Nein, nein, wir denken uns hier Geschichten aus, nichts ist hier politisch, damit der Geheimdienst nicht kommt. Also man, ich habe das jetzt immer im Hinterkopf, dass es dort so ist, dass diese Festivals und so Räume wie hier sind Schutzräume, um mal was auszusprechen, um mal einen Gedanken aufzuschreiben, von dem man sonst in jeder Situation Angst hat, es könnte irgendwie aufgezeichnet weitergegeben werden. Es ist gerade ein Schriftsteller, weil er ein humoristisches Buch über Ho Chi Minh geschrieben hat, in Haft gekommen und wird wahrscheinlich lange nicht rauskommen. Ich glaube, diese Schutzräume, und ich will gar nicht so alles schwarz malen und so weiter, aber diese Schutzräume, die solche Kulturveranstaltungen sind, in so ganz leichten Ansätzen spüre ich das hier schon. Also in meinem Theaterverlag gab es eine Feier dieses Jahr und hat eine Dramaturgin aus Magdeburg erzählt, sie machen jetzt diverse Theaterpremieren unter Polizeischutz, weil sie von den Rechten vor Ort die Verbindungen zur AfD, die dort wiederum auch schon in den in wichtigen Positionen sitzt, Drohungen bekommen, weil sie wissen, dass es nicht ungefährlich ist, dort diese Kunst zu machen. Und ich habe in Gera eine Theaterpremiere gehabt und hatte das Gefühl, okay, es geht jetzt hier darum, auch so einen Raum aufzuhalten, wo Leute sich finden und sich begegnen können, die sich auf bestimmte grundlegende, wie soll ich sagen, moralische Fragen einigen können. Und deswegen ist es jetzt irgendwie tatsächlich keine Frage mehr. Aber ich denke auch immer ganz gerne an so ein kluges Zitat von Caroline Ehmke, was ich, weil ich mir sehr schlecht Zitate merke, nicht wortwörtlich zitieren kann. Aber sie hat einmal gesagt, dass eigentlich diese ganze Konfrontation und diese Frage nach, warum musst du denn reden über deine Sexualität und über deine geschlechtliche Identität und wen interessiert das denn? Das kommt in der Regel von Leuten, die mit ihrer eigenen geschlechtlichen oder sexuellen Identität oder welches Anteils auch immer von sich noch nie irgendwo angestoßen sind, die deswegen keine Marginalisierung erfahren, die deswegen nicht ausgegrenzt werden, nicht angeschaut werden. Und eigentlich alle marginalisierten Gruppen werden politisiert durch die Tatsache, dass sie eben nicht banal sein dürfen, so wie du das so schön gesagt hast, denke ich.
2: Ich würde dazu sagen, dass ich mochte kein politisches Buch schreiben. Aber wie ich es schon gesagt habe, unsere Existenz, die flache Existenz, seit Jahrhunderten immer noch politisiert wird. Und aus diesem Grund, und es war nicht meine Wahl, bin ich wahrscheinlich auch ein politischer Autor. Aber nur in Interpretation, nur in der Interpretation der anderen. Für mich selbst, ich bin plötzlich ein Schriftsteller.
4: Wir gehen jetzt ins Jahr 2022. Wir widmen uns deinem Buch mit Wittgenstein in der Schwulensauna. Nochmal kurz zu deiner Person. Du bist Schriftsteller, Journalist und Literaturhistoriker. Ich habe eigentlich gedacht, vielleicht auch noch Soziologe, nachdem ich dein Buch auch durchgearbeitet habe. Aber
6: ich lehre an der sozialwissenschaftlichen Fakultät und habe mit soziologischer Literatur gearbeitet, aber ich bin mir nicht sicher, ob ich ein Soziologe bin.
4: Aber meine Partnerin ist Soziologin und die hat das Buch noch nicht gelesen, aber sie wird ihre helle Freude daran haben. Der Titel deines Buches ist Mit Wittgenstein in der Schwulensauna. Die Frage, die nahe liegt, warum Wittgenstein?
6: Denn Wittgenstein gesagt hat, das ist das berühmte Zitat, worüber wir nicht sprechen können, darüber sollen wir schweigen. Und in meiner Perspektive, in meiner Interpretation, wir sollen schweigen über homosexuelle Erfahrungen. Glaubt die Mehrheitsgesellschaft oder glaubt diese populistische politische Strömungen? So, aus diesem Grund habe ich Wittgenstein benutzt. Daneben, er funktioniert sehr gut als eine Metapher für die ganze Sammlung, denn ich spreche über Mitteleuropa. Was heißt Mitteleuropa? Sehr oft heißt es ehemalige Donaumonarchie. Was heißt Donaumonarchie? Wien. Und hier kennen wir dann über Freud oder Wittgenstein oder Gustav Klimt zum Beispiel sprechen. So, Wittgenstein in dem Titel ist unter anderem auch eine Metapher, die den Leserinnen sagen und zeigen kann, worüber geht's.
5: Wie überall, wo Menschen sind, gibt es auch in der queeren Community Arschlöcher, Fieslinge, Leute, die egozentrisch sind, Leute, die nicht auf Konsens hören. Irgendwie wollte ich das gerne dazu sagen. Wenn es um sowas wie sich ein Beispiel nehmen oder so geht, also ich habe davon erzählt, mir geht es echt darum, dass ich auf den Schultern von Leuten wie Hannah und Till stehe und deswegen war es mir irgendwie wichtig, von denen zu erzählen, ganz für mich selber, aber auch für Leute, die sich vielleicht fragen, bin ich alleine? Also ich glaube, so Sichtbarkeit, darüber hast du ja auch gesprochen, ist einfach so kostbar. Was vielleicht, um es so ein bisschen aufs Buch zurückzuführen, was irgendwie bei Hannah und Till vielleicht ganz schön ist, das ist, es gibt auch so ein paar Originalbriefe im Buch, sind aber nicht so viele, habe auch überall Fußnoten dran gemacht, um anzuzeigen, was ich mir selbst ausgedacht habe und was sind Originaltexte. Und da gibt es auch einen Brief von Hannah an ihre Schwester Grete, ganz am Anfang der Beziehung. Und das ist als bisexuelle Person sehr rührend, weil es ist so eine typische, mit Männern bin ich fertig, ich werde jetzt mit Till das perfekte Leben leben. Und es gibt so eine große Überzeugung von, ich habe den Schlüssel gefunden zum absoluten, unangefochtenen Glück. Und es wird sich dann in den 10 Jahren rausstellen, dass es ganz so einfach dann doch nicht ist. Das ist auch die Beziehung der beiden natürlich, ihre Herausforderungen mit sich bringt. Aber was die beiden natürlich unterscheidet von zum Beispiel Auguste Rodin und Camille Claudel, so ein klassisches KünstlerInnenpaar, wo in der Regel der Mann der Erfolgreichere, der Sichtbarere, der besser erinnert wird und früher erinnert wird, ist, dass die beiden mit so einer Augenhöhe antreten, also mit einem erklärten gleichgestellt sein von wir arbeiten beide zusammen, wir verdienen beide Geld abwechselnd, damit die jeweils andere kreativ arbeiten kann. Und wenn man vielleicht nach einer Inspiration sucht, dann ist es das vielleicht, also ein Modell, bei dem vor allem mit Augenhöhe versucht wird zu arbeiten. Dass das nicht einfach ist, auch das wird sich in diesen 10 Jahren rausstellen, weil sie eben auch nicht so isoliert in einer Welt leben, wo nur sie in ihrer Blase entscheiden, was passiert. Sondern um sie rum, nicht nur politisch, sondern auch kulturell, künstlerisch, sozial Sachen passieren und Konflikte entstehen und es Problematiken gibt. Hannah und Till sind dafür vielleicht ein ganz gutes Beispiel. Ich habe das vorhin erklärt. Hannah Höch ist immer mit so einem, sie sind ja hier vorne drauf, also Hannah Höch hatte immer diesen Bubikopfschnitt, diesen Kurzhaarschnitt ihr ganzes Leben lang, noch bis ins hohe Alter. Ist aber, glaube ich, schon stärker so als Frau gelesen worden, als es zum Beispiel Till Bruchmann, die sehr viel mehr angestoßen ist, wie gesagt, mit ihrer Art, Weiblichkeit zu interpretieren und zu leben. Und die beiden sind schon auch sehr unterschiedlich gut angenommen worden. Und ich glaube, was man vielleicht so bei lesbischen Paaren oder bei lesbischen Frauen oder bei queeren Frauen im Speziellen immer so ein bisschen dazu sehen muss, ist, dass es quasi immer so eine, also die werden hauptsächlich ja so nicht ernst genommen in der Geschichte. Also es gibt bis heute auch noch so bis in die 10er Jahre gibt es kunsthistorische Texte über die beiden, die von sehr guten Freundinnen und Mitbewohnerinnen sprechen. Die beiden haben zusammengelebt wie ein Ehepaar. Also es ist wirklich absolut lächerlich und ausradierend. Und darin liegt natürlich auch eine Gewalt, abgesehen davon, dass wir ja, also es muss ja viel Aktivismus passieren, damit auch die Gewaltverbrechen an zum Beispiel queeren Frauen in der NS-Zeit ein Denkmal bekommen haben in Berlin und so weiter. Also das gibt es ja, es ist nur sozusagen, es funktioniert nochmal, die Aggression gegen queere Frauen funktioniert ja noch ein bisschen anders als die Aggression gegen queere Männer. Genau, und da haben wir jetzt sozusagen nur über so eine, auf so eine binäre Art und Weise drüber gesprochen.
3: Soweit die Ausschnitte aus den Gesprächen mit Vratislav Manak und Miko Sophie Kümmel. Wir hören noch in kurze Ausschnitte aus beiden Büchernreihen. Es startet Miko Sophie Kümmel mit ihrem Buch Hanna.
5: Genau, du hast dir vorhin eigentlich auch so ein bisschen, du hast es nicht Queer Joy genannt, aber du hast dir eigentlich ein bisschen Queer Joy gewünscht. Ich habe jetzt ja schon, also ich meine, Sie wissen, es geht hier um die Jahre 1926 bis 1936. Sie können sich vorstellen, dass es hier nicht nur um Queer Joy geht in diesem Buch, aber auch. Und ich habe hinten drauf auf dem Buch einen sogenannten Blurb. Das ist so Branchensprech für die Zitate von KollegInnen oder KritikerInnen, die hinten auf Büchern draufstehen. Ich habe dazu immer gern die Anekdote erzählt. Ich war ja im letzten Seminar, was Roger Willemsen an der Humboldt-Uni gegeben hat. Und der wurde wahnsinnig viel gefragt, ob er so Blurbs geben kann für Bücher, Theaterprojekte, Filme. Und hat immer abgesagt, weil er halt so wenig Zeit hatte und hat einmal bei einem Theaterprojekt abgesagt und hat gesagt, das ist ein sehr interessantes Projekt, aber ich habe leider keine Zeit. Und Schnitt zu 2 Wochen später, Roger Willemsen läuft durch die Hamburger Innenstadt, läuft an einem Theaterplakat vorbei, auf dem steht ein sehr interessantes Projekt, Roger Willemsen. So entstehen gar nicht so selten diese Zitate hinten auf Büchern, falls Sie sich gefragt haben. Und dann dachte ich, okay, bevor ich jetzt Felicitas Hoppe besteche, ob sie mir hinten drauf irgendwas sagt, kann ich eigentlich auch einfach Hannah Höchner einen Blurb geben lassen. Ich meine, sie ist Ende der 70er gestorben, aber sie hat trotzdem gesagt, Till Brüchmann war ein Eulenspiegel unserer Tage. Diese nie endenden, purzelnden, sarkastischen, verrückten Einfälle, die auf einem riesigen Wissen tanzten, machten die Jahre mit Till zu den amüsantesten meines Lebens. Und aus diesen amüsanten Jahren, ist ja Sommer, lese ich jetzt auch ein bisschen was vor. Tills Haare sind die schönsten, an ihren Beinen, an den Brauen und unter ihrer Nase. Ihr Lachen ist tief und rasselnd, ihr Atem dringt in jeden deiner Winkel. Warm dampft das Wasser aus ihrem Tropfenmund, kondensiert an deiner Haut, bleibt in den kleinen Härchen hängen, die deinen Körper wiederum überziehen, blond und schwarz, je nach Region. Die Raul stets wie ein Kätzchen gestreichelt, manchmal wie einen Rosshals geklopft hat und die Till mit ihrer Zunge stets entschlossen gegen den Strich bürstet. Sich betten auf den Haaren der anderen macht das Leben weicher. Obwohl Till kaum größer als Hannah ist, ihre Knochen scheinen breiter, und zwar sämtlich, die Schultern runder, das Schlüsselbein kräftiger, Wangenknochen braun, Nasenrücken und Kiefer, selbst die Zähne fest, auch die Haare eigenwillig, voreinander liegend im Nachgang der angehaltenen Atemzüge, wird schmerzlich klar, wie die Zeit vergeht, dass kein Sommer ewig dauert, dass gesagt werden muss, was zu sagen ist. Ungeduldig wie Gefangene über die Planke treibt Hannah deshalb die Wörter ihre Zunge rauf, von der Gurgel bis vorn an die Zähne, sperrt die Lippen auf und ächzt fast, was es wenigstens weniger kindlich macht. Ich möchte gar nicht zurückgehen ohne dich. Dann tu's nicht. Oder du kommst mit mir mit. Das würde ich gern, aber ja, ich weiß, das geht nicht. Noch nicht. Ich muss noch ein paar Dinge regeln. Siehst du, Hannah ist kein Mensch, der die Gespräche in seinen Kopf vorher plant und trotzdem ist sie enttäuscht. Ganz ohne eine Erwartung macht der Gedanke ihr Magenschmerzen, als wäre jede Sekunde der Trennung reine Zeitverschwendung. Till studiert ihr Gesicht, liest etwas ab von den Wangenknochen, den Lidfalten, den Mundwinkeln, lächelt ein schiefes Lächeln. Zieh du doch einfach zu mir, in meine Wohnung im Haag. Die Wohnung von dir und Sienna. Noch kann es unsere Wohnung werden, deine und meine. Es war am Ende wohl von Anfang an so gedacht. Von wem? Gott? Pachamama? Wer weiß das schon? Lass das mal meine Sorge sein. Nur bei genauerem Hinsehen zeigen sich die Fugen. Wenn man den Vorhang rotblonder Strähnen beiseite streicht, die freien Stellen, das fliehende Kinn, die Tränensäcke, deren Fassungsvermögen, der rundliche Übergang vom Kopf zum Hals und im Licht des fortgeschrittenen Jahres die großen Sommersprossen, wie die Schatten von Schneeflocken oder als würde Till stets aus einem Fenster in die Welt schauen, gegen das der Regen geht. Und dann? Leben wir dort? Vielleicht erstmal nur vorübergehend. Kannst du dort Wurzeln schlagen? Du bepflanzt den Balkon, ich mach die Wäsche und gemeinsam wird gearbeitet. Am besten jeder einen Schreibtisch am anderen Ende des Raumes. Rücken an Rücken. Und dann hören wir uns arbeiten und wir wissen, dass wir da sind. Und das reicht wahrscheinlich schon für eine Menge Würfe. So. Würfe. Ja, Würfe. Entwürfe. Ja, meine ich doch. Wir entwerfen uns dann en passant. Die Vormittage über ist das kleine Zimmer geflutet von gleißendem Licht, wie es das nur in Frankreich gibt. Das saftig hereinfällt durch den Rahmen aus Efeu, der das kleine Gasthaus an der Ostseite überzogen hat. Es gibt Strom. Der Wirt war erst skeptisch gewesen, hatte sich geärgert, dass den jungen Leuten der Brunnen im Hof und ein Vorrat Kerzen im Schrank nicht mehr gut genug waren. Aber er wusste, er musste mit der Zeit gehen. Die Vögel sind laut, die Kissen aufgebauscht, morgendlich pieksen die Gänsedaunen. Dann zupft Till eine der flockigen Federchen aus dem Kissen und kritzelt damit auf Hannas Haut. Oder sie dreht die Feder und streicht die Konturen ihres Brustbeins nach, des Nasenbeins, des Schambeins. Hanna schließt dabei die Augen oder sie folgt mit dem Blick der kleinen Spinne, die in der Ecke gegenüber zwischen Zimmerdecke und der kaputten Wanduhr ihr Lager aufzuschlagen im Begriff ist. Die Luft geht auf und wird zum Mittag hin dick wie mit Hefe gezüchtet. Und Till öffnet das Fenster, lehnt sich halb raus in Hemd und Unterhose wie Goethe in Rom. Hanna beobachtet den Winkel, den ihr Körper dabei schlägt. Die Füße, die fest auf der Erde stehen. Die Finger, die durch ihre Locken kämmen, von der Stirn auf den Hinterkopf. Die Silhouette, die mal weicher, mal kantiger wirkt, je nachdem, wie das Licht des Sommers auf sie fällt. Ein Ungetüm hat er mich genannt. Ein Ungetüm, das vorgibt, homosexuell zu sein. Klar, das kann man verdenken. Wegdenken. Vergeben, meinst du? Ja, abgeben würde ich das gern, nur wer nimmt es mir weg, dass ich es vergessen kann? Hanna streckt die Hand aus, schiebt die Finger in Tills Haare und zieht den Gedanken, zieht, döst dort Wort für Wort brennend eingeprägten Satz behutsam zwischen den Strähnen hervor und hält ihn an spitzen Fingern zwischen ihre Nasen. Dort baumelt der Gedanke einen Moment. Sie schlenkert ihn ein bisschen. Er scheint zäh zu sein und etwas klebrig. Dann knüttelt sie ihn um ihren Finger, streift ihn ab wie einen fremden Ring und lässt ihn, betont achtlos, vom Bett hinunter neben kurz imaginierte Briefe fallen. Schau, schon fort. Wir lassen das alles hier und morgen fahren wir in Den Haag. Danke.
3: Und zum Abschluss hören wir Vratislav Manak mit einem Ausschnitt aus Mit Wittgenstein in der Schwulensauna.
6: Ein kleiner Tod. Eine mit rotem Teppich ausgelegte Treppe führt von der Rezeption an den historischen Umkleidekabinen vorbei in den ersten unterirdischen Saal. Wände und Decke sind über und über bemalt. Es wimmelt von wohlgeformten männlichen Figuren, eher nackt als bekleidet, eher exaltiert als apathisch. Über der Tür sind gar 9 Männer kämpfend in ein wildes Knäuel verworren. Sie recken sich übereinander, umarmen und krümmen sich. Alle sind erregt und alle haben einen Penis in unmittelbarer Nähe ihrer Lippen. Moralische Panik ist aber nicht am Platz. In einem anderen Raum des Kaiserbründels könnte sich eine solche Szene schließlich tatsächlich abspielen. In einer Schulensauna kann alles und nichts passieren. Man kann sich im Dampf entspannen oder den Sex zwischen zwei Männern direkt nebenan betrachten. Man kann in der finnischen Sauna schwitzen und man kann dabei masturbieren. Man kann tanzen in einem Raum voller Schaum. Genauso kann man unbekannte Männer an den intimsten Stellen berühren. Man kann einen Drink bestellen in der Kellerbar oder sich in einer der Barkabinen eine Fellatio gönnen. Man kann bis unter die Erde hinabsteigen, sich auf die Suche nach Lust begeben und in schwach beleuchteten Privatkabinen männliche Körper finden, gefesselt, mit verhüllten Gesichtern und bereit für jeden, der eintritt. Das Kaiserbründel ist ein unübersichtliches, mehrgeschossiges Kellerlabyrinth aus Fluren, Duschen, Saunen, Ruheräumen und Entspannungssalons, und an einem gewöhnlichen Samstagabend halten sie hier mindestens 50 Männer gleichzeitig auf. Je tiefer man sich in diesen Irrgarten hineinbegibt, desto schwächer wird die Beleuchtung und desto expliziter das sexuelle Verhalten, und es böte sich gar der Vergleich mit den Kreisen der Hölle bei Dante an. Doch auf diese Interpretation zurückzugreifen, hieße gelebte Homosexualität als Sodomie zu verstehen, etwas, das in die Hölle gehört und somit die katholische Moral und die moralischen Urteile der äußeren Ordnung zu akzeptieren. Das ergibt keinen Sinn, denn in einer Schulensauna ist nicht so weit weg wie die Welt, die solche Urteile hervorbringt. 2 Kilometer weiter, auf der anderen Seite des Stadtzentrums, führt die Berggasse hinab in Richtung Donaukanal. In einem bürgerlichen Haus mit dem Nummer 19 ordinierte ein halbes Jahrhundert lang Sigmund Freud, und etwa zur selben Zeit, als Wittgenstein seinen Tractatus Logico-Philosophicus veröffentlichte, konzipierte Freud hier das heute klassische Modell der menschlichen Psyche. Die seelische Entwicklung des Menschen wird laut Freud von der Beziehung zwischen 3 Elementen der Seele bestimmt. Das S ist der leidenschaftliche Urtrieb, der ohne Rücksicht nach Lust strebt. Das Ich ist die Instanz der Verstandes und der Besonnenheit, die sich zwar von S antreiben lässt, aber zugleich korrigiert im Sinne des 3. Elements, des Über-Ichs, das die Moral repräsentiert, die durch Erziehung und Kultur entwickelt wurde. Man könnte sagen, das Über-Ich fällt im Kaiserbründel schon beim Drücken der Klinke in ein tiefes Koma. In Europa wurde Homosexualität in den vergangenen Jahrhunderten zur Todsünde, zum Verbrechen oder zur Krankheit erklärt, und so gehörten Bäder neben Parks und öffentlichen Toiletten zu den wichtigsten queeren Zonen oder Orten, wo nicht heterosexuelle Menschen versuchen konnten, sich ein intimes Erlebnis zu gönnen, obwohl sie auch hier nicht vor Übergriffen gefeit waren. Die ersten Schulensaunen im heutigen Sinne entstanden ab den 90er Jahren inoffiziell und als Reaktion auf eben diese religiösen, medizinischen und rechtlichen Repressionen. Sie sollten geschlossene und einigermaßen sichere Orte sein, auf die die moralische Ordnung der Außenwelt keinen Zugriff hatte, was sich schließlich auch im subversiven Konzept des Bades selbst niederschlug. Weil Schwulensaunen außerhalb des heteronormativen Kontrollsystems stehen, muss man seine Nacktheit hier nicht in Bademäntel hüllen. Das kulturell bedingte Schamgefühl verschwindet und das Animalische des entblößten Körpers, seine zur Schau gestellte Sexualität, stellt kein Risiko dar, das durch Gesundheitsrhetorik gehemmt werden müsste. Die Mission der Schwulensauna ist es nicht, den eigenen Körper loszuwerden, sondern genau das Gegenteil, ganz eins mit ihm zu werden. Der Körper. Ich schreibe diesen Text einige Wochen nach dem Besuch im Kaiserbründel und mit jedem weiteren Satz beobachte ich, wie sich die Erfahrung den Worten widersetzt und wie die Sprache an dem Versuch scheitert, Körper, Körperlichkeit und die gemachten Erfahrungen zum Ausdruck zu bringen. Die Sprache stellt entweder Vulgarismen, Eier, Loch, Pimmel, infantilisierende Verkleinerungsformen oder sterile medizinische Ausdrucksmittel zur Verfügung, Anus, Phallus, aber keine der Varianten erscheint angemessen und keine passt zu der Erfahrung, die ich in Wien gemacht habe. Sie umfassen sie nicht gänzlich, berühren sie nur flüchtig. Wäre es dann nicht besser, auf Wittgenstein zu hören und von allem dem zu schweigen? Wittgenstein war nicht der Einzige, der für sich Anspruch nahm, sich für den Schutz des Mystischen, der Unaussprechlichkeit des Lebens einzusetzen. Ähnlich protektiv ist in direktem Bezug auf den Körper auch Jean Baudrillard. Und in seinem Essay von der Verführung widmet er ein Kapitel dem Porno und denjenigen expliziten, deskriptiven und verhohlenen Darstellungen von Sexualität, die ihm zufolge in der liberalen, postmodernen Gesellschaft zu lässig sind. Wir ahnen uns in dieser Befreiung, die doch nichts anderes ist als ein voranschreitender Entwicklungsprozess der Obszönität, urteilt er. Alles, was verborgen ist und noch das Verbot genießt, soll wieder ausgegraben und dem Sprechen und der Evidenz zu Riege gegeben werden, warnt er und spricht sich letztlich genauso gegen das Benennen der sexuellen Intimität aus, wie Wittgenstein dies tun würde. Die Hörer mögen mir verzeihen, aber ich weigere mich, den Freuden der Beschränkung zu frönen. Ich untertreffe die Schulensauna der Sprache, ja, aber es ist zu ihrem Besten. Ich suche eine Sprache für etwas, über das aus moralischen Gründen nicht gesprochen werden soll, aus Sorge vor Ablehnung und somit aus direkten Gründen in eine Welt voller Normen, die ich mir nicht selbst ausgesucht habe. Ich versuche, das keusche Schweigen über das angeblich so Mystische zu überwinden. Denn gerade im Hinblick auf nicht-heterosexuelle Erfahrungen ist der Verweis ins Mystische ohnehin oft Heuchelei, ein mit aller Macht errichteter Wahl, mit dem die gleichgeschlechtliche Erfahrung auf die andere Seite gedrängt werden soll.
3: Zum Abschluss ein Blick in die Zukunft.
6: Ich habe keine Vorstellung über die Situation in 20 Jahren. Mein Traum, wie ich es schon gesagt habe, ist die Banalität. Und daneben, was finde ich sehr wichtig, unter anderem, ist gerade solche Bücher als wie Hannah zu schreiben. Denn was ist typisch für meine Minderheit oder für unsere Minderheit, ist die historische Diskontinuität. Plötzlich ich als ein schwuler Mann bin nie als ein schwuler Mann sozialisiert. Denn hier ist keine Familienerfahrung im Vergleich zu anderen Minderheiten. Und aus diesem Grund, wir müssen uns um unsere Geschichte kümmern und unser Gedächtnis zu schützen. Aus diesem Grund finde ich auch sehr wichtig, alle diese Queer-Gedächtnisinstituten und die Titel, die die Vergangenheit zeigen. Und nicht als eine musealische Exemplare, gar nicht. Es soll ein Muster, ein Vorbild sein. Und aus diesem Grund finde ich die geschichtliche Perspektive im queeren Fall sehr wichtig.
5: Ich würde mir wünschen, ich kann eigentlich nur bis morgen denken, wenn Sie mal überlegt haben, queer feiern zu gehen oder und sich nicht so richtig trauen, dann fangen Sie auch vielleicht mit dem Buch an, mit deinem Buch. Und dann traut man sich vielleicht auch mal ins KitKat zu gehen oder sich anzustellen in einer Sauna, die jeweils zur geschlechtlichen Identität passt. Es gibt auch lesbische Saunen mittlerweile und so. Ich glaube, Ich glaube schon an die Kraft der Einfühlung der Literatur. Deswegen glaube ich, möchte ich schon immer wirklich gerne möglichst viele verschiedene Perspektiven lesen und gerade so mehrfach marginalisierte Perspektiven, queere Perspektiven, Trans-Perspektiven. Das sind alles Sachen, die ich immer super bereichernd finde. Aber eben, genau, also eigentlich alles, was mir den Tellerrand so ein bisschen, mir den Horizont erweitert und mich über den Tellerrand schauen lässt. Und ich hoffe, dass da auch andere Leute weiterhin Lust drauf haben, weil ohne Empathie wir weder gut durchs Lesen kommen, noch gut durchs Leben, geschweige denn überleben. Überleben für die nächsten 20 Jahre wäre vielleicht schon mal ein Plan.
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0: Den Schutz queerer Menschen ins Grundgesetz schreiben. Das fordert die Kampagne Zusammen für Gerechtigkeit. Denn queere Menschen fallen nicht unter den speziellen Diskriminierungsschutz des Grundgesetzes. Das will die Kampagne ändern. Nicht nur das NS-Regime verfolgte und ermordete Homosexuelle. Auch danach in der BRD und in der DDR wurden queere Personen strafrechtlich verfolgt. Wir leben in Zeiten, wo die AfD droht, an die Macht zu kommen. Wo es immer mehr Hassgewalt und Attacken auf queere Personen gibt. Wo CSDs und queere Demos zunehmend attackiert werden. Zuletzt am Samstag in Berlin. Dort fuhr ein Mann mit einem Kastenwagen in die Menschenmenge. Durch den Anschlag starb eine Frau, 31 Menschen wurden verletzt. In diesen Zeiten fordert die Kampagne Zusammen für Gerechtigkeit einen klaren Schutz für queere Rechte im Grundgesetz. Das tut sie schon seit Jahren. Doch seit dem Anschlag in Berlin bekommt diese Forderung wieder mehr Beachtung. Die Grünen und die Partei Die Linke sind für diese Grundgesetzänderung und forderten die CDU dazu auf, sich ebenfalls dafür einzusetzen. Die SPD-Spitze kündigte am Montag an, sich nun verstärkt für den Schutz der sexuellen Identität im Grundgesetz einzusetzen. Heike Demmel hat sich näher mit der Kampagne und ihren Hintergründen auseinandergesetzt. Ihr Beitrag entstand wenige Tage vor dem tödlichen Anschlag auf den CSD in Berlin am Samstag.
1: Alle Menschen sind frei und gleich an Würde und Rechten geboren, so heißt es in der Allgemeinen Erklärung der Menschenrechte. Doch dieser Grundsatz ist längst nicht überall umgesetzt, weltweit nicht und auch in Deutschland nicht. Dazu kommt, dass Menschenrechte und erkämpfte demokratische Errungenschaften seit Jahren wieder angegriffen und zurückgedrängt werden. Auch queere Menschen in Deutschland fürchten um ihre hart erkämpften Rechte.
2: Also wir sehen, dass wir in den letzten Jahren massive Anstiege von Hassgewalt verzeichnen, sowohl tätliche Übergriffe wie auch im Netz. Vielleicht mal eine Zahl nur als Beispiel, 2025, da sind die Fälle um 12,8% gestiegen. Das ist massiv.
1: Das sagt Alexander Vogt, Bundesvorstandsmitglied des LSVD+, Verband Queere Vielfalt. Deshalb geht sein Verband zurzeit mit der Kampagne Zusammen für Gerechtigkeit an die Öffentlichkeit. Das Ziel? Den Artikel 3 Absatz 3 des Grundgesetzes erweitern und dort den Schutz queerer Menschen verankern. Denn eine starke Demokratie braucht eine starke Verfassung, so die Kampagne.
2: Der Artikel 3 Absatz 3 Grundgesetz nennt ja die verschiedenen Gruppen, vielleicht exemplarisch sagen manche, oder Charakteristika, wegen denen man nicht diskriminiert werden darf. Das sind die Opfergruppen des Dritten Reiches, die Nazis sozusagen kategorisiert hatten, die wir da wiederfinden. Ganz klar, die Mütter und Väter des Grundgesetzes hatten sich daran orientiert und auch ganz klar diesen Artikel gegen die Verbrechen des Dritten Reiches gerichtet, damit das nicht wieder passiert. Aber zwei Opfergruppen fehlten damals. 1949, das waren die Menschen, die mit Behinderung lebten. Das hat man 1994 geheilt. Und bis heute fehlen eben die queeren Menschen. Oder damals hat man nur von homosexuellen Menschen gesprochen, weil die eben, der Paragraph 175 Strafgesetzbuch richtete sich ja ganz gezielt gegen homosexuelle Männer. Was nicht heißt, dass auch lesbische Frauen nicht verfolgt wurden. Natürlich ist das passiert. Das muss unbedingt geheilt werden. Und gerade vor dem Erstarken der heutigen Hassgewalt ist dieses Zeichen ganz, ganz wichtig.
1: Im Grundgesetz steht, alle Menschen sind vor dem Gesetz gleich. Und weiter heißt es dort in Artikel 3 Absatz 3, niemand darf wegen seines Geschlechtes, seiner Abstammung, seiner Rasse, seiner Sprache und dann kommt noch einiges mehr, benachteiligt oder bevorzugt werden. Dort steht also schon wegen seines Geschlechts. Das reicht aber nicht, sagt der LSVD+, Verband Queere Vielfalt.
2: Das reicht nicht. Mein Geschlecht ist, bin ich Mann, bin ich Frau, vielleicht kann man es auch erweitert denken, bin ich jetzt eine Transperson, bin ich nonbinär, das kann man sicherlich, also zumindest das Verfassungsgericht, das hat es in manchen Urteilsbegründungen auch unter Geschlecht gefasst, aber das erkennt sich darüber aus, auf wen ich stehe, jetzt mal ganz platt gesagt. Bin ich jetzt homosexuell oder bin ich da offener oder in welche Richtung geht das eigentlich bei mir? Das ist mit dem Wort Geschlecht nicht abgedeckt. Ich bin Mann. Dass ich Mann bin, darf kein Grund für Diskriminierung sein, aber dass ich schwul bin, das ist damit nicht abgedeckt.
1: Und genau weil es diese Lücke im Grundgesetz gibt, sind queere Menschen nicht per se geschützt. Und noch mehr. Sie könnten wieder Opfer von systematischer Diskriminierung und Verfolgung werden.
2: Das, was wir an Gewalt erleben, ist eben schon massiv und das Erstarken der AfD macht uns allen Sorgen, sollte es jedenfalls.
1: Nicht nur die Nazis verfolgten Homosexuelle und queere Personen. Der Paragraph 175, der Homosexualität unter Strafe stellte, galt schon davor und auch danach.
2: Das Interessante ist ja, dass die Nazis diesen Paragraph 175 aus dem Kaiserreich Anfang der 30er Jahre nochmal arg verschärft haben. Früher musste man in flagranti ertappt werden, um verurteilt zu werden. Später reichte im Grunde genommen schon die Denunziation, in dem, na, wenn man jemandem einen verliebten, flirtenden Blick zuwarf, war das schon Grund genug, belangt zu werden vom Gesetz. Menschen kamen ins Zuchthaus, teilweise in die KZs. Da sind mindestens 5.000 Männer auch ermordet worden, 5.000 schwule Männer.
1: Rund 50.000 Personen verurteilten die NS-Gerichte nach dem Paragraph 175, die meisten zu jahrelanger Gefängnishaft. Ebenso fanden Kastrationen 70, die meisten zu jahrelanger Gefängnishaft. Ebenso fanden Kastrationen statt. 10.000 bis 15.000

0: ja, des Volkes, das hat einfach alles in dem Fall nicht gepasst, weil wir wissen ja, schwule Männer vor allen Dingen jetzt sind halt weichliche Tunden, die man also nicht zum Krieg führen gebrauchen kann, noch nicht mal zum Fußball. Ja, es war jetzt ein bisschen flapsig, muss ich zugeben. Nee, also das war letztendlich einfach so dieses Rollenklischee Mann, Frau. Und da haben eben weder Schwule noch Lesben reingepasst und wurden von daher abgelehnt.
1: Weil die Nazis Frauen eine eigenständige Sexualität absprachen, wurde weibliche Homosexualität weniger ernst genommen. Auch Lesben wurden verfolgt, oftmals als angebliche Prostituierte oder Asoziale. Der Verfolgungsdruck bei Männern war aber deutlich höher.
0: Der Vorgang war üblicherweise durch Denunziation. Wenn jemand von der Polizei erwischt wurde, kam es zum Gerichtsverfahren. Die Verurteilung nach 175, die Haftstrafe musste abgesessen werden. Und danach ging es üblicherweise ins KZ zur, wie es auch oft immer wieder so zynisch hieß, ja, zur Umerziehung, zur Besserung, um eben die Homosexualität zu bekämpfen und dann als ganzer Mann da wieder rauszukommen.
1: Fliederlich, das Queere Zentrum Nürnberg, hat viele Biografien verfolgter Homosexueller in Nürnberg recherchiert und auch Stolpersteine verlegt.
0: Die Recherchearbeiten waren hier sehr schwierig, weil die meisten dieser Gerichtsakten, an die man rankam, sind im Polizeipräsidium 1945, war es, glaube ich, verbrannt, als das abbrannte. Aber wir haben einige Akten noch gefunden und ein Fall, das ist Rudolf K., der hier in Nürnberg lebte, als Homosexueller erwischt wurde. Er konnte sich dann also seinen Kopf aus der Schlinge ziehen, indem er mit einer freiwilligen Kastration einverstanden war. Durfte dann unter Polizeiaufsicht mit ständiger Meldepflicht weiterleben. Also er kam dann nicht ins KZ, aber sein Leben war einfach auch zerstört. Ja, also es gibt noch einen zweiten Fall, allerdings muss man dazu sagen, das war ein aktiver Nazi, ein aktives NSDAP-Mitglied, der auch homosexuell war, der aber dann auch erwischt wurde und der wurde in der Förderstraße im Gerichtsgebäude erschossen dann.
2: Wie es nach 1945 weiterging, auch in der Bundesrepublik, mit der Verfolgung von Homosexualität, dazu hört ihr gleich mehr. Davor hört ihr den Song Lesbian Recruiter.

0: 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Die Kampagne Zusammen für Gerechtigkeit fordert, den Schutz queerer Menschen ins Grundgesetz aufzunehmen. Dieser Schutz ist dringend nötig, wie nicht erst der Anschlag auf den Berliner CSD vom Samstag zeigt. Seit Jahren nehmen Attacken auf queere Personen und ihre Rechte zu.
1: Die Verfolgung und Verurteilung von Homosexuellen hörte 1945 mit dem Ende des NS-Regimes nicht auf, sondern der Paragraph 175 galt in der Bundesrepublik weiter. Dazu Alexander Vogt, Bundesvorstandsmitglied des LSVD+, Verband Queere Vielfalt.
2: Die Bundesrepublik hat ja die nationalsozialistische Version des Paragraphen behalten. Die haben das nicht zurückgedreht. Ja, das war die gesellschaftliche Stimmung damals. 1957 hat das Verfassungsgericht den Paragraphen noch bestätigt und hat sich dabei auf ein allgemeines Sittengesetz berufen, das nirgendwo schriftlich fixiert ist. Hanebüchen, wenn man sich das heute vorstellt. Da sieht man auch, wie sich das Verfassungsgericht in seiner Rolle, seinem Rollenverständnis,

0: geändert hat, Gott sei Dank. Aber 50.000 Männer etwa sind nach 49 bis 94 noch nach dem Paragraphen verurteilt worden. 50.000 in der Bundesrepublik. Natürlich gab es keine Todesstrafe mehr, aber das muss man sich mal auf der Zunge zergehen lassen, diese Zahl. Das ist viel. Natürlich haben wir Angst und zu Recht.
1: Deshalb und gerade auch wegen des Erstarkens der AfD und queerfeindlicher Kräfte fordert die Kampagne Zusammen für Gerechtigkeit, den Artikel 3 Absatz 3 des Grundgesetzes zu erweitern und dort den Schutz queerer Menschen zu verankern. Auch Klaus Schirdewan setzt sich für die Ergänzung des Artikels 3 des Grundgesetzes ein. Er gründete Gay and Grey, so heißt eine Gruppe von schwulen und bisexuellen Senioren. Schirdewan hat die Verfolgung am eigenen Leib erlebt.
2: Ich bin als Jugendlicher mit 17 Jahren mit einem anderen Mann von der Polizei erwischt worden. Gab es dann eine Gerichtsverhandlung. Der andere junge Mann war schon 21. Der wurde für ein ganzes Jahr ins Gefängnis gesperrt. Und ich in meinem jugendlichen Alter haben sie gedacht, dass ich vielleicht zu heilen wäre und haben mich zu einer therapeutischen Maßnahme verdonnert. Wenn ich die nicht angetreten hätte, hätte ich auch eine wahrscheinlich auch eine Gefängnisstrafe oder eine weiß nicht, was man sonst für eine Strafe hätte gestellt, aber sie haben gesagt, dann werde ich dann anders bestraft. Und das hätte große Folgen gehabt, weil ich damals in Lehre war und im öffentlichen Dienst und hätte es schon schwere Folgen für mich gehabt, wenn die Lehre dann abgebrochen werden würde und so weiter. Und da habe ich halt zugestimmt zu dieser therapeutischen Maßnahme und bin dann 2 Jahre zu einem Therapeut gegangen.
1: Schirdewan hat überlebt, aber er galt bis 2017 als vorbestraft. Und er sagt heute, derzeit nehmen die queerfeindlichen Tendenzen in unserer Gesellschaft zu. Der Bundestag sollte deshalb Artikel 3 des Grundgesetzes jetzt erweitern. In seiner Familie herrschte auch nach dem Ende des NS-Regimes Stillschweigen über seine Homosexualität, erzählt Klaus Schirdewan. Nicht nur bei ihm war das so, erklärt Michael Glas von Fliederlich, dem Queeren Zentrum Nürnberg.
3: Ja, es war ein bedrückendes Leben schlichtweg. Also ich meine, man musste weiterhin genauso wie in der NS-Zeit sehr versteckt leben. Die ganzen anonymen Treffpunkte, Parks, öffentliche Toiletten, was dann auch schwulen Männern ja immer wieder vorgeworfen wird, dass sie sich da treffen. Aber die existierten weiter, anders ging es ja schlichtweg nicht. Man war ja kriminell. Wer homosexuell war, war kriminell, Punkt. Wer schwul war, war kriminell. Bei Frauen sah es, glaube ich, ein bisschen anders aus. Da war mehr noch so dieser asoziale Aspekt auch nach wie vor in den Hinterköpfen. Ich kann mich da auch irgendwie an ein schönes Zitat erinnern von, ich glaube, es war jetzt allerdings ein österreichischer Justizbeamter, der mal meinte, man kann weibliche Homosexualität nicht bestrafen. Man kann es ja gar nicht feststellen. Man kann es nicht von gegenseitiger Körperpflege unterscheiden. Und ich denke mir, das sind so die zwei Extreme letztlich, ne? So zwischen schwulen Männern und lesbischen Frauen und auch die Geschichte, dass sich da halt absolut nichts geändert hat. Null, nada, nothing.
1: Sehr deutlich wird das auch an der Biografie des Nürnbergers Rudolf K.
3: Rudolf K., der hat ja das Dritte Reich überlebt, der hat auch in der Bundesrepublik gelebt. Er führte ein sehr zurückgezogenes Leben, soweit man es fassen konnte. Von noch lebenden Nachbarn wurde er als sehr freundlicher, aber sehr zurückhaltender Mensch beschrieben, der kaum soziale Kontakte hatte. Zudem also auch niemand jemals zu Besuch kam. Wir wissen auch von 2 gescheiterten Selbsttötungsversuchen seinerseits. Er wurde da dann jeweils gerettet, aber offensichtlich war er absolut unglücklich und einsam.
1: Lesbische, schwule, bisexuelle, trans- und intergeschlechtliche und weitere queere Menschen sind eine große Opfergruppe des Nationalsozialismus. Doch anders als andere Opfergruppen werden sie durch das Grundgesetz nicht explizit geschützt. Das muss sich ändern, sagt der LSVD Plus, der Verband Queere Vielfalt, und fordert, den Artikel 3 Absatz 3 des Grundgesetzes zu erweitern. In der Kampagne Zusammen für Gerechtigkeit.
0: Und dann haben wir hinterher als LSVD gesagt, wo hapert es jetzt ganz konkret? Und wie können wir die Argumente, die da sind, auch nochmal so zusammenfassen, dass das Lager wo wir die meisten Widerstände haben, auch nochmal erkennt. Und das ist natürlich eher das bürgerliche Lager, die da eher, ich will nicht Widerstände, aber Vorbehalte haben, über die auch mit den nochmal ganz gezielt argumentativ ansprechen. Die Leute haben jetzt, weigern uns, wollen uns nicht den Schutz verweigern, aber es ist, viele Verfassungsrechtler hadern damit, die Verfassung anzufassen. Ja, und diese Hemmschwelle müssen wir auch überwinden. Das sind also viele, viele kleine Sachen, die bedacht werden müssen. Und mit der Kampagne, die wir dann gelauncht haben, zusammen für Gerechtigkeit, wollen wir genau da ansetzen.
1: Und so soll künftig auch der Schutz queerer Personen im Artikel 3 Absatz 3 im Grundgesetz stehen, wo es bisher, hier ein Auszug, heißt: Niemand darf wegen seines Geschlechtes, seiner Abstammung und so weiter benachteiligt oder bevorzugt werden.
0: Es gibt verschiedene Vorschläge. Ich persönlich bin jetzt kein Verfassungsrechtler, ob man welches Wort man dort jetzt nimmt. Es gibt beispielsweise die Möglichkeit, sexuelle Identität oder sexuelle Orientierung zu nehmen. Wir als LSVD Plus sind da offen, aber wir sagen, es muss zumindest hinterher klar sein und auch aus der Begründung des Richters hervorgehen, dass die gesamte queere Community damit geschützt ist, unter diesem Schutzfeld. Das ist uns wichtig und das möchten wir erreichen.
1: Deutschland wäre damit längst nicht das erste Land.
0: Eins der besten Beispiele ist gerade unser Nachbarland, die Niederlande. Die haben es im Absatz 1 ihres Grundwerte, ihres Grundgesetzes drin. Also es sind mehrere, die da mit gutem Beispiel vorangegangen sind. Ich sehe auch eigentlich nicht das große Problem, warum, was soll so schwierig daran sein, das zu tun. Ich habe die Angst, wenn wir zu lange warten, dann hat die AfD in einer der nächsten Legislaturperioden eine Minderheit, eine Sperrminorität, die Verfassungsänderung verhindern kann. Gnade uns Gott, wenn das passiert.
1: Um das zu verhindern, fordert die Kampagne Zusammen für Gerechtigkeit alle auf, aktiv zu werden und an ihre Wahlkreisabgeordneten zu schreiben. Damit das ganz fix und einfach geht, gibt's auf der Kampagnenseite eine Hilfestellung.
0: Auf der Seite zusammen für Gerechtigkeit.de, also immer durch Bindestriche getrennt, gibt es einen Mailing-Link. Da kann man sich eintragen und dann wird automatisch der Brief an den jeweiligen Wahlkreisabgeordneten geschickt oder man bekommt dann auch raus, wer ist mein Wahlkreisabgeordneter, meine Wahlkreisabgeordnete, und dann bekommt man diesen Brief und das geht also ganz leicht und fehlt eben bei den Abgeordneten an Informationen über das Thema. Das sehen wir in vielen Bereichen bei uns. Information hilft oft ja schon, Vorurteile zu senken und auch Notwendigkeiten zu erkennen. Und wenn man das Thema nicht auf dem Schirm hat, ja, dann setzt man sich auch nicht dafür ein. Und das wollen wir eben erreichen, dass die Abgeordneten das Thema erkennen, sehen.
1: Denn, so die Kampagne, die Verteidigung von Minderheitenrechten ist ein grundlegendes demokratisches Prinzip. Damit appelliert sie insbesondere an CDU-CSU-Abgeordnete. Denn für die Grundgesetzänderung ist eine Zweidrittelmehrheit im Bundestag und Bundesrat erforderlich.
4: Und genau diese Forderung an die CDU-Abgeordneten, für die Grundgesetzänderung zu stimmen, wird nun wieder lauter. Nach dem Anschlag auf den CSD in Berlin, bei dem eine Frau getötet und 31 Menschen verletzt wurden. Auch die Grünen, die Partei Die Linke und die SPD fordern die CDU nun dazu auf, für die Grundgesetzänderung zu stimmen, damit die nötige Zweidrittelmehrheit im Bundestag zustande kommt. Doch die CDU sträubt sich weiterhin, auch nach dem Anschlag in Berlin. Gegenüber dem Online-Portal Legal Tribune Online sprach sich der CDU-Rechtspolitiker Günther Krings gegen eine, Zitat, Debatte über eine rein symbolische Grundgesetzänderung, Zitat Ende, aus. Stattdessen plädiert Krings für eine, Zitat, bessere Nutzung der bestehenden Befugnisse unserer Sicherheitsbehörden, die Speicherung von IP-Adressen, mehr Möglichkeiten für Abschiebehaft und Ausreisegewahrsam sowie eine konsequente Abschiebung ausländischer Straftäter und islamistischer Gefährder. Zitat Ende. Genau gegen solche Äußerungen wendet sich der Verband Queere Vielfalt. In einer aktuellen Stellungnahme fordert er einen wirksamen Schutz vor queerfeindlicher Gewalt und Diskriminierung, der nicht auf Kosten von MigrantInnen und People of Color gehe. Der Verband Queere Vielfalt betont, es dürfe nicht weiter geduldet werden, dass der sogenannte Islamische Staat junge Menschen in Deutschland radikalisiere und gegen die queere Community aufhetze. Doch er fordert Gewaltprävention und effektiven Schutz für alle queere Personen statt rassistischer Instrumentalisierung. In den nächsten Tagen wird der Verband Queere Vielfalt dazu einen Maßnahmenkatalog vorlegen. Und nun noch einmal zurück zur Kampagne für die Grundgesetzänderung. Die findet ihr im Netz unter zusammen-für-gerechtigkeit.de. Dort findet ihr auch einen Mailentwurf für das Schreiben an die Wahlkreisabgeordneten, mit dem die Kampagne es euch leicht macht, wenn ihr aktiv werden wollt. Hier nochmal die Seite zusammen-für-gerechtigkeit.de. Wir schließen das Thema jetzt mit dem letzten Song von Lynn ab und machen dann gleich weiter mit dem nächsten Beitrag.

0: Wir befinden uns mitten im Kultursommer. So nennt man die Reihe an Festivals, die jeden Sommer in Nürnberg stattfinden. Kostenlos. Dazu gehören das Classic Open Air am Luitpoldhain, das Badentreffen und das Brückenfestival. Aber die Frage ist, wie lange noch? Denn während andere Festivals von der Stadt organisiert und getragen werden, funktioniert das Brückenfestival nur durch Fleiß und Spucke, sprich durch Ehrenamt. Bislang hat das ausgereicht. Seit 2001 gibt es das Musikfestival, das Punk, Indie, Hip-Hop, Elektro und Subkultur generell feiert. In seinen 25 Jahren ist das Brückenfestival immer weiter gewachsen. Von 500 auf 25.000 BesucherInnen. Trotzdem hat das ehrenamtliche Team Schwierigkeiten, das Festival weiter in der gewohnten Form stattfinden zu lassen. Oder überhaupt stattfinden zu lassen. Mein Kollege Felix Sommerburger hat mit Anna und Maren vom Festivalteam gesprochen. Maren übernimmt dabei das Booking und kümmert sich um die Koordination der ehrenamtlichen HelferInnen. Anna betreut das Vereinswesen. Beide erklären, was das Brückenfestival so besonders macht und wie ein bis zwei Regentage ein komplettes Festival zerstören können. Also Maren, was macht das Brückenfestival denn so besonders?
1: Das Brückenfestival ist ein Musikfestival, das unter der Theodor-Heuss-Brücke stattfindet, an zwei Tagen, am 7. und 8. August. Und wir sind ein komplett ehrenamtlich organisiertes Festival, das es seit jetzt 26 Jahren in Nürnberg gibt. Bands werden spielen an zwei verschiedenen Spielorten. Unter der Brücke haben wir eine Bühne, eine Zeltbühne. Im Cocktailzelt gibt es DJs. Und ich glaube, das Besondere am Brückenfestival ist tatsächlich, dass wir das einfach ehrenamtlich stemmen und organisieren.
2: Anna, würdest du dem was hinzufügen? Was macht das Brückenfestival für dich aus?
3: Für mich macht es aus, dass es für alle zugänglich ist. Also, ne, es kostet keinen Eintritt, es ist nur umsonst und draußen. Jeder kann einsteigen, jeder kann mitmachen, jeder kann kommen, Getränke kaufen, eine gute Zeit haben. Und das macht einfach diese Atmosphäre auch von dem Festival so besonders. Also es gibt wenig Stress, sind alle irgendwie gut drauf, ist eine sehr angenehme Atmosphäre. Und das halt mitten in der Stadt, das ist eigentlich sehr schön.
2: Das Brückenfestival hat auch mit dem Gedanken schon 2001 angefangen. Damals kamen ca. 500 Besucherinnen. Mittlerweile sind, glaube ich, 25.000 Besucherinnen üblich. Und 2026 sind mehr als 25 Künstlerinnen auf den Bühnen. Um das zu stemmen, hat Maren schon erwähnt, ist die Arbeit von Ehrenamtlichen nötig. Wie genau funktioniert das und wie viele seid ihr denn eigentlich insgesamt?
1: Ui, also wir sind, ich würde sagen, drei?
3: Drei, ja, nee, ich jetzt hast du, naja, 30 unterm Jahr und über 300
1: so,
3: am Festival.
1: Drei Personen wäre wenig, genau. Also ich würde sogar noch ein bisschen mehr gehen, glaube ich, dass wir in Summe bestimmt 400 Personen am Festival selbst sind, wenn wir so alle Ausschenke mitdenken, jeder einzelne Person bei Technik, summiert sich das ganz schön. Aber genau, unterm Jahr sind wir vielleicht so um die, ja, ich würde auch da ein bisschen höher gehen.
3: Ja, jetzt neuerdings sind es wieder mehr, ne?
1: Circa 40, 50 Personen, die das organisieren. Und wir sind so in Arbeitskreisen organisiert. Also jeder von uns hat so seinen Arbeitskreis. Es gibt die Programmgruppe, es gibt die Gastro-Gruppe, es gibt den Arbeitskreis-Überblick, der versucht, den Überblick zu behalten. Also genau, wir haben ganz viele Arbeitskreise und die treffen sich autonom. Und dann treffen wir uns ab März, April, regelmäßig einmal im Monat und tauschen uns aus und gucken, was der Stand ist.
2: Wie genau finanziert ihr euch denn dann eigentlich, um so ein Riesenprogramm auf die Bühne zu stellen und so viel Arbeit eben auch? Also fast 400 Leute, die dann irgendwie involviert sind für ein Festival. Wie finanziert man das dann?
3: Also das meiste sind Getränkeeinnahmen. Also wir haben eine Cocktailbar, wir haben einen Hauptausschank und einen Wiesenausschank, eine Weinbar, wo halt die Besuchenden Getränke kaufen können. Und das wird komplett von uns gestemmt und organisiert. Und das ist unsere Haupteinnahmequelle. So, aber weil das sehr wetterabhängig ist, brauchen wir halt auch Sponsoring-Partner, Förderung von der Stadt ein bisschen, versuchen da irgendwie Gelder zu akquirieren.
2: Nochmal auf den Punkt gebracht, wie genau sieht die Lage gerade bei euch aus?
3: Schwierig. Also die Lage ist tatsächlich schwierig, weil wir jetzt, gut, das weiß jeder, ne? Also jeder, der irgendwie Geld ausgeben muss, merkt, dass die Welt teurer wird. So geht es natürlich auch den Festivals. Und wir haben wenn wir die Zeitrechnung nehmen, vor der Pandemie und nach der Pandemie, haben wir seit den Festivals nach der Pandemie, also 2022 bis 2025, jedes Jahr wunderschönen Sonnenschein gehabt. Und das war früher, um das Wort zu benutzen, ein Garant für finanziellen Puffer, dass wir Sachen ausprobieren konnten, dass wir halt irgendwie uns auch Rücklagen bilden konnten, um vielleicht auch mal ein Festival, was 2 Regentage hat, zu stemmen. Wenn es mal einen Tag regnet, wird es auch direkt ein bisschen enger, weil die Leute halt dann weniger kommen, weniger Bier trinken, vielleicht früher nach Hause gehen. Jetzt hatten wir die letzten Jahre Glück mit dem Wetter, sind aber trotzdem jedes Mal defizitär gewesen. Das heißt, wir haben die Rücklagen schrumpfen, die wir uns aufgebaut haben. Und der Kontostand wird immer kleiner. Und das muss man hier auch an dieser Stelle ganz klar sagen. Sollten wir mal 2 Regentage haben mit wirklich schlechtem Wetter, Unwettern, dann war's das.
2: Ich habe die Postings dazu auf Instagram gesehen und da schlüsselt ihr eigentlich sehr genau auf, wie ihr euch gerade finanziert. Darunter sind eben auch Sponsorinnen und die Stadt Nürnberg, die das Festival mitfinanzieren. Das sind 5,4% durch private Förderung, wie von der Sparkasse, und 4,8% von der Stadt Nürnberg. Das sind dann ausgerechnet ca. 12.000 Euro. Würdet ihr euch da denn mehr Unterstützung wünschen?
3: Also wir würden uns da erheblich mehr wünschen von der Stadt, weil dieses Jahr auch neu dazugekommen ist, dass die Kosten, die wir an die Stadt wieder zurückzahlen müssen für die Nutzung der Liegenschaft, ne? Wir sind ja da unter der Theodor-Heuss-Brücke, Entschuldigung, und unter der Brücke auf einer Wiese im öffentlichen Raum, und da müssen wir halt Gebühren für zahlen, was grundsätzlich vollkommen in Ordnung ist. Die haben natürlich dann auch ihre Kosten und Verwaltung, und der Rasen muss irgendwie nachjustiert werden und, das ist vollkommen klar. Und da hatten wir anscheinend in der letzten Zeit Gründung wohl einen sehr günstigen Preis, und das musste jetzt halt geändert werden. Jeder weiß, der Stadthaushalt, das ist alles klamm, jetzt sind wir jetzt halt irgendwie in der Verteilungsfrage auch, und plötzlich springt das nach oben so hart, dass mit anderen Gebühren, die wir noch zahlen müssen, von den 12.000 Euro, die wir von der Stadt bekommen, 8.000 direkt wieder zurückgehen.
2: Ich habe ein Zitat dabei von der Stadt Nürnberg, das Nordbayern angefragt hat. Zitat: Das Brückenfestival ist ein etabliertes Kulturformat und trägt zur kulturellen Vielfalt sowie zur Belegung des öffentlichen Raums in Nürnberg bei. Die Stadt Nürnberg begrüßt das große ehrenamtliche Engagement der OrganisatorInnen und Organisatoren und erkennt dessen Beitrag für das kulturelle Leben ausdrücklich an, antwortet die Stadt Nürnberg. Was sagt ihr denn zu der Aussage?
1: Naja, also die Stadt Nürnberg wirbt ja auch total gerne mit dem Brückenfestival. Wir sind auf vielen Plakaten zu sehen. Ich glaube, es gibt auch immer noch ganz viele BesucherInnen, die denken, dass es ein städtisch organisiertes Festival ist. Und ich finde, die Anerkennung, dass da irgendwie 400 Menschen das Jahr über sich ehrenamtlich für kulturelle Teilhabe einsetzen, für ein Festival einsetzen, das für jeden zugänglich sein soll, indem wir einfach kostenfrei sind und nicht eingezäunt sind, und das möglich machen und auch genau so bleiben wollen. Wir wollen keinen Eintritt verlangen. Also das geht irgendwie gegen unsere Werte. Und da in all den Jahren nicht den Beitrag erhöhen kann, ja, finde ich traurig. Also, und macht mich auch sauer, weil wir kämpfen irgendwie wie so viele andere Festivals oder Kulturorte ums Überleben und leisten aber einen ziemlich schönen kulturellen und wichtigen Beitrag für die Gesellschaft in Nürnberg.
2: Ja, seid ihr jetzt mit eurer finanziellen knappen Situation an die Öffentlichkeit gegangen, habt Instagram-Beiträge dazu verfasst und habt auch Interviews dazu gegeben. Hat sich denn die Unterstützung oder die Haltung von der Stadt Nürnberg oder von anderen, die euch unterstützen könnten, seitdem geändert?
1: Also die Unterstützung hat sich vor allem durch Privatpersonen geändert. Und das ist ja auch das wieder, wie sich das Brückenfestival seit eh und je trägt, sind Privatpersonen, denen irgendwie Kultur, Subkultur ein wichtiges Anliegen sind. Und die haben unseren Fördermitgliedsantrag ausgefüllt und unterstützen uns jetzt jährlich. Genau. Also, und das ist ja daraus ja ein Teil, worauf wir so ein bisschen hoffen, dass wir durch diesen Förderverein, den wir gegründet haben, einfach ja nochmal eine gute Rücklagen schaffen können und es dadurch absichern können.
0: Es steht also gar nicht gut um das Brückenfestival in Nürnberg. Trotz Referenzen, die sich sehen lassen können. Seit der Gründung 2001 ist das Festival von 500 auf 25.000 BesucherInnen gewachsen. Und das bei einem rein ehrenamtlichen Team. Aber das Team des Brückenfestivals hat sich etwas ausgedacht. Wir können alle BFFs werden. Wie das Brückenfestival gerettet werden soll, das hört ihr gleich noch. Vorher hören wir aber einen der Acts von diesem Jahr, und zwar Mandy Indiana mit Magazine.

0: Das waren Mandy Indiana mit Magazine. Die Musik könnt ihr auch live hören, wenn ihr am 7. und 8. August zur Theodor-Heuss-Brücke in Nürnberg geht. Dort treten sie am Samstagabend auf. Seit 2001 findet dort unter der Theodor-Heuss-Brücke jährlich im August das Brückenfestival statt. 25 Jahre schon organisiert das rein ehrenamtliche Team zwei Tage voller Subkultur, nischiger Musik und guten Getränken. Und das alles auch noch komplett kostenlos für die Besuchenden. Die Frage ist aber, wie lange geht das noch? Denn das Brückenfestival hat finanzielle Schwierigkeiten. Es ist zu fast drei Vierteln über den Getränkeverkauf finanziert. Da reichen ein bis zwei Regentage mit weniger Verkauf aus und das Festival macht Minus. Mit dieser Realität plant das Festivalteam und kommt zu dem Schluss, neue Finanzierungsmöglichkeiten müssen her, sonst war es das. Bei meinem Kollegen Felix Sommerburger zu Gast waren Anna, die das Vereinswesen managt, und Maren, die sich um das Booking kümmert. Beide stellen den neuen Finanzierungsplan des Brückenfestivals vor. Damit wir weiterhin im August kostenlos Subkultur feiern können, sollen wir BFFs werden. Anna erklärt das nochmal genauer.
1: Also jeder, der möchte, kann sich auf unserer Website brücken-festival.de umschauen und findet dort ziemlich schnell die Kachel, hey, möchtest du unser BFF werden? Und BFF passt ganz gut, weil BF ist ja, also BF ist Brückenfestival und BFF steht für die Brückenfestival Fördermitgliedschaft. Und du kannst unser BFF werden, indem du uns durch einen jährlich kleinen Beitrag, los geht's bei 25 Euro, unterstützt. Das musst du auch nichts weiter tun, nur den Mitgliedsantrag ausfüllen und wir ziehen das Geld dann vom Konto ein, jährlich. Dann kriegt ihr auch Berichte, wie lief das, wofür wurde euer Geld eingesetzt. Vielleicht schauen mal, wie weit sich das entwickelt. Vielleicht können wir dann auch mal wieder Sachen ausprobieren. Also wir konnten, es ist halt immer sehr viele Jahre jetzt immer so gewesen, dass wir eigentlich alles, was an Geld über war oder was wir uns woanders abknapsen mussten, für das einsetzen mussten, um erhöhte Kosten zu bedienen oder Auflagen auch zu bedienen, wo es dann, naja, also ne, wenn manchmal gesagt, ja, das Festival wird immer größer. Die Leute kommen und die Leute kommen gerne und die Leute möchten auf Toilette gehen und die Leute brauchen ein Sicherheitskonzept und die Leute brauchen, ne, also es gibt ja da auch Auflagen. Wir können ja nicht einfach sagen, okay, naja gut, wir machen jetzt die Security ehrenamtlich auch noch und schulen da die Leute. Also irgendwo ist dann auch das Ende erreicht. Und wir erhoffen uns dadurch einfach auch ein bisschen aufatmen zu können.
2: Ihr habt ja dann, wenn die Lage so knapp ist, dann sicher auch über Kürzungen gesprochen. Jetzt sind Dinge wie ein Sicherheitskonzept unabdingbar, da kann man nicht wirklich sparen. Was passiert denn, wenn es nicht mehr Förderung gibt für das Brückenfestival?
3: Ja, ich glaube, wir müssen vielleicht als erstes einen Teil, dass wir die Zeltbühne überdenken müssen. Das Zirkuszelt kostet uns enorm viel Miete. Die Bands, die da spielen, kosten uns natürlich Geld. Es kann sein, dass wir sagen, wir lassen das Zirkuszelt weg und stellen eine kleinere Außenbühne hin oder es gibt nur noch die Hauptbühne. Ja, man kann versuchen, natürlich auch weiter bei den Bands einzusparen, weniger Bands spielen. Wir müssen kreativ werden. Aber ich glaube, wir müssen das jetzt relativ bald nach dem Brückenfestival beschließen und schauen, wie lief's und dann Konsequenzen draus ziehen.
2: Aber damit es dazu eben nicht kommt, gibt es jetzt diese BFF, Brückenfestival Fördermitglied Aktion, mit der ihr euch ja auch jährliche Zahlungen sozusagen erschließen wollt, um so finanzielle Sicherheit aufzubauen. Die Ankündigung dafür ist ja jetzt schon ein paar Tage her. Wie fielen denn die Reaktionen aus, die bei euch ankamen?
3: Ja, fand ich schon. Also ich finde, es kamen in den ersten Tagen relativ viele Anträge rein. Und was mich sehr freut, ist, dass ich, wenn ich mir so die Liste durchschaue von denen, die sich angemeldet haben, kaum einen Namen kenne. Genau, und es jetzt nicht Menschen aus unserem eigenen Kreis sind, die eh schon das Festival stemmen, sondern genau, Menschen, die das Brückenfestival anscheinend gerne unterstützen möchten. Und das fand ich so schön.
2: Das Gute an dem Konzept von einem Umsonst- und Draußen-Festival ist ja, dass es eben keinen Eintritt kostet und dass Kultur so niedrigschwellig und zugänglich ist für alle. Es ist gerade ein Vorteil für Menschen mit wenig bis keinem Geld. Wie können denn solche Menschen, die bestimmt auch gerne auf das Festival gehen, euch unterstützen?
1: Also das Erste, was jeder machen kann, ist, sich die Frage zu stellen, kann ich mir ein Bier kaufen oder ein alkoholfreies Getränk oder was auch immer. Also das ist nach wie vor immer noch unsere Haupteinnahmequelle. Das ist so der erste Schritt, ne? Also klar, das ist ein Umsonst und draußen, ne? Also nicht jeder kann und oder will den ganzen Abend Bier kaufen. Das ne, aber vielleicht eins oder zwei, weil wir sehen natürlich auch die Fränke-Trente, das ist vollkommen klar, ist öffentlicher Raum. Und wir haben auch keine Lust, das Festival einzuzäunen und die Taschen so durchsuchen. Das muss man auch ganz klar sagen, das entspricht nicht unserem Spirit so. Oder vielleicht, weiß ich nicht, vielleicht hat jemand 5 Euro übrig und möchte die in die Spendenbox tun. Ne? Also jeder, wie er kann. Und der nächste Schritt ist halt zu spenden. Auch manchmal sagen Leute, okay, ich habe hier irgendwie Geld übrig, weil es dieses Jahr sehr gut lief für mich. Wo kann ich denn mal was hinspenden? Ne? Also das ist auch überhaupt kein Thema. Da findet ihr auch auf unserer Website Informationen. Und das nächste ist halt wirklich sagen, okay, ich habe jedes Jahr ein bisschen was übrig und gehe seit vielen Jahren gerne aufs Brückenfestival und möchte vielleicht wirklich dann Fördermitglied werden.
2: Und wenn man eben sagt, monetär bin ich beschränkt, aber ich habe Lust irgendwie mitzuarbeiten, mitzugestalten, irgendwas zu schleppen wenigstens, seid ihr dafür offen? Wie kann man euch da erreichen oder helfen?
3: Ja, dann kann man mir eine E-Mail schreiben und zwar an helfen@brücken-festival.de. Und genau, einfach sagen, hey, ich habe Lust zu helfen, gerne auch dazu schreiben, ob im Ausschank, beim Aufbau, beim Abbau und dann finden wir was. Also ich habe immer noch, es sind immer noch Schichten offen für den Ausschank, genau, und wir brauchen vor allem auch beim Aufbau, das ist einfach sehr herausfordernd, das zu stemmen und beim Abbau Menschen, die mit anpacken wollen und da kann jeder gerne vorbeikommen. Genau, gerne mit Voranmeldung davor bei mir. Ansonsten schaut unter der Brücke vorbei. Wir sind ab Dienstag ab 10 Uhr dort.
2: Mit diesem BFF-Programm, mit mehr Spendenbereitschaft und vielleicht auch noch mehr ehrenamtlichen Engagement versucht ihr also diesem finanziellen Engpass entgegenzuwirken beziehungsweise euch generell für die Zukunft sicherer aufzustellen. Ich habe jetzt allerdings aber auch zum Beispiel auf Instagram Kritik gelesen, nicht gerade an dem BFF-Förderprogramm, aber an der Entwicklung vom Brückenfestival an sich. Und die fand ich tatsächlich spannend, weil sie ja nicht nur war, euer Festival ist voll blöd, die Bands gefallen mir nicht und naja, keine Ahnung, eure Einstellung gefällt mir nicht, sondern das von Leuten kam, die zumindest früher gerne aufs Brückenfestival gegangen sind. So schreibt zum Beispiel @wunsch_maschine auf Instagram, als jemand, der primär wegen der Musik Bands Artist da ist, muss ich leider auch sagen, dass es viel zu groß geworden ist. Es ist voll mit, in Anführungszeichen, Partyvolk und Wiesenchillern, denen die Musik herzlich egal ist, würde lieber einen kleinen Unkostenbeitrag via Ticket zahlen und einen weniger gedrängten Abend mit Leuten verbringen, die wirklich wegen der Musik da sind, in Klammern, so wie früher. Was sagt ihr dazu?
3: Also ich verstehe den Punkt voll, dass es sehr voll geworden ist, sehr groß geworden ist. Ich bin super genervt auf Konzerten, wenn Menschen neben mir sprechen. Es gibt für mich wenig Schlimmeres, deswegen ja. Verstehe ich, fühle ich. Es ist total schwierig für uns, ein Festival, das so wächst, kleiner zu machen, weil wir rechnen mit einer Anzahl an Menschen und können nicht dann sagen, okay, dann reduzieren wir jetzt beim Getränkeverkauf oder wir reduzieren jetzt bei den Klos etc., weil dann kommen die Menschen und sind unzufrieden oder wir halten noch irgendwelche Vorgaben nicht ein. Also das Festival wieder schrumpfen zu lassen, ist schwierig.
1: Wir haben uns da natürlich auch im Team viele Gedanken schon darüber gemacht. Ne? Also wie können wir das irgendwie wieder, also ich benutze da gerne das Bild, der Geist ist halt aus der Flasche. Also zu sagen, naja, also wie soll man das jetzt eindämpfen? Ne? Also die Bands sind ja schon unbekannter als früher, wenn ich das so sagen darf, weil wir auch uns die Acts, die wir jetzt noch vor 10 Jahren haben, buchen können, einfach jetzt von der einfach gar nicht mehr leisten können. Ne? So, also das heißt, weiß ich nicht, also vielleicht ist dann für die Personen es auch besser zu sagen, okay, dann gehe ich halt wirklich in ein Clubkonzert und höre da die Musik dann auch wirklich, ne, in der Clubatmosphäre. Und wenn ich halt auf einem umsonst draußen Festival in der Stadt bin, kommen halt auch viele andere Menschen, die halt ein anderes Verhältnis oder Verhältnis zu einem Festival haben. Also wenn ich irgendwo hingehe, wo viele andere Menschen das auch toll finden, dann wird's voll. Das liegt, glaube ich, ein bisschen in der Natur der Sache. Gleichzeitig verstehe ich es natürlich auch. Also ich bin da auch manchmal, wenn ich dann drüber über einen Platz laufe, denke ich mir manchmal Freitagabend, ach du meine Güte, zum Glück kenne ich meine Schleichwege, aber ohne Backstage-Pass ist das, glaube ich, dann auch manchmal schwierig. Da kann ich auch verstehen, dass es manchen zu viel wird und zu voll wird und zu laut wird und nicht zu laut wegen der Musik, weil da müssen wir auch gucken wegen Anwohner. Ne? Da können wir auch nicht endlos aufdrehen, da müssen wir auch schauen. Da gibt es auch Auflagen und Messungen und ne, also es ist total schwierig. Ich glaube, der Geist ist aus der Flasche. Man könnte sagen, man macht jetzt ein komplett anderes Konzept, probiert was komplett Neues unter einem neuen Namen, vielleicht an einem anderen Ort. Das kann ich mir höchstens vorstellen. Aber zu sagen, okay, wir machen das Festival jetzt wie vor 15 Jahren, als es noch andere Personen organisiert haben, als noch andere Leute da waren, ich muss dir ganz ehrlich sagen, ich wüsste nicht, wie das gehen sollte.
2: Ja, wie du sagst, der Geist ist aus der Flasche. Und man bekommt ihn auch nicht mehr so leicht reingestopft. Und es wäre ja doch irgendwie auch schade, diese Erfolgsgeschichte von diesem ehrenamtlichen Umsonst- und Draußen-Festival dann wieder einzuzäunen und zu begrenzen. Als Abschluss in euren Worten, was würde denn verloren gehen, wenn das Brückenfestival wirklich knallhart einsparen müsste oder sogar aufgeben müsste?
3: Was für mich ja das Brückenfestival ausmacht, ist, dass ich mit meinen engsten und liebsten Menschen eine riesengroße Party organisiere und in meiner Freizeit mich mit Musik beschäftigen darf. Und dass Menschen, die sagen, ey, ich hätte voll Bock mal Licht zu machen, aber ich bin überhaupt gar keine Lichttechnikerin, darf ich das mal ausprobieren, das ausprobieren dürfen. Und so diesen Spielplatz, den wir da darbieten und diese Möglichkeiten, dieses Ehrenamt zu leben im Kulturbereich, das ist, ja, würde damit verloren gehen.
1: Ich muss sagen, ich habe wirklich schon auch manchmal darüber nachgedacht, was wäre, wenn das jetzt komplett anders würde oder was, ne, wie du gefragt hast, da fehlt mir ein bisschen das Vorstellungsvermögen. Also für mich ist das wie Weihnachten. Ich glaube, jedes Jahr bereite ich die Sachen vor, treffe mich mit den Leuten. Das ist, ne, man hat seine Sachen zu tun und das ist, und freut sich, dass das halt da ist. Und das ist einfach so ein jährliches Ding. Also ich sitze jetzt hier, ne, ihr könnt es nicht sehen, aber an meinem Tisch sitzt meine Tochter. Die wird dieses Jahr 11 Jahre alt. Die habe ich als Baby, da war sie frisch auf der Welt, mit unter die Brücke genommen und konnte ein Jahr lang nicht mit organisieren, weil sie auf die Welt gekommen ist. Jetzt ist die bei der, ne, am Aufbau mit dabei, ist zum Glück immer in den Sommerferien, macht da mit und wird auch irgendwie, wächst da irgendwie auch rein. Wir haben, also es ist irgendwie so ein Familiending. Und ich glaube, wir wären schon alle sehr, sehr traurig, wenn das nicht mehr sein könnte. Ja, so viel dazu.
2: Man kann es nicht sehen, aber die Tochter nickt im Hintergrund. Sehr gut, danke euch, Maren und Anna, für den Überblick über das Brückenfestival.
0: Es wäre schon schade, wenn das Brückenfestival aufhören muss. Da sind sich Anna und Maren einig. Klar, schließlich sind sie Teil des Festivalteams. Das heißt, dass sie sich ehrenamtlich um das Booking, das Vereinswesen, die HelferInnen, den Aufbau und vieles mehr kümmern. Zusammen mit 300 ehrenamtlichen HelferInnen und einem Kernteam von 40 bis 50 Leuten organisieren sie das Brückenfestival. Unter der namensgebenden Theodor Heuss Brücke feiern jährlich 25.000 Menschen. Auch diesen August ist es wieder soweit. Am 7. und 8. August spielen Acts wie La Securité, Hassan 030 und Mojo Rojo. Damit das funktioniert, ist das Brückenfestival auf Spenden angewiesen. Unter dem Motto Brü bleibt, werdet BFF, kann man Brückenfestival-Fördermitglied werden. Alle weiteren Infos rund um die Aktion, das Programm und die Location des Festivals findet ihr unter bruecken-festival.de/Programm. Jetzt hören wir einen Track von einer Gruppe, die bereits im vergangenen Jahr auf dem Brückenfestival aufgetreten ist. Wir hören Eat Girls mit Akin.

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